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Am Mikrofon, an der Technik und an den Ideen hört ihr Ulrike Helmholtz.

Ja, guten Abend am Mikrofon heute. Also einmal wieder live Ulrike. Uah, das klingt aber dumpf. Na, vielleicht kann ich da nachher nochmal was machen. Oder ich mach's gleich. Dann müsst ihr kurz bei mir zuhören. Ja. Die Mitten bringen es oft. Ja, da geht's ein bisschen auf. Also ich weiß nicht, wie es draußen sich anhört, hier im Kopfhörer. Hupsala. So, jetzt bin ich ein bisschen zufriedener. Ja, also hier Ulrike am Mikrofon, wenn Montag ist. 6. haben wir jetzt, glaube ich, Juli, mal wieder live. Ich bin sehr happy, dass ich es geschafft habe. Heute haben sich alle Maschinen gegen mich verschworen. Erst das Handy, PC, bla bla. Also das heißt, ich mache hier das so ein bisschen wildfahrig, die Sendung, und konnte mich dann auch, weil ich nicht genügend Zeit hatte, mehr entscheiden. Ich mache ja immer die Sendung auf eine Art improvisativ. Das wird aber oft missverstanden. Ich greife nicht einfach wild rein und habe keine Idee dazu, kein Gefühl, kein gar nichts, sondern überlasse es komplett dem Zufall. Wenn man so lange Sendung macht, dieses Jahr sind es bei mir 30 Jahre in der Wüstenwelle, dann bin ich auch noch Improvisationsmusikerin, dann gibt es schon so eine innere Struktur, die man relativ schnell erreichen kann. Also wenn die Leute immer sagen, ich bin ganz leer, und dann fange ich einfach mal an, das nehme ich niemanden ab. Wenn man so eine lange Geschichte schon des Musikmachens, des Improvisierens auch im Radio hat, dann, und vor allem kann ich ja nicht alle meine CDs und Platten und alles hier anschleppen, das geht eine Fuhre, sondern ich habe heute ausnahmsweise mal nicht einen silbernen Koffer dabei, sondern zwei, weil ich mich nicht entscheiden konnte, aber da findet natürlich eine Form von Auswahl statt schon mal. Die verrate ich euch aber jetzt erstmal nicht. Ein bisschen verrate ich, aber zuerst kommt, weil das Jingle mausealt ist, ich aber es sehr liebe und nicht verändern möchte, dass ich verbessere die Wiederholungszeiten von Something Neues. Sendezeit ist ja montags live, wenn ich da bin. Letzte Zeit habe ich viel alte Sendungen abgespielt, weil ich das auch interessant fand. Habe aber noch nichts auf irgendeiner Webseite dazu geschrieben. Also das ist immer von 21 bis 22 Uhr. Und dann ist die Wiederholung bis zur nächsten Revision unserer Zeiten dienstags von 5 bis 6 und mittwochs von 23 bis 0 Uhr. Und dann haben wir ja natürlich auf unserer Webseite www.woeste-welle.de die Mediathek. Und da kann man 7 Tage lang die Sendungen, die gerade gesendet wurden, nachhören. Das ist was ganz Tolles mittlerweile. Dann auf TV-Radio kann man uns finden, glaube ich, unter Freies Radio, Wüste Welle, genau. Und dann haben wir ja noch die Möglichkeit, dass man uns digital erreichen kann, DVB-C, Kanal S41. Also, und im Radio klappt es eine Weile lang, so bis Reutlingen, oder ich bin manchmal erstaunt, wie weit es geht, aber dann manchen Tagen ist die Übertragung sehr schlecht. Also das ist so ein bisschen ein Spielchen. So, jetzt wisst ihr, wo ihr mich hören könnt. Also im PC meistens am störungsfreisten, aber manchmal auch im Radio wunderbar. Und dann ist es ein tolles Autoradio-Gefühl, mit Wüste Welle zu fahren. Ja, und heute, der erste Titel kommt von der wunderbaren Platte von Marc Ribot.

Russland hin schicken kann. Weil dann werden uns alle schneiden, also keine Informationen mehr weitergeben, also Europa, Amerika und so weiter, was ja verständlich ist und so weiter. Also Politik, ja. Aber ich finde, Politik ist wichtig, Demokratie ist wichtig, wir sollten drum kämpfen. Gott sei Dank gibt es viele Menschen, die das tun. Ja, ich versuche es mit meinen Mitteln. Ich finde zum Beispiel improvisativ arbeiten, vor allem dann auch mit anderen Leuten. Hier mache ich es nur mit mir selber, aber das ist auch schon gar nicht so einfach. In mir gibt es viele Stimmen, die respektieren zu lernen und damit umzugehen, ist gar nicht einfach. Und wenn dann noch von außen ein paar Stimmen dazukommen, jedenfalls ist, ich finde, das große Zauberwort zuhören, Respekt erweisen und dann, ja, ich würde gerne noch einen Rhetorikkurs so richtig machen, damit man, ich möchte nicht die Leute, wie nennt sich das, jetzt fällt mir das Wort nicht ein, manipulieren, aber manchmal ist es gar nicht so leicht, sie verständlich zu machen, vor allem, wenn die Menschen nicht aus der gleichen Blase kommen. Und es gibt mittlerweile so viele Wörter, die so viele Historie mit sich bringen, sodass man die auch kennen sollte. Also das, ja, und so weiter. Also ich vergaloppiere mich hier demnächst. Ich wollte ja eigentlich ganz viel Musik machen. Also heute ist wieder eine Sendung, in der ich vornahm, mir viel Musik zu spielen. Allerdings würde ich gerne eine Person vorstellen und wenn ihr einen Titel hört, dann wisst ihr auch schon, welche Person ich meine. Da spiele ich jetzt erstmal was vor, nach so einem langen Hin- und Hergerede und Vergaloppiererei. Ich bin immer noch keine Politikerin, wobei ich sagen muss, kulturpolitisch oder vielleicht sozialpolitisch, ich weiß es nicht. Ich habe Sudhaus mitgegründet, ich ordentlich bei der Wüstenwelle mitgearbeitet, so mein verrücktes Leben das zuließ. Hier viele Stürme schon erlebt, auch im Sudhaus. Im Sudhaus habe ich in den letzten Jahren nicht mehr aktiv mitgearbeitet, aber in der Wüstenwelle. Das heißt, ehrenamtlich machen wir ja hier auch die Sendung, unser ganzes Radio, bis auf ein paar Menschlein, die im Büro sitzen und wahnsinnig viel arbeiten, machen wir alle das ja ehrenamtlich. Und das Aufbauen des Sudhauses, das hat mich 6 Jahre gekostet, das war alles ehrenamtlich. Da war ich aber noch jünger. Und habe das irgendwie hingekriegt, trotzdem zu überleben. Ja, also, machen wir wieder Musik. Ihr dürft raten, wer das ist. Ich sage es euch aber nachher. Und dann erzähle ich über das Musiktalent ein bisschen.

Ja, ihr habt's erraten, Madonna. Und da sie eine neue Platte rausgegeben hat und leider Handke nicht mehr lebt, der hätte jetzt mindestens 3 Sendungen schon längst über sie gemacht. Unser Handke hier, der immer Sendungen gemacht hat, der leider mittlerweile verstorben ist, der war ein großer Madonna-Fan und hat diese Sendungen immer übernommen, zu sagen, ich werde über Madonna jetzt eine Sendung machen, wenn sie wieder eine Platte rausgegeben hatte oder auf große Tour gegangen ist. Wer ist Madonna? Madonna stieg in den 1980er Jahren mit Hits wie Like a Virgin, das war 84, Material Girl 85, La Isla Bonita 87 und Like a Prayer 89 zum Megastar auf. Weitere Welthits wie Vogue, das war 90, Frozen 98, The Power of Goodbye 98, Music 2000, Hang Up 2005, 4 Minutes 2008 und Give Me All Your Lovin' 2012, mit denen sie sich über Jahrzehnte hinweg an der Spitze der weltweiten Charts behauptete, schärften ihren Ruf als globale Pop-Ikone. Sie verkaufte 400 Millionen Tonträger, womit sie die kommerziell erfolgreichste Sängerin der Welt und auf Platz 4 der weltweit erfolgreichsten Interpreten der Musikgeschichte ist. Das Guinness-Buch der Rekorde kürte sie mehrfach zur erfolgreichsten Musikerin der Welt sowie zur Sängerin mit den meisten verkauften Tonträgern aller Zeiten. In der Geschichte der amerikanischen Billboard-Charts ist sie der erfolgreichste Solokünstler und rangiert hinter den Beatles auf Platz 2. Die Beatles wurden vor kurzem abgelöst, aber ja, ich kenne mich da so perfekt nicht aus. Ich glaube jetzt einfach mal, woher lese ich es? Oh, Wikipedia. Madonna hat 50 Nummer 1 Hits in einer speziellen Billboard-Chart, den Dance Club Songs. Das ist ein bestätigter Rekord. Damit hält sie die meisten Nummer-1-Platzierungen in einer einzelnen Billboard-Chart überhaupt. Ich muss leider ein bisschen, sorry. Außerdem stand dort vor ihr noch niemand in 5 verschiedenen Jahrzehnten auf Platz 1, von 1980er bis 2020er. Ihre Sticky and Sweet Tour und ihre MDNA Tour 2012 belegen die Plätze 1 und 3 der erfolgreichsten Welttourneen einer Sängerin. Die Musikfachzeitschrift Rolling Stone nennt ihre Blonde Ambition Tour 1990 die großartigste Konzerttour der 1990er Jahre. Die kontroverse Welttournee gilt in der modernen Musikgeschichte als Vorreiter heutiger Popkonzerte. Ihr Musikvideo zu Like a Prayer von 89 wurde vom Musiksender MTV zum popkulturell bahnbrechendsten Musikvideo gewählt und ihr Album Erotica von 92 gilt als das kontroverseste Popalbum der 1990er Jahre. Ich glaube, dieses Like a Prayer, da hat der Papst dann auch aufgeschrien, wenn ich mich richtig erinnere. Der damalige Papst. Der US-amerikanische Fernsehsender VH1, keine Ahnung, wie der korrekt ausgesprochen wird, kürte sie 2012 zur Greatest Woman in Music. Auch steht sie im Billboard Hot 100 Ranking der erfolgreichsten weiblichen Künstler auf Platz 1. 2020 wurde sie von Billboard Magazin zum größten Music Video Artist gekürt. Aufgrund ihrer Erfolge und Entschuldigung, und ihres Einflusses auf andere Künstler gilt Madonna bei Musikwissenschaftlern und vielen Medien, unter anderem World Music Awards und MTV, auch als weltweit bisher einflussreichste Sängerin. Sie wird von den Medien und ihren Fans auch als Queen of Pop bezeichnet. Zudem gilt sie als erste Frau im Musikbusiness, die jeden Schritt ihrer Karriere kontrollierte und stets volle Verantwortung für ihr Image in der Öffentlichkeit trug. Gemeinsam mit Michael Jackson und Prince gehörte Madonna zu den 3 wichtigsten Vertretern der modernen Popmusik. Laut Rolling Stone gilt Madonna als wichtigste weibliche Stimme in der Geschichte der modernen Musik. Angesichts ihres großen kulturellen Einflusses gehört Madonna laut Time Magazine zu den 25 mächtigsten Frauen des vergangenen Jahrhunderts. So, jetzt höre ich mal auf zu lesen, da kann man noch viel lesen.
Was mir aufgefallen ist, ich habe jetzt hier keine Artikel oder sowas darüber hier. Ich habe welche gesammelt, aber die habe ich jetzt heute nicht mitgebracht. Ihr Älterwerden wurde auf eine Art mit Argusaugen beachtet und beobachtet, wie es niemals bei einem männlichen Sänger dieser Art und dieser Kategorie und dieses Einflusses geschah. Und sie hat darauf geantwortet, indem sie hat sich ja immer wieder neu erfunden mit dem, wie ihr Outfit sind, wie ihr Gesicht aussah. Sie verheimlicht nicht, dass sie sehr viel mit Botox gearbeitet hat, dass sie auf jeden Fall an ihrem Äußeren arbeitet. Und ich betrachte das als Kunstwerk, an dem sie selbst Hand anlegt und entscheidet, wie es rüberkommen soll in der Öffentlichkeit. Und sie wird unglaublich kritisiert, auch immer wieder für dieses Aussehen, für ihr Tun, für ihr. Es gibt ja diese wahnwitzige Ansage, ja, in Würde alt werden. Ja, wehe, du tust das, dann bist du halt weg vom Fenster in unserer jugendorientierten Zeit. Und sie versucht da irgendwie einen Weg zu finden. Irgendwie in 100 Jahren wird man rauskriegen, was sie vielleicht alles getrieben hat oder auch nicht. Also man kriegt es nicht raus oder man wird darüber Geschichte schreiben. Genauso wie meines Erachtens die Geschichte der schwarzen Musik noch nicht geschrieben wurde, weil unsere ganze Popwelt meines Erachtens baute sich auf die schwarze Musikkultur. Und der wurde auch noch nicht genügend Respekt gezollt und auch nicht meines Wissens. Also wer das besser weiß und wo es Bücher gibt, der möge es mir mitteilen. Also es gibt keine sinnvolle Historie der schwarzen Musikgeschichte, die aber unsere ganze moderne Musikgeschichte, die Dancefloors, die Popmusik, Hip-Hop, Funk, was weiß ich, geprägt hat. Und natürlich der Jazz, also der schwarze Jazz. Wo wären wir ohne den schwarzen Jazz? Und natürlich beginnend bei den Gospels und bei der Kirchenmusik der Schwarzen und so weiter. Und ich kann mich da immer fürchterlich aufregen, wenn das nicht genügend beachtet und geachtet wird. Ja, aber da mache ich jetzt auch einfach Schluss und vergaloppiere ich mich, weil historisch bin ich jetzt nicht genügend beschlagen. Auf jeden Fall habe ich einen wunderschönen Artikel aus der Zeit, den werde ich euch nachher noch vorlesen, aber jetzt gibt es erst wieder Musik.

Also jetzt ist die neue Platte rausgekommen, Confessions 2 von Madonna. Und die Zeit hat einen Artikel drüber geschrieben, der mich gefreut hat. Titel ist: Es macht wirklich sehr großen Spaß. Madonna ehrt auf ihrem neuen Album alle, die sie am Anfang ihrer Karriere begleitet, inspiriert und geliebt haben und schiebt uns mit eindrucksvollen Beats zum Tanzen. Martin Bourgogne, ich weiß nicht, wie man ihn spricht, sorry, ist wieder da. Er ist ihr Freund, er ist ihr Boytoy und Howie Mantel ist auch wieder da und Debbie Mazar und Mark Cummins, die ganze Clique von damals. Es ist wieder das Jahr 1982. Sorry, dass ich die wahrscheinlich alle falsch ausspreche. Ups, wer sich auskennt, kennt sie. Und sie treffen sich. Entschuldigung, sie treffen sich noch einmal in diesem Club in New York, der ihr ganzes Leben verändert hat und vor allem das Leben Madonnas. Danceteria heißt dieser Club, in dem Madonna ihre Karriere begann. Mark Cummins war der DJ, der als erster dort die Single Everybody auflegte. Howie Mantel leitete eine Reihe von Kabarett-Shows, die den Namen No Entiendes trug. Du verstehst es nicht.

sie, dass ihre Tochter nie darum gebeten habe, immer schon im Schlaglicht des Ruhms ihrer Mutter zu stehen. Sie habe sich zu wenig Gedanken darüber gemacht, was das für sie bedeute. Und sie bedankt sich dafür, dass diese Tochter immer für sie da war, wenn sie sie brauchte. You made me whole when I was broken too, and I hope and pray I can do the same for you, singen sie dann gemeinsam, und im letzten Vers bekennt Madonna, dass die Zeit nunmehr vor ihrer Tür steht, time is knocking on my doorstep, und dass die Tochter diejenige ist, an die sie ihr Erbe weitergibt. Die Tochter nimmt das Erbe an und lässt die Mutter aber auch wissen, dass sie daraus etwas anderes macht. I trace the line of what you have sown. Keep my own design. Make it a landscape. Make it alive. Ich zeichne die Linie nach, die du genäht hast. Ich bewahre mein eigenes Muster. Mache daraus eine Landschaft. Lasse sie lebendig werden. Darunter hat Alka eine Landschaft aus Klängen gelegt, in der die Beats stolpern und zittern und die Stimmen von bewehenden Aureolen umgeben sind, wie Geisterstimmen aus einem Äther. Man erhält hier nun fast ganz am Ende den Eindruck, dass dieses ganze heitere Album immer nur zulief auf das Eingedenken in die Vergänglichkeit all dessen, was man bis dahin hörte, und auf die Übergabe des eigenen Werks an eine Generation, die daraus etwas Neues macht. Es steckt auch die mit Fassung vorgetragene Einsicht darin, dass das, was sie hinterlässt, vielleicht weiter besteht, aber dass nun allzu bald eine Zeit anbrechen wird, in der sie selbst als Schöpferin, als Individuum, als Mensch vergessen sein wird. Das allerletzte Stück auf dem Album, L.E.S. Girl, endet auf die Zeile Everything fades away. Toller Artikel in der Zeit. Hätte ich gar nicht gedacht, dass die Zeit sich so mit Pop beschäftigt. Aber man kann ja immer wieder überrascht werden. Oder vielleicht bin ich ja auch nur doof. Auf jeden Fall hat das ein Jens Balser geschrieben am 4. Juli 2026. Die Zeit, Zeitschrift. Und leider, wenn man im Internet guckt, hinter einer Paywall. So, dann haben wir jetzt nur noch ein bisschen Zeit. Ich spiele einfach von Spotify fange ich an, diese Confessions 2 abzuspielen, und hoffe, ihr habt Freude dabei.

Ja, ihr wart im Freien Radio Wüstewelle und da bei der Sendereihe Something Nice am Mikrofon Ulrike Helmholtz. Und ich habe ein bisschen von Moderna erzählt, nur ein ganz kleines bisschen und kurz ihre neueste Platte Confessions 2 vorgestellt, mit umrahmt von alten Titeln, die ich halt hier zur Hand hatte oder die ich auch mag. Hier habe ich zum Beispiel vom letzten Song so eine Wahnsinnsschachtel Hard Candy und da sind tatsächlich Candies drin. Die habe ich aber noch nie aufgemacht, die Tüte, noch nie gegessen. Ich glaube, die werden mauselalt bei mir. Ja, wenn heute Montag ist, bleibt dran. Bongo wartet schon, euch Musik in die Ohren zu spielen und zu erzählen. Und habt das Freie Radio Wüstewelle lieb. Bis dann. Tschüss.

Blessed love to our people, another Irish Sunday. 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Beim freien Radio Wüstewelle hier live aus dem Studio in Tübingen. Die Frequenzen, auf der ihr uns hören könnt. 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Ja, 2 Stunden Kandake Queen Size heute hier und ich habe vor, natürlich euch nicht uninformiert darüber zu lassen, dass ich heute natürlich genauso wie die nächsten Male hier den Lion of Judah, Born in July, King of Kings, Rastafari, natürlich hier mit Musik sozusagen feiern möchte. Außerdem war am 1. Juli der internationale Reggae-Tag und das müssen wir natürlich gebührend feiern. Ja, jährlich am 1. Juli wird sozusagen der internationale Reggae-Day gefeiert. Und natürlich gibt es dann dazu auch bei Kandake Queen Size hier der Rasta Reggae Radio Show beim freien Radio Wüstewelle. Musik, Musik, Musik und vor allem auch Goodies aus Jamaika, wo der Ursprung des Reggae ganz einfach zu orten ist, ja. Und natürlich ansonsten auch so guten Reggae von überall her, aus der ganzen Welt. Wir haben uns sozusagen Reggae-mäßig global viral ausgebreitet, so dass keiner mehr diesem Genre in irgendeiner Weise entkommen kann. Also wir haben unsere Netze sozusagen um die ganze Welt gespannt, aus einem Grund, weil Reggae ist einfach Jah-Music, also Musik für Gott, um die Liebe, ja. Gott ist die Liebe und nur die Liebe, um es jetzt mal hier nicht allzu heilig werden zu lassen, weil heilig sind wir schon, aber nicht scheinheilig und deswegen, ja, es ist, glaube ich, auch mittlerweile 2024 endlich in Deutschland angekommen. Wir feiern das Revival der Gleichberechtigung aller Menschen. Für das Königspaar Rastafari und Empress Menen, die meine sozusagen Vorbilder darstellen und normalerweise auch für alle Rastafarians, deswegen nennen sie sich so, wegen diesem König Rastafari, also alle Rastas, alle Rastafarians, huldigen natürlich ihrem König und ihrer Königin, sozusagen dem wahren Sohn Gottes, ja. Und zwar haben diese beiden tatsächlich als Menschen auf dieser Erde gelebt, ja, und wurden in Ostafrika, in Ägypten 1930 zusammen gekrönt als ja, sozusagen alleiniges Oberhaupt über das Land Äthiopien. Und das war natürlich etwas sehr Besonderes, weil normalerweise muss die Königin und musste die Königin immer noch eine Weile warten, ich glaube so um die 10 Tage, bis sie dann auch auf den Thron als Königin emporgehoben wurde und ja, im Sinne von Inklusion, Gleichberechtigung für alle, also auch für Frauen,
Auch für die Königin, ja, hat Rastafari, der König, der mehrere Titel auch hat, ja, also und von den Rastas einfach als ihr Gott, also Christ in his kingly character, verehrt wird. Und dieser König ist halt für uns Rastas so besonders, weil er tatsächlich 1930 schon quasi Barrierefreiheit an Schulen, Inklusion und auch die Geschlechtergleichberechtigung, tatsächlich auch die Care-Arbeit und gleichberechtigte Aufgabenteilung bei den beiden Hoheiten, beim King Selassie und seiner Queen Empress Woizero Asphamenen, gelebt hat, ja. Also nicht nur in Worten irgendwie Plakate hochgehoben hat und gesagt hat, wir wollen, sondern sie hatten ja dies geschafft. Und zum Beispiel, ein Beispiel eben die Krönung, die ganz einfach der König dann veranlasst hatte, dass er ebenfalls seine Königin am selben Tag, am 2. November 1930, gekrönt wurde. Und das war bis dahin also undenkbar. Also er war ein Revolutionär in diesem Sinne und deswegen natürlich unsere wichtigste Person in unserer Rasta-Community und unserem Movement. Und der heißt deswegen Lion of Judah, weil er im Juli geboren ist und der Juli gilt als der Monat Judah. Ja? Also jeder Monat hat sozusagen eine Zuweisung zu dem Stamm Israels und der Juli gehört eben Judah und deswegen Lion of Judah. Und er ist tatsächlich ein Nachkomme von König David und Solomon und genauso die Empress Menen, die Queen, ebenfalls tatsächlich und deswegen auch in Äthiopien damals anerkannt als von Gott gewählte, ja, Oberhäupter und alleinige Herren, Herrschaften, ja, Hoheiten, ja, von Äthiopien. Und die Rastas singen davon natürlich in ihren Liedern. Also deswegen sagen wir, die richtige Rasta-Reggae-Music ist ein Lob an Christus, an einen Mensch gewordenen Sohn Gottes, der sozusagen im Bilde Gottes oder im Sinn von Gott, der die Liebe ist, ohne Gegenteil handelt und Entscheidungen trifft. Also es geht einfach um Liebe, Liebe, Liebe. Und ich als One Love-Aktivistin hier natürlich feiere auch jetzt natürlich Germany als unser Rainbow Country. Wie gesagt, die perfekte Balance, die Gleichberechtigung aller Menschen, also Diversity, Inklusion, Barrierefreiheit, Charity, Care-Arbeit, das sind lauter große Themen hier und an denen arbeitet ja nicht nur die Rasta-Community, sondern sehr viele andere Communities mit und EBIA. Das ist doch wirklich ein Grund zu feiern. Und wie gesagt, der Rasta-Feiertag, der Geburtstag, der auch als Rasta-Weihnachten sozusagen, also die Geburt Christi, ja, weil sozusagen Rastafari eben als der wahre bzw. auferstandene Christus, ja, Christ in his second Advent, ist für uns und somit unsere Erlösung und die frohe Botschaft, ja. Life over that. Christus hängt nicht am Kreuz. Eigentlich ist er da auch noch nie gehangen. Das ist ein Storytelling, ja, um dir etwas mitzuteilen. Die Menschen verstehen es nur meistens falsch.
und beten immer noch in allen möglichen Arten und Weisen den leidenden, geopferten Gottessohn an, wo wir natürlich sagen, ja, da habt ihr was falsch verstanden, ja, also die Auferstehung sollt ihr feiern, nicht den Tod, und deswegen feiern wir natürlich den Auferstandenen und in seinem königlichen wahren Charakter Christus, und zwar am 23. Juli wird es gefeiert, weil da eben Rastafari geboren wurde. Ja, und deswegen haben wir allen Grund, natürlich zu feiern mit Trompeten, Trommeln und all the instruments in the kitchen, ja. Und was sonst noch? Ja, welcome to the jungle, ja, Rainbow Country. Ich wollte euch eigentlich gleich das Lied Rainbow Country spielen, aber irgendwie bin ich da jetzt nicht ganz so weit hier fortgeschritten im Studio, um das jetzt rauszusuchen. Vielleicht finde ich es noch. Das spiele ich auf jeden Fall heute für alle, also die diverse LGBTQ und BIPOC LGBTQ Plus Community. Everybody welcome. Und ja, Liebe ist für alle und Gott ist nur Liebe. Und deswegen spiele ich jetzt Coco T, If Jah is for us. Ja, wer kann dann gegen uns sein?

Ja, und das ist jetzt Jadon mit seinem neuen Song Give. Greetings to Jamaika. Greetings to Clairdon. Bacchus Entertainment, Jadon.

0: Yeah, welcome to the second hour Kentucky Queen Size.
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0: Und wir spielen hier Reggae, Reggae, Reggae.
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0: Zum einen für den natürlich internationalen Reggae-Tag am 1. Juli. Und den ganzen Juli hindurch ist natürlich Reggae Month's Rastafari Greetings out there to the Reggae Rasta Community. Freies Radio Wüstewelle auf der 96.6 FM. Und im Sonderkanal 41 ebenfalls jetzt erreichbar. Und natürlich ebenfalls via Livestream www.wuestemeineswelle.de. Global erreichbar. Greetings out there to UK, Andy Cheek. Greetings, of course, also to Willy Wonta. Bagayard Movement Ting. Ghana, the community there. And of course also to beloved Shasha Male, to all the people there, of course also to Jamaica, Jardon, Bacchus Entertainment, and all artists and Africa people here in the diaspora, up to the motherland, Rastafari. Ja!
1: Alright.
0: Yeah, everything going be alright, Bob Marley. Und wie gesagt, wir feiern hier den Reggae-Monat Juli.
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0: Und ich möchte natürlich Reggae spielen, deswegen will ich gar nicht so viel hier irgendwie labern. Danke für das Zuhören hier. Natürlich kann man die Sessions hier von Kentucky Queen Size

auch im Livestream verfolgen, sowie auch in der Mediathek. 7 Tage nachhören auf unserer Homepage vom Freien Radio Wüstewelle Tübingen für die Region Reutlingen, Tübingen, Rottenburg auf der www.wüste-welle.de.

Dann gehen natürlich auch Grüße raus zu reggaebeats.com, Marga Terneus in Amsterdam. Und zusammen mit Willy Wonder, dem CEO von Bagayat Movement in Ghana, findet dieses Jahr am 16. November in Accra im Stadion das Charity Reggae Festival statt. Just a saver's home, believe me. Und da geht es darum, den Straßenkindern in Ghana eine bessere Zukunft zu bieten. Also die ganzen Spenden und auch der Ticketverkauf wird dazu genutzt werden, den Kindern in Ghana, die kein Zuhause haben und auf der Straße leben, ja, es zu ermöglichen, ja, wie auch immer, ein Zuhause zu finden und auch in die Schule zu gehen und etwas zu essen zu haben und Kleidung und was man alles so braucht. Ja. Yeah. Ja, es kommt nämlich nicht Gott vom Himmel geflogen, um zu helfen, sondern das musst du tun, geliebter Bruder. Das musst du tun und das muss ich tun. Und wir alle zusammen müssen hier ein bisschen geben und dort ein bisschen geben. Give a little here, give a little there, keep a little for yourself. Sharing is caring und Marga Terneusen aus Amsterdam hat ebenfalls einfach dasselbe Ziel wie ich und du hoffentlich auch, nämlich denen zu helfen, die tatsächlich Hilfe benötigen, vor allem natürlich den Kindern, aber auch den Alten, den, ja, den Kranken und vor allem auch den Leuten, die vielleicht ein Handicap haben oder sonst wie eingeschränkt sind.

Und genau darum geht es beim Charity Reggae Festival in Ghana. Und wie gesagt, ihr könnt eure Tickets über reggaebeats.com bekommen. Am 16. November findet das Ganze in Accra statt, in Ghana, Westafrika. Und alle weiteren Infos könnt ihr auch über die Webseite www.reggaebeats.com erfahren. Marga Terneusen wird euch dann auch weitere Informationen einfach dazu geben, wie das alles abläuft. Und all eure Spenden und eure Ticketkäufe kommen den Straßenkindern in Ghana zugute. Ja, was ich tun kann, tue ich. Und zwar, ich spiele für dieses Event einfach hier Reggae. Reggae, Reggae. Und so geht's jetzt weiter hier.

0: Yeah, beloved people, Kandake Queen Size Radio Show.
1: Rastafari.
0: Ja, Kandake Queen Size Radio Show läuft immer von 2 bis 4 hier beim Freien Radio Wüstewelle auf der Frequenz 96.6 FM in der Region für Tübingen, Reutlingen, Rottenburg und natürlich global erreicht ihr die Wüstewelle über unseren Livestream, über unsere Webseite, über unsere Homepage www.wueste-welle.de, www.wueste-welle.de und seit neuestem auch über den Sonderkanal S41. Freies Radio Wüstewelle im digitalen Kabelnetz. Und zwar entweder über das Radioangebot im TV oder über einen digitalen Radioempfänger per DVB-C. Keine Ahnung, was das ist, aber Sonderkanal 41. Ja, was es alles gibt. Auf jeden Fall, zum Abschluss möchte ich auf jeden Fall, ich habe es jetzt doch noch hinbekommen, Rainbow Country natürlich spielen. Am Wochenende, glaube gestern, war ja auch eine Demo zum Christopher Street Day. Auf jeden Fall für die diverse Community LGBTQ+. Und natürlich für alle, einfach alle Menschen. Denn wir sind alle einfach nur Menschen und heilig. Also, und deswegen sage ich jetzt hier natürlich noch einmal für alle.
2: Tschüss.

Und damit verabschiede ich mich nun von euch hier, Selectress Dia, Kandake Queen Size Rhythms and Redemption und für euch alle Küsse an alle. Ich hab euch alle lieb und Rainbow Country kommt jetzt für euch. Ich spiele allerdings jetzt mal nicht, doch ich spiele das Original von Bob Marley and the Wailers. Blesses.

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Mein Name ist weiterhin Stefan. Die heutige Sendung stellt einen Querschnitt aus meinem privaten Schallarchiv dar. Wahrscheinlich werden sich einige Zuhörer wiedererkennen. Das könnte an unserem gemeinsamen fortgeschrittenen Alter liegen. Und wie immer widme ich die aktuelle Sendung jemanden, die oder den ich kenne oder auch nicht kenne. Heute widme ich die Sendung all denjenigen, die sich der Generation X zugehörig fühlen.

Vielen Dank fürs Zuhören. Es hat mich wieder sehr gefreut. Postpunk und Vermischtes wird am 5. Juli um 22 Uhr und am 12. Juli um 5 Uhr und zum Frühstück um 8 Uhr wiederholt. Die neue Ausgabe gibt's dann am Mittwoch, den 22. Juli um 19 Uhr. Natürlich nur, wenn nichts dazwischen kommt. Wer ein Feedback oder einen Kommentar zur Sendung loslassen will, E-Mail postpunkv@web.de, alles kleingeschrieben, ist geöffnet. Keep on rocking in a free world. Euer Stefan.

Out, Demons, out. Die Perlen aus der Mottenkiste, die Skelette aus dem Kleiderschrank, Atom Heart Mother. Sortiert musikalische Altlasten der 60er, 70er, 80er und darüber hinaus. Ausgespielt natürlich. Ja, und heute gibt's ein Band-Special, und zwar eine Band, die auf Sub Pop Records veröffentlicht hat, dem gleichen Label, auf dem damals Nirvana ihr Debütalbum rausgebracht haben. Und es handelt sich um die Band des Mikro-Genres Slowcore. Da gab es nicht besonders viele Bands und keine hat den Sprung in den Stardom geschafft. Die Band heißt Codeine und stammte aus New York und hat zwischen 1990 und 1994 gerade mal 3 Platten veröffentlicht. Und diese 3 Platten werden heute in Gänze ausgespielt, wobei 1 davon ist eine Mini-LP. Ja, Slowcore, dieses Genre, zeichnete sich durch eben sehr langsames Tempo aus. Ja, sehr atmosphärische, melancholische Sounds, teilweise verzerrte, unverzerrte Gitarren und auf jeden Fall sehr viel Raum und viel Hall und viel Platz für Assoziationen. Aber let the music speak for itself. Ich möchte die auf jeden Fall heute noch ganz unterkriegen und deswegen urteilt selbst. Hier kommt das Debütalbum von Codeine, Frigid Stars heißt das Ganze. Und ist 1990 auf Sub Pop Records erschienen. Ein Trio. Und ja, ich werde jetzt quasi mit einem selbst auferlegten Codex brechen, nämlich dass ich keine CDs spiele. Das werde ich heute, diesen Ehrenkodex werde ich heute quasi über Bord werfen und verletzen, weil es gibt ziemlich viele Sachen, die ich nur auf CD habe und die einfach auf Platte nicht zu kriegen sind. Und es wäre schade, wenn die einfach, ja, wenn man die nicht der Öffentlichkeit präsentieren würde. Deswegen gibt es ja ab und an auch mal eine CD zu hören. Und ja, diese LP oder Longplay Frigid Stars, die ist hier als CD, liegt hier vor, auf Sub Pop Records damals erschienen. Und deswegen muss ich auch keine Platte umdrehen, was eigentlich auch mal ganz gut ist. Also 36 Minuten irgendwas hört ihr jetzt Codeines Debütalbum Frigid Stars. Und danach hören wir uns kurz wieder. Schön, dass ihr eingeschaltet habt bei Out Demons Out. Und viel Spaß mit der sehr atmosphärischen Musik von Codeine.

Frigid Stars von Codeine. Das erste Album, das sie rausgebracht haben, 1990 bei Sub Pop Records. Ja, jetzt habt ihr einen guten Eindruck bekommen, wie diese Band tönt. Und ja, da sie macht Räume auf. So könnte man das eigentlich am besten umschreiben. Und ja, mehr muss man eigentlich jetzt gar nicht sagen. Dazu, außer ja, dass die Band immer in Trio-Besetzung gespielt hat, der Schlagzeuger mal gewechselt hat und sie wohl Schwierigkeiten hatten, einen Schlagzeuger zu finden, eine ganze Weile, der ja in Time so langsam spielen konnte. Also es ist wohl einfacher, schnellere Rhythmen in Time zu spielen, also exakt und auf den Punkt, als sehr langsame Rhythmen. Und ja, sie haben aber dann einen adäquaten Ersatz gefunden für das zweite Album, das zweite und letzte. Dazwischen drin gibt es noch eine Mini-LP, die hört ihr dann ganz am Schluss. Aber jetzt erstmal das chronologisch zweite Album und letzte, das heißt The White Birch, kam 1900.

The White Birch von Codeine. Ihr zweites und letztes Album zu Lebzeiten veröffentlicht. Es gab noch ein drittes, das aber nie vervollständigt wurde und dann später auf einer Rarities Compilation gelandet ist. Hab das aber nicht gefunden, auch nicht auf einschlägigen Internetkanälen. Insofern, nein, also wir halten uns dann schon an die Tonträger, die seinerzeit veröffentlicht wurden, und The White Birch zählt für mich auf jeden Fall zu einer der tollsten Rockveröffentlichungen der 90er Jahre. 1994 auf Sub Pop Records erschienen. Ja, die Band hat zwischen dem ersten und zweiten Album noch ein Mini-Album, eine Mini-LP rausgebracht, die heißt Barely Real, und die hören wir jetzt zum Abschluss. Hier, wenn noch ein bisschen Zeit ist, dann gibt es noch ein, zwei Stücke eines Live-Konzerts, das ich hier online gefunden habe, für den Fall, dass es zeitlich nicht ganz hinhauen sollte mit den Tonträgern, die ich hier dabei habe. Ja, also es passt auf jeden Fall, aber könnte noch ein bisschen Lücke sein. Ja, dann wünsche ich jetzt viel Vergnügen weiterhin bei Out Demons Out und Barely Real, dem Mini-Album von 1992 von der New Yorker Slowcore-Band Codeine.

Wochen könnt ihr wieder einschalten. Dann hier gleiche Welle, gleiche Stelle. Da gibt es wieder Raritäten ausgespielt. Ja, und jetzt noch ein paar Takte eines Stückes, das nie veröffentlicht wurde von Codeine, nämlich Broken Hearted Wine. Eine Live-Aufnahme. Und ich bin raus. Bis bald. Ciao.

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Mein Name ist weiterhin Stefan. 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

Vielen Dank fürs Zuhören. 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
4: 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Mit den News.
5: Mitte Mai haben sich 2000 Frauen in Kobane getroffen. Teilnehmerinnen waren aus verschiedenen Städten Nordostsyriens vertreten, sowie Frauenorganisationen, Angehörige von Gefallenen sowie Kämpferinnen der YPJ, der Frauenverteidigungseinheiten. Sie fordern eine stärkere politische Beteiligung am Wiederaufbau von Syrien. Es wurde unter anderem um Frauenrechte, Verfassungsfragen sowie die Verteidigung der Errungenschaften der Selbstverwaltung gesprochen.
6: Frauen sind nicht nur Beteiligte oder Funktionsträgerinnen, sie sind die Architektinnen des Friedens. In der neuen syrischen Ordnung dürfen Frauen nicht erneut an den Rand gedrängt werden.
5: Zudem wurde erklärt, dass die YPJ offiziell als legitime Schutzkraft der Gesellschaft anerkannt werden sollte. Auf Alles Barrikadas gefunden, von Knack News übersetzt, wurde ein Text von Anarchist Front, einer anarchistischen Gruppe aus dem Iran. Der Autor kritisiert die Unterstützung bzw. Solidarität von Gruppen und Organisationen der radikalen Linken des Kapitals, vorwiegend

0: antiimperialistische, also marxistisch-leninistische, anti-islamische Republik Irans. Diese Haltung ist aber nicht exklusiv für die oben genannten Gruppen, sondern wird auch von einigen anarchistischen Gruppen geteilt. Nationale Souveränität als Strategie, eine anarcho-kommunistische Kritik. Die Solidarität mit dem Iran als Zentrum des antiimperialistischen Widerstands, vor allem in Bezug auf Palästina, lässt jede antistaatliche und revolutionäre Haltung verschwinden und fällt vor allem den revolutionären Kräften in Palästina, Israel und Iran in den Rücken, denn diese kämpften gegen ihre herrschende Klasse. So wird der soziale Krieg durch einen Konflikt zwischen Nationen ersetzt und von der Abschaffung des Kapitalismus und des Staates kann keine Rede mehr sein.
1: Keine Form von Solidarität, nicht einmal in ihrer nationalen Ausprägung, kann Befreiung bringen, denn die Idee der Souveränität selbst impliziert Machtkonzentration und die Reproduktion von Hierarchien. Aus dieser Sicht besteht der Hauptwiderspruch nicht zwischen Nationen oder Imperialismen, sondern zwischen den verschiedenen Formen der Machtorganisation von oben und den Möglichkeiten der Selbstorganisation von unten. Daher führt die Annäherung, selbst wenn sie nur vorübergehend und taktisch ist, an Projekte, die sich um die Verteidigung der nationalen Souveränität drehen, unweigerlich zur Reproduktion genau jener Verhältnisse, die die Befreiung eigentlich abschaffen sollte. Kein emanzipatorisches Projekt kann mit Werkzeugen und Konzepten vorankommen, die im Wesentlichen dazu geschaffen wurden, der Festigung der Herrschaft zu dienen. Aus diesem Grund ist es das, was derzeit als Isolation oder Marginalisierung der Anarchistinnen und Anarchisten bezeichnet wird, in der Realität das Beharren auf einem Horizont, der nicht bereit ist, sich auf Kosten taktischer Vorteile in der Sprache und der Logik der Macht aufzulösen, selbst wenn der Preis dafür darin besteht, sich gegen die verschiedenen Strömungen der Linken zu stellen und Ablehnung und Spott zu ertragen.
0: Auf freie-radionet finden sich die Audiomitschnitte der diesjährigen Mycelium-Tagung. Die Vorträge haben Themen wie Wege zu einer libertären Ethik, Politik und Ökologie, verschiedene geschichtliche Resümees über anarchistische Strömungen, dem Ankommen in sozialen Bewegungen, gegenseitige Hilfe in Krisenzeiten und vieles mehr. Die Tagung beinhaltet theoretische Themen, die Inspiration liefern kann und damit in die Praxis umgesetzt werden kann. Ein Solarpunk-Account auf Substack, der von Ilya Claude, ruft auf, Solarpunk braucht euch. Warum Solarpunk mehr Stimmen und Visionen von Peoples of Color braucht.
1: In meinem Umfeld sind Leute oft fasziniert, wenn ich ihnen diese Idee vorstelle, aber es ist trotzdem ein bisschen beunruhigend, dass selbst die radikalsten Leute, die ich kenne, keine Ahnung haben, dass das, was sie im echten Leben tun, genau das ist, wovon andere träumen. Um uns zu befreien, um für den Frieden zu kämpfen, um eine bessere Zukunft zu gestalten, müssen wir das Land befreien und wir müssen alle dazu begeistern, dasselbe zu tun. Wir müssen die Revolution unwiderstehlich machen. Seit Generationen prägt die schwarze Kultur die Welt. Die Menschen achten auf unsere Mode, unsere Musik, unsere Bewegungen, unsere Sprache, unsere Körper und sogar unseren Geist, auch wenn sie das nur ungern zugeben, besonders Letzteres. Genau deshalb hat Amerika so sehr versucht, unser Volk und unsere Kultur zu einer Ware zu machen. Und in letzter Zeit sind sie dabei immer raffinierter vorgegangen. Sie beeinflussen unsere Medien, um echte radikale Botschaften zugunsten von Gewalt und Verrat in den Hintergrund zu drängen. Sie erwecken den Anschein, als gäbe es unsere Geschichte gar nicht. Oder als beschränke sie sich lediglich auf Unterhaltung oder Sport. Sie kriminalisieren, dämonisieren und bevormunden unsere Radikalen, bis sie in der Versenkung verschwinden oder, schlimmer noch, unkritisch vergöttert werden.
0: Solarpunk ruft uns zum Träumen auf. Also lasst uns von Geschichten wecken, die uns helfen, Ideen zu haben, die Gesellschaft zu verändern. Oder lasst uns selbst Solarpunk schreiben. In Athen befindet sich Aristoteles Tsantsis weiterhin im Hungerstreik. Er protestiert damit gegen die Räumung von Prosphyika, einer sozialen und autonomen Nachbarschaft. Mitte Mai befand sich Aristoteles seit 2 Monaten im Hungerstreik und es gab viele Solidaritätsbekundungen, unter anderem in Berlin in der Rigaer Straße 94.

0: Das war Der Träumer von Crème Brûlée. Und nachdem wir jetzt mit den News den ernsten Teil der politischen Landschaft abgedeckt haben, schauen wir uns nun den weirden Teil an. Mit unserer nicht mehr ganz so neuen Kolumne Weird Politics. Und danach gibt's gleich nochmal Musik, nämlich Revolutionsmusik von Geigerzähler.
1: Hast du gehört? Berlin will sich ernsthaft für die Olympischen Spiele 2036 bewerben.
2: Ah, die perfekte Mischung aus Größenwahn, Beton und Standortmarketing.
1: Und natürlich heißt es wieder ein Fest für die Menschheit.
2: Ja, für die Menschheit mit Sponsorenvertrag.
1: Offiziell geht's um Sport.
2: Praktisch geht's um Investitionen, Immobilien und globale Vermarktung.
1: Die klassische Olympiatradition.
2: Milliarden aus öffentlichen Kassen.
1: Für private Profite.
2: Und danach bleiben leere Arenen.
1: Aber immerhin nachhaltig leer.
2: Mit Solarpanel auf dem VIP-Bereich.
1: Mich irritiert ja schon die Jahreszahl.
2: 1936, Reloaded?
1: Genau, Berlin und Olympia, das hatten wir doch schon mal.
2: Die Nazis fanden das damals auch eine super Gelegenheit für internationales Image-Management.
1: Und jetzt träumen manche wieder von nationaler Größe.
2: Nur diesmal mit InfluencerInnen und Greenwashing.
1: Und vielleicht einer starken AfD.
2: Das ist ja das eigentlich Unheimliche.
1: Man stelle sich vor, Olympia 2036.
2: Mit autoritärem Rechtsruck. Als Rahmenprogramm.
1: Eröffnungsfeier präsentiert von Sicherheitsgesetz und Abschiebedebatte.
2: Die Welt zu Gast bei Freunden, kontrolliert durch Gesichtserkennung.
1: Aber keine Sorge, alles klimaneutral.
2: Bis auf den Beton, die Flüge, die Bauprojekte und die Massenüberwachung.
1: Hast du das neue Trump-Phone gesehen?
2: Du meinst dieses goldene Smartphone der Trump-Familie?
1: Genau. Ein Telefon wie ein vergoldeter Autounfall.
2: Endlich ein Handy, das aussieht wie Korruption in Geräteform.
1: Offiziell natürlich ein patriotisches Produkt.
2: Klar, Nationalismus mit Ladeanschluss.
1: Made for America.
2: Zusammengeschraubt vermutlich einmal quer durch globale Billiglohnketten.
1: Aber mit goldener Hülle.
2: Damit man den Klassenunterschied auch beim Telefonieren spürt.
1: Ich finde faszinierend, wie offen das alles geworden ist.
2: Was genau?
1: Früher mussten PolitikerInnen wenigstens so tun, als würden sie Amt und Geschäft trennen.
2: Heute wird einfach direkt aus dem Oval Office heraus vermarktet.
1: Politik als Dauerwerbesendung.
2: Mit angeschlossener Präsidentschaft.
1: Und die AnhängerInnen kaufen das begeistert.
2: Natürlich. Der moderne Personenkult kommt eben mit Merchandise.
1: Früher gab's Heiligenbilder.
2: Heute goldene Smartphones.
1: Und wahrscheinlich bald die Trump-Smartwatch.
2: Mit eingebautem Wahrheitsfilter.
1: Wie funktioniert der?
2: Alles wird vermutlich in Fake News umbenannt, was Trump nicht gefällt.
1: Praktisch.
2: Vor allem für Leute, die Realität als optional betrachten.
1: Das Verrückte ist ja, viele seiner Fans sehen darin gar kein Problem.
2: Im Gegenteil. Sie feiern die offensichtliche Geschäftemacherei sogar.
1: Als Zeichen von Erfolg.
2: Im Kapitalismus gilt Reichtum ja als moralisches Argument.
1: Egal, wie er entsteht.
2: Oder auf wessen Kosten.
1: Und das Telefon selbst?
2: Ist wahrscheinlich technisch völlig durchschnittlich.
1: Aber ideologisch aufgeladen.
2: Wie fast alles im modernen Konsumkapitalismus.
1: Du kaufst kein Produkt mehr.
2: Sondern Zugehörigkeit.
1: Eine politische Identität mit USB-C.
2: Und Goldlack.
1: Hast du die Proteste gegen Rodrigo Paz in Bolivien verfolgt?
2: Ja, wieder dieses alte politische Wunder, die Armen sollen die Krise bezahlen, die sie nicht verursacht haben.
1: Und wenn sie protestieren?
2: Dann entdeckt der Staat plötzlich seine harte Seite.
1: Polizei, Repression, Räumungen.
2: Der Sozialstaat mag schwach sein, der Sicherheitsstaat selten.
1: Offiziell geht's natürlich um Ordnung.
2: Klar, Ordnung heißt meistens Eigentum schützen, Unruhe beseitigen.
1: Vor allem, wenn die Unruhe arm ist.
2: Oder indigene Communities betrifft.
1: Interessant finde ich ja, wie schnell dann immer von Stabilität geredet wird.
2: Das Lieblingswort jeder Regierung, die Angst vor der eigenen Bevölkerung hat.
1: Und Rodrigo Paz verkauft sich als verantwortungsvoller Modernisierer.
2: Was oft bedeutet, sparen unten, beruhigen oben.
1: Aber viele setzen jetzt wieder Hoffnungen in die linke Mass.
2: Als gäbe es dort keine Probleme.
1: Evo Morales wird ja weiterhin fast wie eine historische Kultfigur behandelt.
2: Ja, der revolutionäre Caudillo mit Personenkult.
1: Das ist doch der Widerspruch.
2: Welcher?
1: Eine Bewegung spricht von Befreiung.
2: Und organisiert sich dann um starke Männer herum.
1: Mit Fahnen, Symbolen und sehr langen Reden.
2: Lateinamerikanische Politik liebt eben charismatische Vaterfiguren.
1: Auch links.
2: Gerade links manchmal.
1: Dabei verändert sich die Machtform kaum.
2: Nur die Rhetorik.
1: Der Staat bleibt zentral.
2: Die Polizei bleibt bewaffnet.
1: Die Wirtschaft bleibt extraktivistisch.
2: Und die Bevölkerung soll geduldig bleiben.
1: Und wenn Menschen sich selbst organisieren?
2: Dann wird's für alle Parteien unangenehm.
1: Weil echte Selbstorganisation nicht gut in Wahlprogramme passt.
2: Und noch schlechter in Machtapparat.
1: Die Proteste zeigen ja etwas Wichtiges.
2: Dass viele Menschen weder der neoliberalen Rechten noch dem alten Kaudillismus vertrauen.
1: Sondern einfach würdig leben wollen.
2: Ohne ausgebeutet zu werden.
1: Und ohne von Polizei regiert zu werden.
2: Oder von Parteiapparaten.
1: Vielleicht liegt genau darin die eigentliche Gefahr für die Mächtigen.
2: Welche?
1: Dass Menschen merken, dass sie einander mehr brauchen als ihre AnführerInnen.

0: Zwei Menschen treffen sich am Standesamt. Sie haben sich kaum gekannt, sind sich fremd und doch entscheiden sie sich zu heiraten. Nicht aus Liebe, sondern aus Solidarität, aus Notwendigkeit, aus dem Wunsch nach Sicherheit. Das ist eine Schutzehe. Zugegeben, etwas sehr verkürzt. Deutlich ausführlicher hat Pia Klemp kürzlich in Berlin über dieses Thema einen Vortrag gehalten. Dies ist eine Zusammenfassung des ersten Vortragsteils über die Geschichte der Schutzehen in Deutschland. Vorausgehend ihre Klarstellung:
1: Wir können natürlich nicht über Deutschland und auch nicht über binationale Ehen in Deutschland sprechen, ohne dass wir auch über Rassismus, Rassismus und Sexismus sprechen. Und ja, viele diskriminierende Erfahrungen werden innerhalb von dem Vortrag erwähnt und wiedererzählt. Thematisch bedingt werden Begriffe fallen oder sind auch in diesem sehr ansprechenden Sieg zum Thema Schutzehe zu hören. Sowohl im Vortrag als auch im Sieg fallen immer wieder Begriffe wie AusländerInnen, ausländisch, deutsch, nicht deutsch. Das bezieht sich offensichtlich ausschließlich auf die juristischen Tatsachen. Mir ist es herzlich egal, ob sich jemand einer Nationalität zugehörig fühlt oder nicht. Bei dem Thema, ja, müssen wir aber leider, geht's leider darum, welchen Pass man hat oder nicht.
0: Das erwähnte frei zugängliche Zine, das sie zusammen mit anderen verfasst hat, verlinken wir euch in den Shownotes. Was aber hat es nun im Detail mit Schutzehen und Scheinehen auf sich?
1: Eine Scheinehe ist eine Ehe, in der mindestens einer der Eheleute einen Vorteil erfährt, ohne dass in dieser Ehe eine sogenannte eheliche Lebensgemeinschaft geführt wird. Das ist ein ominöser Begriff, über den wir häufiger heute Abend stolpern würden. Also das heißt, mindestens in einer Ehe, ohne eine echte Ehe zu führen, damit mindestens eine Person einen Vorteil erlangt. Traditionell sind das in Deutschland Sachen wie eine Frau zu besitzen, Steuern sparen, erben oder Kinder legitimieren. Eine Schutzehe ist eine Scheinehe mit einem solidarischen Charakter. Das heißt, es ist keine echte Ehe, es ist keine echte eheliche Lebensgemeinschaft geführt und mindestens einer der Eheleute erfährt einen Vorteil dadurch. Und worin dieser Vorteil lag, das hat sich über die Jahre und Jahrzehnte geändert. Hat immer mit der politischen Gesamtsituation zu tun. Grundsätzlich lässt sich sagen, dass es in Deutschland seit etwa 150 Jahren Schutzehen gibt und sich Leute ziemlich gute Dinge einfallen lassen haben, um die Vorteile einer Ehe zu ihrem Gunst zu nutzen. Grundsätzlich, Ende des 19., Anfang des 20. Jahrhunderts gab es das sogenannte formale Konsensprinzip. Siehst, die Ehe ist ein Vertrag, den zwei Leute, die heiraten dürfen, also die alt genug sind und nicht schon verheiratet sind und Mann und Frau sind, wenn die sagen, wir wollen heiraten, gehen zum Standesamt, werden verheiratet. Das ist zugegebenermaßen eine langweilige Feststellung, aber sehr wichtige Feststellung.
0: Denn dieses formale Konsensprinzip bedeutet, die Zustimmung der Eheleute ist ausreichend, der Staat prüft keine Motive zur Eheschließung.
1: Scheinehen wurden damals als Simulationsehen betitelt, waren weder im Kaiserreich noch in der Weimarer Republik verboten und wurden dementsprechend auch nicht geprüft und bestraft. Worum es damals vor allen Dingen waren Versorgungsehen, also schnell noch heiraten, hoffentlich stirbt der bald, kann die Witwenrente einstreichen, Namensehen, um halt gesellschaftlich aufzusteigen und Kinder legitimieren.
0: Heiraten und vor allem sich wieder scheiden lassen war vor 1933 wahnsinnig kompliziert und Vorteile aus einer Ehe auch nicht so weitreichend. Einige Menschen nutzten sie trotzdem für sich. Rosa Luxemburg heiratete 1898 einen deutschen Mann, um in Deutschland politisch aktiv sein zu können und nicht abgeschoben zu werden. Der russischen Mathematikerin Sofia Kowalewskaja war es in Russland verboten zu studieren. Sie heiratete heimlich einen anderen Russen, um unabhängig vom Vater reisen zu können. 1869 begann sie ihr Studium in Heidelberg. 1884 war sie die erste Professorin für Mathematik weltweit.
1: Wenn das also damals gar nicht so ein Problem war, das war nicht in der Weimarer Republik verboten, davor auch nicht. Wer hat's erfunden? Wer hat ein Problem daraus gemacht? Ihr werdet alle wahnsinnig überrascht sein. Es waren natürlich was? Es waren natürlich die Nazis. Und die Nazis sind aber nicht alleine auf die Idee gekommen, sondern ideengebend war die Deutsche Adelsgenossenschaft. Das war damals der größte Verbund deutscher Adliger und die waren nicht nur ekelhaft elitär, sondern auch zutiefst rassistisch und antisemitisch. Der deutsche Adel hat seit jeher große Angst davor, dass der Pöbel sich einheiratet und dann auch große Namen trägt. Und dagegen wollten sie sich verwehren. Sie waren von Anfang an, also auch schon lange vor 1933, ganz klar auf Linie mit den Antisemiten von der NSDAP und haben dann 1933 bei Hitler persönlich vorgesprochen und haben erklärt, dass es sehr, sehr wichtig wäre, diese Namensehen zu untersagen, um den deutschen Adel zu schützen. Und Hitler hat gedacht, ja, der Adel ist mir eigentlich egal, aber die Idee, die Ehe zu kontrollieren, die finde ich richtig geil. Und so wurde schon im Juni 33 ein Gesetz beschlossen, was diese sogenannten Namensehen verboten hat. Und das ist gar nicht langweilig, sondern einfach nur wichtig.
0: Denn mit diesem Gesetz gegen Missbräuche bei der Eheschließung war das formale Konsensprinzip abgeschafft und der Staat darf seitdem die Gründe für eine Eheschließung bewerten. Dadurch wird die Ehe selbst bewertbar. Juristisch betrachtet war damals jede Ehe eine Namensehe, da bei Eheschließung der Name des Mannes automatisch auf die Frau überging. Und damit konnten die Nazis dieses Gesetz auf alle anwenden, nicht nur auf Adlige. Besonders aber gegen Jüdinnen und Juden. Mit dem offen antisemitischen Blutschutzgesetz von 1935 konnten sogenannte Mischehen zwischen jüdischen und nichtjüdischen Menschen gar nicht mehr eingegangen werden. Mit einem Gesetz von 1938 wurden dann auch die Ehen verboten, die vermeintlich nur zur Erlangung einer anderen Staatsbürgerinnenschaft geschlossen wurden.
1: Also wir sehen es auf jeden Fall ein riesengroßer Haufen Scheiße, wenn der Staat kontrollieren darf, wer heiratet und wer nicht. Denn wir müssen alle nichts von der Ehe halten, um zugeben zu müssen, dass die Ehe sehr, sehr viele Vorteile mit sich bringt. Zu Zeiten von dem damaligen Nazi-Deutschland waren diese Gründe zum Beispiel zinslose Ehestandsdarlehen, die Frischvermählte bekommen konnten. Es gab eine Chance, der Wehr- oder Dienstpflicht zu entgehen. Dann, das wusste ich vorher nicht, das ist mein Favorite, sogenannte Stahlhelm-Ehen. Das waren Ehen, die sind schnell nur auf dem Papier getroffen worden, mit frisch gefallenen Soldaten, um dann die Witwe einstreichen zu können. Das war wohl ein recht gängiges Prinzip. Und ja, Leute wollten in den Adel einheiraten und den fancy Namen haben. Und es gab einen wirklich sehr guten Grund, damals zu heiraten. Und das war die Chance, durch eine Heirat der Verfolgung durch Faschisten zu entgehen. Es waren verschiedene Gruppen, die von diesen Schutzehen Gebrauch gemacht haben. Das waren zum Beispiel queere Menschen.
0: Der homosexuelle Schauspieler Gustav Gründgens und die bisexuelle Schauspielerin Marianne Hoppe heirateten sich gegenseitig. Beide waren durch den Schein der heteronormativen Ehe vor Verfolgung geschützt.
1: Dann, wir haben vorhin darüber gesprochen, seit 1935 waren die sogenannten Mischehen verboten, konnten nicht mehr eingegangen werden, aber es gab keine Regelung zu bereits bestehenden Ehen zwischen jüdischen und nichtjüdischen Deutschen. Und das hat unglaublich vielen Menschen, vor allem Frauen, das Leben gerettet. Es war auch damals leider wichtiger, wer oder was der Mann ist. Also dieses Arischsein des nichtjüdischen Mannes konnte eine jüdische Frau schützen. Andersrum hat aber eine arische Frau nicht einen jüdischen Mann so gut schützen können. Also es waren viele Ehen, die eh schon bestanden haben, die dann automatisch zu Schutzehen wurden oder Beziehungen, die eh geführt wurden und dann durch die Eherichung diesen Schutz hervorrufen konnten.
0: Der damals bekannte Bergsteiger Hermann Hörling heiratete Käthe Schmidt, eine sogenannte Halbjüdin. Sie konnten 1938 Deutschland verlassen und überlebten den NS. Der deutsche Schauspieler Heinz Rühmann wiederum ließ sich nur 10 Tage nach dem Novemberpogrom von 1938 von seiner jüdischen Ehefrau scheiden, um Nazi-Filmkarriere zu machen. Er und Maria Bernheim hatten 1924 ohne jegliche Not geheiratet. Maria konnte über eine Schutzehe nach Schweden fliehen und die Shoah überleben.
1: Es gibt auch einen bekannten Fall aus Berlin, wo es ausnahmsweise funktioniert hat, dass auch eine sogenannte arische Frau ihren jüdischen Mann schützen konnte. Das geht um den Rosenstraßenprozess. Das war 1943 und das war der größte spontane Protest, den es überhaupt im Nazi-Deutschland gab. Es ging eine wahnsinnig große Verhaftungswelle durch Berlin. Viele tausend, vor allem jüdische Männer, die festgenommen worden sind. Und etwa 2000 davon waren jüdische Männer, die in einer sogenannten Mischehe waren und die waren untergebracht in einem Haus in der Knast in der Rosenstraße, wo sie dann ja auf ihre Deportation warten sollten. Und die nichtjüdischen Ehefrauen haben sich zu einem spontanen Protest zusammengefunden, haben ihre Kinder mitgebracht und das ging wirklich über mehrere Tage. Und es hat dazu geführt, dass diese 2000 Männer am Ende wirklich freigelassen worden sind. Die anderen Menschen, die in dieser Verhaftungswelle verhaftet worden sind, nicht, aber die mit den nicht-jüdischen deutschen Frauen verheiratet waren. Es war auch ein richtig guter Trick, um aus Deutschland überhaupt rausreisen zu können. Nach 38 war es jüdischen Menschen weder in Deutschland oder dann Anschluss Österreich da auch nicht mehr erlaubt, Deutschland zu verlassen.
0: Helene Nieser, die erste Frau, die an der Uni von Wien promoviert hat, heiratete 1938 einen Mann aus Jugoslawien, den sie so gut wie gar nicht kannte, und konnte so mit jugoslawischer Staatsbürgerinnschaft Österreich in die Schweiz verlassen. Doch Schutz brauchte es weiterhin. Menschen waren abschiebebedroht und hatten keine Arbeitserlaubnis. Erika und Klaus Mann, MitbegründerInnen in der Pfeffermühle, dem antifaschistischen Kabarett aus München, sind 1933 direkt ins Schweizer Exil geflohen.
1: Und Erika drohte, also neben dem ganzen Prekariat, was sie eh hatte als Geflüchtete in der Schweiz, drohte ihr auch noch ausgebürgert zu werden und damit staatenlos zu sein, ihren Status dadurch noch weiter zu verschlechtern. So ging es ganz vielen der Ensemblemitglieder. Ähnliches galt für Therese Giese, also Teil von dem auch Mitbegründerin, ganz klare Regimegegnerin, Jüdin, queer, die erste Person, die überhaupt die Mutter Courage gespielt hat. Und die sind dann auch da wieder der Schutz konnte nur für Frauen erbracht werden durch eine Ehe. Und zu diesem Zweck wurden intellektuelle, homosexuelle Männer geehelicht. Weil so gab es dann auch noch einen beidseitigen Schutz von der Sexualität, gehört zum Straftatbestand. Und so ja, konnten sich gegenseitig geschützt werden. Das waren zum Teil Schweizer, aber auch viele Briten.
0: Der britische Autor Aldous Huxley verkuppelte viele seiner Kollegen mit deutschen Jüdinnen.
1: Es waren natürlich aber nicht nur die KünstlerInnen und Intellektuellen, sondern auch ganz klar Antifaschistinnen, die diesen Schutz gebraucht und auch genutzt haben. Das hier sind Poster vom Internationalen Sozialistischen Kampfbund. Ganz viele dieser KämpferInnen sind ins britische Exil gegangen, haben dort das gleiche Problem wie die geflüchteten Menschen in der Schweiz. Werde ich ausgewiesen, ich darf hier nicht arbeiten. Also meine Zukunft in Großbritannien kam dazu noch die Angst vor einer deutschen Invasion. Und dann wieder der Gefahr, noch krasser ausgesetzt zu sein. Und die haben dann viele ihrer antifaschistischen, homosexuellen Genossen in Großbritannien geheiratet. Also da gibt es auch sehr viele bekannte Beispiele. Einige dieser Frauen sind nachher der SPD beigetreten. Und ich weiß nicht, ob die anderen SPD-Mitglieder sich daran erinnern. Grundsätzlich, es gibt keine genauen Zahlen darüber, wie viele Menschen durch den Schutz eher den Holocaust überlebt haben. Es war auch nach 1945 kein Thema, über das man offen gesprochen hat. Und nicht nur, weil es irgendwie grundsätzlich verpönt ist, Schindluder mit der Nil zu treiben, sondern auch, weil man damals wie heute im Zweifelsfall dazu benötigt war, andere Straftaten zu begehen, um überhaupt eine Schutzehe einlegen zu können. Also eventuell mussten Papiere gefälscht werden, FluchthelferInnen mussten bezahlt werden, Bestechungsgelder gezahlt werden und so weiter. Das heißt, keine genauen Zahlen, ein paar konkrete Beispiele, von denen wir wissen, aber man kann davon ausgehen, dass es viele tausende Menschen waren, die Nazi-Deutschland dadurch überleben konnten.
0: 1946 hoben die Alliierten die sogenannten rassisch-hygienischen Vorschriften und Gesetze der Nazis auf. 1976 hob die BRD auch den Ehenichtigkeitsgrund der Namensehe auf, die DDR von Anfang an. Das formelle Konsensprinzip galt wieder. Es gab kein ausdrückliches Verbot von Scheinehen. Also alles wieder super?
1: Fangen wir mit Westdeutschland an. Hier wurden natürlich binationale Ehen trotzdem boykottiert, auch ohne rechtliche Grundlage dafür. Das war vor allem ab den 70ern der Fall, wo es den Einwanderungsstopp der sogenannten GastarbeiterInnen gab. Wir haben später den Jugoslawienkrieg dazu, viel Fluchtbewegung und dann meinte, oh nee, jetzt habt ihr hier das deutsche Wirtschaftswunder, habt ihr jetzt gemacht, aber jetzt bitte wieder nach Hause gehen. Und genau in dieser Zeit kam das, dass die Ämter die binationalen Ehen ganz vehement boykottiert haben. Es gab eine Form der binationalen Ehe, die Westdeutschland aber richtig gut fand. Und das waren Scheinehen, die dazu dienten, damit ostdeutsche Menschen legal aus Ostdeutschland nach West drüber machen konnten, sogenannte Rausheiraten. Hier gibt es ein paar mehr bekannte Beispiele, also Leute, die da sehr offen drüber sprechen. Wir sehen hier links, er guckt seiner tatsächlichen Partnerin hinterher, die irgendwo um die Ecke vom Standesamt wartet. Die anderen zwei waren auch in der Doku und haben ganz offen darüber erzählt. Meistens waren das Berliner, also Ost- und West-Berliner Konstellationen, weil da war es natürlich einfacher, auch für die Wessis einzureisen, dass man überhaupt diese ganze Geschichte erfinden und aufbauen konnte.
0: Für Leute auf dem ostdeutschen Land war es deutlich schwerer, solche Kontakte herzustellen und darüber auch diese Geschichten zu spinnen. Überhaupt waren es hauptsächlich gut gebildete, junge ostdeutsche Frauen, die diesen Weg gewählt haben. Das war deutlich sicherer als eine Flucht, weil die Ausreise damit genehmigt war.
1: Du musst es nicht alles auf Nimmerwiedersehen zurücklassen, ist nicht Gefahr gelaufen, an die Grenze erwischt zu werden, im Knast zu landen. Warum es hauptsächlich Frauen waren, keine Ahnung, also darüber gibt es keine Erhebung. Rechtlich hätte es eigentlich keinen Unterschied gemacht, also auch ostdeutsche Männer hätten davon Gebrauch machen können, waren aber vor allem Frauen. Und natürlich hat die DDR hart dagegen gearbeitet, fand die natürlich scheiße und hat die Stasi krass darauf angesetzt, diese binationalen Paare zu prüfen. Deren Geschichte gibt es auch dann Sachen von, dass dann gefälschte Briefe an irgendwelche Schwiegereltern geschickt worden, um die Paare zu diffamieren, also ganz, ganz eklig. Aber man war auch nicht ganz doof. Es gibt Berichte davon, dass die Schlangen vor den Telefonzellen am Prenzlauer Berg sehr lange waren, weil man dort zwischen Ost und West telefonierte, um sich voll zu säuseln, weil man wusste, die Stasi hört nicht nur mit, sondern die Stasi schreibt auch mit. Also man hat die Stasi dazu benötigt, die erfundene Romanze zu dokumentieren, um sich quasi dann selbst zu widerlegen. Und das hat auch für viele Paare gut funktioniert.
0: Der Versuch vieler VertragsarbeiterInnen aus den sogenannten Bruderstaaten nach Ostdeutschland reinzuheiraten, wurde aus anderen Gründen hart boykottiert.
1: Diese binationalen Ehen haben das Einverständnis beider Staaten, also sowohl der DDR als dann auch über Vietnam oder was auch immer, gebraucht, wurde so gut wie nie gegeben, weil die Bruderstaaten gesagt haben, was, wir haben so viel Geld bezahlt, um das jetzt hier nach Deutschland zu schicken, dass ihr da eine gute Ausbildung genießt, ihr müsst auf jeden Fall wieder zurückkommen. Und da gibt es auch viele Berichte von richtigen Paaren, also wo es selbst gemeinsame Kinder gab, aber wo es den Menschen dann nicht erlaubt war zu heiraten und sie halt wieder zurück nach Vietnam, wo sie mussten. Nach der Wende gab es einen krassen Bedarf nach Schutzehen in Deutschland. Es waren jetzt nicht mehr nur die sogenannten GastarbeiterInnen, die Westdeutschland verlassen sollten. Jetzt waren es auch die ganzen VertragsarbeiterInnen, die gefälligst auch sofort Ostdeutschland zu verlassen hatten. Und so wurde Anfang der 90er echt viel geheiratet, gerade in den Großstädten. Und da gibt es auch wieder keine offiziellen Berichte zu. Aber das ein oder andere Standesamt hat wohl zu berichten gewusst, dass der prozentuale Anteil von binationalen Ehen krass in Höhe gegangen ist, weil es halt einer der ganz, ganz wenigen Wege war, wie diese Menschen ihren Aufenthalt hier absichern oder überhaupt das möglich machen können.
0: Und dann zu heute. Der rechte Aufstieg, Abschiebung nach Syrien und Afghanistan, neofaschistische Deportationsfantasien, die unter dem Begriff Remigration salonfähig sind. Die legalen Korridore für Migration und Flucht werden systematisch verengt.
1: Genau deswegen sprechen wir weiter über Schutzehen.
0: Doch diesen Teil des Vortrags wird es dann erst in der nächsten Folge geben. Wer jetzt neugierig ist oder Geschichtliches dazu nachlesen will, schaut einfach in die Shownotes.

0: Ihr habt gerade Schritte im Regen von Krips und Scharten gehört. Und jetzt springen wir noch schnell nach Erfurt. Anlässlich des diesjährigen AfD-Bundesparteitags hat sich dort eine Lokalgruppe des Bündnisses Widersetzen gegründet. Zum Auftakttreffen am 28. April kamen über 400 Interessierte, um sich über geplante Protestaktionen und die Arbeit zu informieren. Das gemeinsame Ziel sei es, am Aktionswochenende im Juli ein deutliches Zeichen für eine offene, vielfältige und solidarische Gesellschaft zu setzen. Man wolle zeigen, dass Thüringen nicht nur aus Braun und Höcke besteht, sondern viele Menschen beheimatet, die sich aktiv gegen menschenfeindliche Ideologien wehren. Langfristig soll die Vernetzung über den Parteitag hinaus als dauerhafte Bewegung für eine gerechte Gesellschaft bestehen bleiben. Radio Frei aus Erfurt hat mit Menschen vor Ort gesprochen.
1: Wir müssen hier einfach zusammenhalten und spätestens zur Bundestagswahl habe ich gesagt, wir müssen was machen mit diesen Ergebnissen. Wenn das so weitergeht, dann ja, sitzen wir hier wahrscheinlich so nicht mehr zusammen.
2: Anlässlich des diesjährigen AfD-Bundesparteitags gründet sich nun auch hier in Erfurt eine Lokalgruppe des Widersetzen-Bündnis. Dazu lud man am vergangenen Dienstag, dem 28. April 2026, zum Auftakttreffen im Nerlis ein. Meine Kollegin Larissa und ich waren vor Ort, haben das Programm beobachtet und zum Ende der Veranstaltung auch mit den Pressevertretern des Bündnisses sprechen können. Los ging es jedoch mit zahlreichen Wortbeiträgen von Aktivistinnen und Aktivisten. Wer mochte, konnte mit den ca. 350 im Saal oder im Innenhof Anwesenden seine bzw. ihre Alltagserfahrungen sowie Erlebnisse als Aktivistinnen teilen.
3: Ich komme aus, jetzt eigentlich nicht aus Erfurt, sondern eher aus der Region Gotha und ich habe mal eine spannende Geschichte von vor 2 Jahren erlebt. Ich habe von meinem Bündnis gegen Rechts, Gotha ist Bund, eine Demo organisiert, oder beziehungsweise mit den Leuten. Südöstlich von Gotha in einem Dorf namens Mühlberg. Ich glaube, die Omas gegen rechts waren auch damals dabei. War auch sehr spannend. Wir standen da gegen einen Wahlkampfstand der AfD und nach einer halben Stunde fingen die Leute der AfD ganz plötzlich an, stolz und geschlossen die DDR-Hymne zu singen. Ja, es ist wirklich so passiert. Ich muss darüber immer noch schmunzeln. Weil auf der einen Seite werfen sie uns vor, dass wir angeblich Stasi-Methoden gegen sie anwenden, aber dann singen sie ganz stolz und geschlossen die Hymne des Arbeiter- und Bauernstaat. Ich glaube, manche von diesen Leuten können sich nicht entscheiden, ob sie sich entweder für die Diktatur der NS-Zeit oder für die Diktatur der DDR entscheiden können. Aber naja, beides schlimm.
1: Ich traue mich auch einfach mal. Ich finde, wir sollten uns auch mal alle trauen, weil noch haben wir die Chance. Vielleicht haben wir sie irgendwann nicht mehr. Ich habe mich eigentlich schon immer so ein bisschen für gegen Faschismus eingesetzt oder auch engagiert, eher so privat. Aber, und ich habe auch damals in der Schule gedacht, ja cool, dass das alles vorbei ist, jetzt stehe ich hier und dann müssen wir uns wieder mit dem Scheiß auseinandersetzen, obwohl wir eigentlich vielleicht viel Besseres zu tun hätten und noch viel andere Probleme hier in Deutschland auf der Welt haben. Und es gab einen Vorfall am Bahnhof, auch hier in Erfurt, da wurde ein dunkelhäutiger Mensch von 2 Klischee-Klatzen, sage ich mal, einfach in der Bahn hat sich hingesetzt und wurde einfach getreten, angeguckt. Ausreflex bin ich dazwischen, habe die Arme breit gemacht und habe laut gerufen, ey, die waren kurz perplex, ich hätte keine Chance gehabt im Zweifel. Aber die sind dann raus, die Bahn ist losgefahren, er hat sich dann nochmal bedankt, hat nur gesagt, sie waren betrunken. Ich habe gesagt, nee, das waren einfach Nazis, ja.
2: Neben den Erfahrungsberichten gab es erste Zeichen der Zusammenarbeit mit anderen lokalen Initiativen. So waren unter anderem die Studis gegen Rechts sowie das neue Erfurter Bündnis Zusammenstehen vor Ort, die ihre Position deutlich gemacht und ihre Arbeit und Motivation präsentiert haben.
4: Die Messe, also dem Ort, an dem der Parteitag stattfinden soll, da war ich neulich erst, wie viele von euch vielleicht auch, nämlich zum Kraftklub-Konzert. Dort machte die Band folgende Ansage und ich zitiere: Ich bin mir sicher, es wird mobilisiert werden zu diesem Parteitag, es wird aufgerufen zu Demonstrationen und so. Und hier stehen wir jetzt zusammen und rufen auf: Kommt mit uns demonstrieren. Wir rufen sogar im wahrsten Sinne des Wortlautes auf, denn wir haben nämlich einen tatsächlichen Aufruf, den ihr auf unserer Webseite zusammenstehen.org lesen könnt. Ich habe einen kleinen Spoiler mitgebracht. Als Bündnis ist uns klar, wir stehen zusammen für eine offene und vielfältige und solidarische Gesellschaft. Wir lassen nicht zu, dass unsere Stadt zur Bühne für die Normalisierung von menschenfeindlichen, ausgrenzenden und antidemokratischen Ideologien wird. Ich träume davon, dass es jedes Wochenende geile Konzerte in der Messe und dafür keine AfD-Parteitage mehr gibt. Am 4.7. wird das Konzert dann halt vor der Tür geben, denn wir organisieren für den Samstag eine Großkundgebung mit Redebeiträgen und Musik direkt vor der Messe und wir werden so laut sein, dass man uns drinnen auch hören wird.
2: Nach der Veranstaltung war noch Platz für zahlreiche Gespräche. Für uns bedeutete dies, sich an die Pressevertreter des Widersetzenbündnisses zu wenden und ihnen ein paar Fragen zu stellen. Zuerst wollte ich dabei wissen, warum man das Auftakttreffen überhaupt veranstaltet hat.
5: Also das Auftakttreffen war vor allem da, um der Erfurter Bevölkerung schon mal einen Überblick zu geben und Informationen zu geben, was dann hier im Juli alles so passieren soll und was jetzt gerade schon in der Vorbereitung passiert. Und es gab ja auch in den vergangenen 2 Wochen schon richtig viele Haustürgespräche, wo auch Leute schon richtig viel Interesse hatten und sehr begeistert waren. Und um die quasi auch noch ins Boot zu holen und ihnen auch sagen zu können, wie sie mitmachen können, wie sie sich engagieren können, gab es heute hier dieses Auftakttreffen.
2: Genau. Danach wollte meine Kollegin Larissa wissen, ob sie mit der Resonanz gerechnet haben und mit ihr zufrieden sind.
6: Ja, sehr zufrieden. Also es sind ja irgendwie mehr als 400 hier. Also wir hatten tatsächlich erstmal so mit 200 bis 300 gerechnet. Also wir sind mehr als zufrieden, genau. Aber es ist tatsächlich auch so, insgesamt ist die Resonanz auch wieder sehr positiv. Also es gab ja schon, wie Lena gesagt hat, da Haustürgespräche, über 2000 Türen wurden schon angeklopft quasi und Gespräche geführt und die Erfurter haben richtig Bock, sich der AfD zu widersetzen, ja.
2: Und mit den vielen Menschen waren eben auch zahlreiche Gruppen mit von der Partie. Ich wollte deshalb wissen, warum es eigentlich so viele Splittergruppen gibt, die alle ein ähnliches Ziel verfolgen.
6: Das muss man vielleicht noch ein kleines bisschen erklären. Also Widersetzen ist quasi so eine Art übergeordnete Bündnisstruktur. Also in Widersetzen sind erstmal viele Einzelpersonen machen da mit, aber auch Leute, die halt auch in anderen antifaschistischen lokalen Bündnissen sind. Also bei Widersetzen können auch Leute von Omas gegen Rechts sein. Genau, also das ist quasi so fließend. Genau, also Widersetzen ist quasi, würde ich sagen, so das Übergeordnete für diesen Tag auf der einen Seite. Und auf der anderen Seite gibt es halt noch das Zusammenstehen-Bündnis, was auch wieder so übergeordnet ist, weil die organisieren halt dann die großen Demos oder die Feste, Musik und sowas an dem Tag in der Stadt. Und da sind dann auch wieder mehrere Gruppierungen, die da mitarbeiten und sowas. DGB, das Auf-die-Plätze-Bündnis und sowas. Genau.
2: Und damit war meine nächste Frage eigentlich auch schon so gut wie beantwortet. Denn vor allem das Bündnis Zusammenstehen ist mir im Gedächtnis geblieben. Was ist der Unterschied zwischen Zusammenstehen und Widersetzen? Unsere erste Vermutung war dabei die Art des Protests. Proaktives Widersetzen oder eher solidarisches Zusammenstehen? Man erklärte...
6: Genau, also Widersetzen kümmert sich darum, um die Dinge, die wir auch in Riesa Essen und Gießen gemacht haben. Also wir werden uns quasi der AfD widersetzen und dann die AfD dann aktiv an diesem Tag blockieren.
5: Ich glaube, so ein Unterscheidungspunkt ist auch noch so ein bisschen Widersetzen, ist halt bundesweit. Zusammenstehen ist, glaube ich, jetzt gerade hier noch sehr vor Ort, wenn ich das richtig mitbekommen habe. Aber ja, es ist schon so tendenziell, Zusammenstehen organisiert die Großdemo, die angemeldeten Sachen. Und Widersetzen hat dann eher so ein bisschen die Verantwortung für den zivilen Ungehorsam, den es halt auch wieder geben wird.
2: Zum Abschluss wollten wir noch wissen, wie die nächsten Aktionen und Termine des Widersetzen-Bündnisses aussehen. Was sind die nächsten Ziele bis zum Bundesparteitag im Juli?
6: Also in den nächsten Monaten ist es auf jeden Fall noch das Ziel, möglichst viele Leute von der Erfurter Stadtbevölkerung auch noch mitzunehmen und hier aus Thüringen auch. Genau, also es werden noch viele Haustürgespräche geführt. Es gibt auch noch einige dann Veranstaltungen, Infoveranstaltungen, genau. Und das Ziel dann für das Wochenende ist dann halt wirklich ein Statement zu setzen, auch überregional, hoffentlich auch international, um zu zeigen, dass Thüringen halt eben nicht nur Braun und Höcke Naziland ist, sondern dass es hier sehr viele sehr stabile Menschen gibt, die sich für Vielfalt, Solidarität einsetzen.
5: Und über dieses Juliwochenende hinaus ist dann quasi auch das Ziel, Widersetzen wirklich zu so einer Bewegung aufzubauen, wo einfach Menschen, die sich für eine solidarische und gerechte Gesellschaft einsetzen möchten, quasi weiterhin zusammenarbeiten können, weiterhin aktiv sein können und dann ja halt wirklich auch längerfristig, unabhängig von diesen Parteitagen, die uns quasi immer so hingeworfen werden, halt auch was in Bewegung setzen und verändern können.
0: Und wenn wir gerade thematisch in Ostdeutschland sind, es gibt dort, wie schon in den letzten Jahren im Sommer, viele Veranstaltungen, Breitdemonstrationen, Antifa-Demos und so weiter. Schaut doch mal in eurem Umland. Die Leute vor Ort werden es euch auf jeden Fall danken, wenn ihr auch mal rausfahrt. Bevor wir jetzt zum letzten Teil unseres Podcasts kommen, unserem monatlichen Rätsel zum Herrschen der Anarchie, gibt es nochmal ein tolles Musikstück für euch. Die DIY-Umverteilung von Endlich schlechte Musik.

0: Der Fall ist erledigt.
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0: Das ist hier keiner. Hier herrscht Anarchie.
2: Hallo, hallo, hallo. Die Anarchie, die herrscht nie. Das mögen manche an der Stelle vielleicht denken, aber weit gefehlt. Die Anarchie, die herrscht überall. Bevor wir uns ein paar Meldungen etwas ausführlicher widmen, hier ein paar Kostproben. Auf krefeld.de lesen wir die Überschrift
3: Schöne Anarchie. Johann Thorn Pricker und seine Zeit.
2: Im Kaiser-Wilhelm-Museum. Das ist auf jeden Fall schön. Die ARD-Mediathek betitelt ein Audio mit
3: Anarchie der Nacht
2: und gibt damit eine Einführung zu Berlin, der Hauptstadt der Clubs. Cineplex.de geht das etwas allgemeiner an und schreibt
3: Alltag und Anarchie.
2: Bei Real Madrid geht's leider nicht so rund, weshalb die Sportbild das Ganze mit
3: Chaos, Anarchie und Depression
2: resümiert. Der Südkurier hingegen beschäftigt sich mit
3: Anarchie in der Bärengasse.
2: Wir fragen uns nur, was mit der Wolfsfurt ist. Und was kommt als nächstes? Die Goldschakalschneise? Die Kaninchenallee etwa? Oder am Ende gar die Ameisenautobahn? Schließlich verkündet der Schondorfblock das Motto des Jahresanfangs.
3: Der kurze Frühling der Anarchie.
2: Naja, immerhin besser als der lange Winter der Anarchie. Eine positive, ja positiv überraschte Haltung zum Thema, no pun intended, hat Michael Menzel auf themenderzeit.de. Unter der Überschrift
3: Anarchie, jetzt oder nie,
2: heißt es dort zur Einführung.
3: Heute halte ich ein Buch des Westend Verlags in der Hand. Es heißt Anarchie, jetzt oder nie und wurde geschrieben von Sylvie Sophie Schindler. Dieses Buch, so kann, so will es mir erscheinen, ein Weckruf für alle diejenigen sein, die ihre Gedanken, ihre Meinungen noch nicht an der Garderobe dieses Staates, den wir Deutschland nennen, abgegeben haben.
2: Ding Dong, aufgewacht oder wie funktioniert das?
3: Ist Anarchie jetzt oder nie also ein Allheilmittel gegen das, was die Autorin Sylvie Sophie Schindler in ihrem Essay über die durch die Politik hervorgerufenen Scheußlichkeiten beschreibt? Anarchistisch zu leben bedeutet zuallererst einmal, auf sich selbst gestellt zu sein, sich selbst zu erkennen und sich als selbstverantwortliches Individuum zu begreifen.
2: Das ist ganz bestimmt richtig, aber scheint zunächst ein sehr individualistischer Blick aufs Leben zu sein. Anarchistinnen haben sich doch auch kollektiv gewehrt.
3: Schindler stellt gar nicht in Abrede, dass es blutige Aufstände von Anarchisten gab und dass darin auch nichts schön zu reden sei. Doch stimmten die Relationen nicht, weil es immer so klingt, als würde Gewalt immer erst dann auftauchen, sobald ein Anarchist die Weltbühne betritt. Der Vergleich, den sie hier zieht, gibt tatsächlich zu denken. Bleiben wir bei der Realität und setzen das Blut in Vergleich, das in zig politisch angezettelten Kriegen fließen musste, dann steht eine winzige Pfütze einem gigantischen Ozean gegenüber.
2: Ja, das ist auf jeden Fall eine interessante Form, die ewige Gewaltdebatte anders zu Kontext

0: Führung, Autorität, Untergehen sind Anarchie und Freiheit in Reichweite, und zwar für alle von uns. Zu guter Letzt haben wir eine weitere Buchbesprechung. Es geht um den Roman
1: Zwischen Niedergang und Anarchie.
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0: Was ist denn das Setting des Romans?
3: Es ist der Sommer 1986. Der Thatcherismus ist auf seinem Höhepunkt. Die Ministerpräsidentin, die Eiserne Lady, hat die streikenden Bergarbeiter in die Knie gezwungen.
0: Du meine Güte, Thatcher, da ist der Titel nun kein Wunder. Ihrem Tina-Prinzip, there is no alternative, schleuderten ja schon die Punks ihre No-Future-Attitüde entgegen. Worum geht es denn konkret?
3: Aufgeladen mit Wut gegen die Verhältnisse und anarchischem Geist, aber mit wenig Geld in den Taschen, reisen sie nach England. Ein Jungsbuch mit dunklen sozialen Untertönen. Es geht ums Trinken, um Mädchen, um Musik. Es geht darum, Leute zu provozieren und sich gegenseitig dumme Sprüche an den Kopf zu werfen.
0: Klingt schon sehr punkig.
3: Andrew O'Hagan ist extrem stark darin, der Atmosphäre dieser Tage zwischen Desillusion, anarchischem Aufbegehren und der Euphorie vermeintlicher Freiheit nachzuspüren.
0: Der Neoliberalismus unter Thatcher, Reagan und den Chicago Boys war sehr gut darin, sich als freiheitlich zu verkaufen. Dagegen half aber damals schon nur, zu rebellieren und echte Freiheit einzufordern, wollte man sich nicht der Desillusion hingeben.
4: Wir sind am Ende. Am Ende des Podcasts nämlich. Aber wir hören.
5: Guten Morgen! Hier ist Beate und die Krägra. Und wir begrüßen euch recht herzlich zum Kinderliederladen. Das ist die Radiosendung von der Wüstenwelle. Und wir machen Musik für Familien und für die Kinder. Liebe Krägra, wohin senden wir denn?
6: Von hier Tübingen bis nach Reutlingen und Rottenburg könnt ihr uns hören. Und natürlich auch auf 96,6.
5: Genau, im Radio und natürlich auch im Internet. Liebe Krägra, es ist so heiß. Was machst du denn, wenn es so heiß ist?
6: Ach, Beate, gar nichts. Ich sitze morgens ein bisschen im Nest, dann flatter ich rum. Und wenn es heiß ist, sitze ich wieder im Nest und komme erst abends wieder raus.
5: Uff, Krägra, gehst du denn auch baden, wenn es so heiß ist?
6: Aber natürlich. Und dann fächle ich noch mit meinen Flügeln frischen Wind unter meine Achseln.
5: Das machst du auch?
6: Ja, das mache ich. Ich weiß schon, wie mit der Hitze umzugehen ist.
5: Wie denn vor allem?
6: Ich mach nix und nochmal nix und dann mache ich noch gar nix.
5: Das ist eine gute Idee. Aber Krägra, du hast ganz viel gemacht. Du hast nämlich die Eva befragt.
6: Ja, die Kinderliedermacherin Eva, deine Tochter.
5: Ja, genau, das ist mein Mädel. Mein Sandwichkind.
6: Oh, was heißt denn Sandwichkind?
5: Naja, die Eva ist das mittlere Kind. Drüber gibt's eine große Schwester und drunter gibt's einen kleinen Bruder. Und sie ist in der Mitte wie der Hamburger bei einem Hamburgerbrötchen.
6: Boah, das Sandwichkind. Und ich habe sie gefragt, was sie denn für Musik macht.
5: Ja, was macht sie für Musik?
6: Sie macht Musik für die großen Leute und da heißt die Band Okay, danke, tschüss. Ha. Und dann macht sie Musik für die kleinen Leute.
5: Genau.
6: Und da heißt sie Eva mit der Gitarre. Und jetzt habe ich sie gefragt, ob sie denn in ein musikalisches Nest geboren wurde.
5: Und ist es so?
6: Ja. Ganz viel Musik gab es hier bei euch im Haus und natürlich auch in Tübingen. Da war sie in vielen Chören. Und dann ist sie auch noch aufs Wildermuth-Gymnasium gegangen, das Musikgymnasium hier in Tübingen.
5: Ach so, genau, Krägra, du hast sie ganz genau befragt, wie das losging und wo hat sie dann studiert?
6: Na, in Mannheim.
5: Genau.
6: Und jetzt macht sie Musik für den kleinen Elefanten und manchmal auch für die Sendung mit der Maus. Und da habe ich sie gefragt, wie das denn vor sich ging.
5: Ganz genau.
6: Und ich habe sie gefragt in der Küche, da sind wir gesessen, weil es so heiß war. Und der Kühlschrank hat gesurrt und gesummt und die Eva hat auch ein bisschen gesungen.
5: Ganz genau, so war das.
6: Oh, und jetzt sind wir schon hier in der Küche von der Beate und hier sitzt schon die Eva. Sag mal hallo, Eva.
7: Hallo.
6: Eva, wir haben gerade schon gehört bei der Anmoderation, du bist ja eine richtige Musikerin. Was für Musik

0: machst du denn überhaupt?
1: Also ich mache einmal ein Erwachsenenprojekt. Das heißt Okay, danke, tschüss. Und damit spiele ich Konzerte und Festivals. Und dann habe ich auch noch ein Kindermusikprojekt. Das heißt Eva mit Gitarre. Und da trete ich auf in der Sendung mit dem Elefanten. Und manchmal laufe ich auch in der Sendung mit der Maus.
0: Wir machen ja eine Kinderlieder-Sendung, das ist der Kinderliederladen, und deshalb frage ich natürlich vor allem jetzt dich wegen den Kinderliedern. Jetzt wollte ich mal wissen von dir, wie ist denn das alles losgegangen? Bist du denn in ein musikalisches Vogelnestchen hineingeboren worden? Oder woher kam denn so diese ganze Musikalität und das Zwitschern und das Pfeifen bei dir? Kannst du dich erinnern?
1: Ja. Also ich bin tatsächlich in ein musikalisches Vogelnest geboren. Mein Papa macht Musik und meine Mama macht auch Musik. Die Beate, die kennst du ja gut.
0: Ja, das ist doch meine Moderatorin.
1: Und genau, die haben schon ganz früh mit mir gesungen. Und meine Mutter hat mir immer erzählt, dass wenn ich vom Kindergarten kam, dass ich dann schon immer alle Lieder aus dem Kindergarten gesungen habe. Und dann habe ich Klavierunterricht bekommen, auch mal Geigenunterricht. Das mochte ich aber gar nicht. Ich mochte nicht gerne üben und habe dann aber alle Instrumente ausprobiert und bin dann irgendwann bei der Gitarre hängen geblieben und habe dann angefangen, Lieder auf der Gitarre zu schreiben.
0: Oh, und hast du denn mehr Unterricht gehabt auf der Gitarre oder hast du es dir selber beigebracht?
1: Ich habe es mir selber beigebracht. Ich habe viel auf der Gitarre rumgeklimpert. Mein Papa hat mir ein paar Sachen gezeigt und da habe ich mir auch noch auf YouTube Videos angeguckt, wie Gitarre spielen geht.
0: Und das hat geklappt und jetzt kannst du Gitarre spielen?
1: Ja, das hat geklappt.
0: Dein Name heißt ja auch Eva mit Gitarre. Kannst du dich denn vielleicht erinnern, so dein erstes musikalisches Kompositionsmusikstückchen? Was war das denn und für welchen Anlass?
1: Ja, und zwar war ich da, glaube ich, 8 Jahre alt und da war mein kleiner Bruder noch ein ganz kleines Baby. Und das habe ich aber noch gar nicht auf der Gitarre geschrieben, weil damals konnte ich noch gar nicht Gitarre spielen. Und da habe ich für ihn in der Wiege ein Lied komponiert.
0: Ah, weil du ihn babysitten musstest?
1: Ja.
0: Sollte er schlafen?
1: Ja.
0: Hat das Baby nicht geschlafen?
1: Nein.
0: Und dann hast du ein Lied gesungen für das Baby.
1: Genau, willst du es hören?
0: Ja, gerne.
1: Okay. Hast du von Schokolade geträumt? Das wär doch grandios. Hast du von Schokolade geträumt?

0: Nein, hast du von Schokolade geträumt?
1: Genau, so ach, geht das. Das ist ja so schön. Und hat das Babylein dann irgendwann geschlafen?
0: Mal so, mal so.
1: Mal so, mal so. Jetzt muss ich lachen. Wenn die Küken, die wollen natürlich, wenn sie Lieder hören, so schöne wie du, dann will doch kein Kind mehr schlafen. Wow, jetzt will ich aber noch mal ein Lied von dir hören, und zwar ein ganz schnelles Propellerlied, bevor es gleich weitergeht mit der nächsten Fragerunde. Das Lied heißt nämlich...
0: Schneller mit Propeller.
1: Und um was geht's bei dem Lied?
0: Es geht um einen Hund, der anstatt einem Schwanz einen Propeller hat und der damit wie eine Krähe durch die Lüfte fliegen kann.
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0: Schneller mit Propellerlied, ich muss ja so lachen. Und wenn ich mal so einen Hund bei mir übers Nest flitzen sehe, dann flitze ich direkt mit. Ha. Sag mal, Eva.
1: Ja?
0: Du hast ja schon ganz, ganz früh angefangen zu singen, hat deine Mama erzählt. Wann war das denn?
1: Ich kann mich daran nicht erinnern. Ich glaube, da konnte ich es vielleicht sogar noch nicht ganz sprechen. Da habe ich schon gesungen.
0: Genau, das hat die nämlich erzählt. Die hat gesagt, das Baby konnte noch gar nicht sprechen, aber schon singen. Das ist ja der Hammer. Und jetzt wollte ich nochmal fragen. Deine Mama hat gesagt, du hast schon ganz schön früh angefangen zu singen. Kannst du dich erinnern, was sie erzählt hat?
1: Ja, meine Mutter hat erzählt, dass ich ein ganz kleines Baby war und dass das Baby noch nicht sprechen konnte, aber schon singen.
0: Oh, und warst du dann vielleicht auch in einem Spatzenchor, als du größer warst?
1: Ja, ich habe ganz viel in der Grundschule gesungen, und zwar im Kinderchor von der Anne Tübinger und der Susanne Haas. Da haben wir ganz viele wunderschöne Lieder gesungen.
0: Oh, kannst du dich an ein Lied erinnern, was schön war? Da hast du da in der Grundschule gesungen und warst du nochmal in dem Chor?
1: Ich war danach, war ich auch noch als Kind beim Stiftskirchenchor. Und dann bin ich in die weiterführende Schule gekommen und war da auch noch in der Schule im Chor.
0: Ah, also du hast immer schon gerne gesungen.
1: Ja.
0: Und dann lasse ich gleich mal nochmal ein Lied laufen. Und das ist so lustig. Da geht's nämlich um Pipi und Kaka.
1: Also, das ist nämlich für kleine Kinder immer ein ganz großes Thema. Da lernt man dann ja aufs Töpfchen zu gehen und selber Pipi Kaka zu machen, das nicht in die Windel zu machen. Und deswegen hat sich die Sendung mit dem Elefanten gewünscht, dass ich bitte ein Lied über das Thema Pipi Kaka schreibe. Und ich habe mir gedacht, das, was alle Menschen gemeinsam haben, nicht alle können singen, nicht alle können
0: Fahrrad fahren.
1: Nicht alle können Fahrrad fahren, aber was alle können, ist Pipi und Kaka machen.
0: Das kann ich auch.
1: Und davon handelt das Lied.
0: Oh, dann hören wir jetzt mal rein in das Pipi-Kaka-Lied von Eva.

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0: Das ist ja so ein wichtiges Lied. Wir sind alle Pipi-Kaka-Automaten. Du hast so recht, Eva. Aber jetzt geht's weiter mit der Fragerunde. Und dann bist du ja schon ein etwas größeres Kind gewesen, schon in der weiterführenden Schule. Und dann hast du da auch schon extra Lieder komponiert. Und zwar, wie ging das denn? Wie ging das denn los, dass dir auf einmal so Lieder eingefallen sind? Erzähl mal.
1: Ach, das geht so, dass ich so ein bisschen auf der Gitarre geklimpert hat und dann habe ich immer so Quatschlieder gespielt. Erstmal so auf Fantasiesprache, mal so Fantasie-Englisch und dann später habe ich tatsächlich Lieder mit auch richtigem Text geschrieben. Und eins davon, das ich geschrieben habe, habe ich für meinen kleinen Bruder geschrieben, das heißt Vogel.
0: Oh, dann hören wir uns mal den wunderschönen Vogel an. Ich bin auch ein Vogel,
1: ja,
0: und deshalb
1: stimmt.
0: Ist das bestimmt schon direkt mein Lieblingslied.

0: Boah, ey, jetzt bin ich aber wirklich ganz tief beeindruckt. Das ist ja so ein schönes Lied. Eva, wie alt warst du denn, als du dieses schöne Lied komponiert hast?
1: Ich glaube, da war ich 17, also schon fast erwachsen.
0: Naja, bist du denn schon erwachsen?
1: Ja, ich bin schon erwachsen.
0: Du kommst mir gar nicht erwachsen vor. Du lachst ja so frech und keck wie ein Kind. Eva, aber wie wird man denn jetzt tatsächlich Musikerin? Wie wird man das denn? Geht man da einfach in eine Ausbildung und lernt es? Oder wie funktioniert es?
1: Also man muss es nicht unbedingt als Ausbildung lernen. Man kann zum Beispiel einfach, ich habe angefangen mit Straßenmusik und habe mich auf die Straße gestellt und habe da meine Lieder gespielt. Und das ist total schön, weil allen Leuten, denen es gefällt, die bleiben stehen und werfen dir ein bisschen Kleingeld rein. Und allen Leuten, denen es nicht gefällt, die laufen einfach weiter. Und das war total schön, das auf der Straße zu üben. Und dann habe ich später gesagt, och, das würde ich auch total gerne studieren. Und bin nach Mannheim gegangen an eine Universität, wo man Popmusik studieren kann. Und da habe ich mir das dann alles, habe ich halt mein Studium gemacht, habe eine Band gefunden und mit denen tour ich jetzt durch ganz Deutschland.
0: Oh, aber machst du das mit der einen Band? Okay, danke, tschüss. Oder mit der Kindergruppe? Eva mit Gitarre, erzähl mal.
1: Also mit Eva mit Gitarre hatte ich bisher noch keine Auftritte. Das soll aber bald kommen.
0: Du fliegst gerade nur mit deinem großen Projekt von Stadt zu Stadt und spielst aber noch nicht für die Kleinen.
1: Das kommt noch. Das ist noch auch ein bisschen noch jünger, das Projekt. Deswegen braucht es noch ein bisschen, bis wir die Lieder alle fertig geübt haben.
0: Okay, aber man kann es ja schon hören und sehen. In welcher Sendung nochmal?
1: Einmal in der Sendung mit dem Elefanten. Das ist die Sendung für die kleineren Kinder. Und auch ab und zu in der Sendung mit der Maus.
0: Wow, das ist aber schon ganz schön bekannt. Bist du eigentlich bekannt, Eva?
1: Das kommt immer drauf an, wen man fragt.
0: Also bist du schon mal auf der Straße erkannt worden und dann sagt jemand zu dir, jemand Kleines, bist du Eva mit Gitarre?
1: Ja, das ist schon vorgekommen.
0: Und was sagst du dann?
1: Dann sage ich, ja, die bin ich.
0: Spielst du dann direkt ein Lied?
1: Nee, ich habe ja nicht immer meine Gitarre mit
0: Ach so,
1: dabei.
0: stimmt.
1: Aber wenn das Kind will, dass ich ein Lied singe, dann singe ich natürlich immer gerne eins.
0: Oh, das erzählen wir jetzt im Radio. Ihr Kinder, wenn ihr mal die Eva seht, dann sagt einfach, hey, kannst du mein Lied singen? Ich mag das so gern. Und dann singt sie direkt ein Lied. Und ich lasse jetzt genau direkt ein Lied laufen. Vielleicht singst du das denn. Das heißt, das Schwabbelschweinchen.
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1: Schwabbelschweinchen, ich mag das. Jetzt habe ich mal eine Frage, Eva. Wenn du anfängst, ein Lied zu komponieren, schreibst du erst den Text, die Wörter und das Gedicht oder fällt dir erst die Melodie ein?
2: Das ist ganz unterschiedlich. Manchmal fällt mir erst die Melodie ein, manchmal fällt mir zuerst der Text ein und manchmal fällt mir auch beides gleichzeitig ein.
1: Und welches von deinen Liedern, von deinen Kinderliedern, ist denn eines, was du besonders gern magst und von dem du uns noch ein bisschen was erzählen kannst?
2: Ich glaube, am allerliebsten mag ich Herz angehauen. Das finde ich richtig schön.
1: Und um was geht's denn, das Herz angehauen? Das kann man doch kaum... Wie geht es denn?
2: Das handelt von Gefühlen, weil man kann ja sich den Arm verletzen und dann muss man dann Pflaster drauf machen
1: ja.
2: Und dann heilt das. Aber man kann sich auch genauso die Gefühle verletzen und das muss man auch dann heilen lassen manchmal. Und davon handelt dieses Lied, dass man versteht, dass man sich nicht nur verletzen kann mit eben einem aufgeschlagenen Knie und so, sondern dass man sich manchmal auch das Herz anhauen kann und dann muss das eben heilen.
1: Oh, dann hör mal, du's dein Lieblingslied gerade an und es heißt
2: Herz angehauen.
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1: Boah, jetzt bin ich aber voll begeistert. So ein schönes Lied. Ich hatte sogar ein bisschen ein Tränchen in meinem Auge. Und ich habe mein Herzlein gehalten, weil manchmal schlägt man sich das wirklich an, wenn man was Blödes sagt.
2: Warst du schon mal traurig, Kräkra?
1: Ja, ich bin manchmal, eigentlich bin ich immer fröhlich, aber manchmal bin ich auch traurig. Soll ich dir sagen, warum?
2: Ja, sag warum.
1: Weil wir Krähen, wir hacken gern mal aufeinander ein.
2: Oh, was?
1: Ja, das machen Krähen einfach so, wenn man frech ist, dann hackt die Mama Krähe oder Papa Krähe, hackt ein bisschen auf einen drauf, bin ich ganz schön traurig.
2: Oh je, ja. Muss ich auch mal mit Mama und Papa Krähe reden, das dürfen die nicht.
1: Ja, aber das ist bei uns normal, das machen die halt so, bin ich ganz schön traurig, aber ich hack zurück. Aber, jetzt bin ich aber so neugierig, du flatterst ja dann ganz schön weit rum und machst dann diese Musik für den kleinen blauen Elefanten. Manchmal auch für die Sendung mit der Maus. Aber wie geht es denn? Machst du das hier in Tübingen oder machst du das in Mannheim? Da wohnst du ja. Oder wie funktioniert das? Erzähl es mal den Kindern.
2: Ich mache das in Mannheim. Und zwar habe ich in meinem Zimmer eine Aufnahmestation. Da kann ich zum Beispiel ein Mikrofon einstecken oder meine Gitarre einstecken. Und dann kann ich da komplette Lieder aufnehmen. Und da habe ich bisher alle Lieder, die auf Spotify sind und die man sich überall anhören kann, und die auch in der Sendung laufen, in meinem Zimmerchen komponiert.
1: Boah, dann hören wir uns direkt mal noch ein Lied an von dir. Ich mach mal hier Spotify auf. Du bist voll auf Spotify. Jetzt habe ich auch noch meinen Code hier falsch eingegeben. Jetzt sehe ich's. Das sind ja ganz, ganz schöne Lieder. Kannst du mir was zu dem Lied sagen? Ich glaube, das gefällt mir total gut.
2: Also, liebe Kräkra, pass auf. Das Lied heißt Groß, Groß, Groß. Und das handelt davon, wenn man noch eine kleine Krähe ist und dann einfach noch nicht alles selber schaffen kann. Und dass man sich wünscht, dass man größer wird und alles allein schafft. Da geht es zum Beispiel um eine Ente, die noch zu klein ist, um sich Sachen vom Teichboden zu holen, und es geht um einen Gorilla, der zu klein ist, um die Feigen zu pflücken, und die Eltern helfen ihm, und darum, wie die immer größer werden, bis sie endlich erwachsen sind und dann selber irgendwann den kleinen Tieren helfen können.
1: Das ist aber ganz, ganz schön. Dann hören wir uns jetzt das Lied an, und es heißt dreimal groß, groß, groß, groß.
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0: Boah, das ist ja wieder so ein schönes Lied. Ich bin ja ganz verknallt. Aber jetzt hast du erzählt, du machst deine Lieder in deinem Zimmer in Mannheim selber. Aber da gibt es ja auch Videos dazu. Man kann dich ja richtig sehen in der Sendung mit dem Elefanten und auch in der Sendung mit der Maus. Machst du das auch in Mannheim? Oder wo wird das dann gemacht, die Filmchen?
1: Nein, da gehe ich immer den Elefant besuchen. Der Elefant wohnt nämlich in Köln und da komme ich immer hin und darf dann zusammen da im Studio mit den Leuten drehen. Da ist zum Beispiel auch der liebe Knolle. Das ist ein grüner Hund und mit dem zusammen singe ich dann total gerne Lieder und besuche ihn in seiner Papphundehütte und dann singen wir zusammen und haben Spaß zusammen. Wir sind richtig dick befreundet. Genau, für den habe ich auch schon richtig schöne Songs geschrieben und zwar habe ich für ihn das Lied Freundschaft geschrieben. Da sag ich, ich mag dich volle Dolle, du bist eine richtig tolle Knolle, weil er heißt nämlich Knolle zum Vornamen.
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0: Wow, du bist befreundet mit Knolle. Ich kenne den auch. Ich finde den so super. Das ist ja der Hammer. Aber wenn du da dann Filme drehst, wer ist denn da alles mit dabei? Und zwar die Leute, die man gar nicht sieht. Man sieht ja mal dich und der Knolle. Und die Knolle oder der Knolle, wie
1: heißt
0: das?
1: Der Knolle.
0: Der Knolle. Aber da sind ja noch ganz viele andere Menschen dabei, die helfen, das Filmchen zu machen. Kannst du erzählen, wer da noch alles mitmacht?
1: Natürlich, da ist einmal die Marlin und die Martina. Die beiden sind die Redakteurinnen und Regisseurinnen und sagen mir um Knolle, was wir jetzt gleich den Kindern erklären dürfen, die die Sendung schauen. Und dann gibt es da Leute hinter der Kamera und eine Produktionsleitung. Und das ist ein sehr, sehr großes Studio, wo auch sehr viel Licht hängt. Dann gibt es Leute, die sich um das Licht kümmern. Genau, das ist ein sehr, sehr großes Team.
0: Und jetzt gucken wir gleich nochmal hier auf der Liste. Ich daddel da hoch und runter. Das ist ja echt eine lange Liste. Da können wir nochmal ein Liedchen raussuchen. Eva, du darfst sagen. Sag mal.
1: Ja, darf ich? Ich glaube, was ich total gerne mag, ist das fliegende Hochbett. Das geht um die liebe Sophie. Und die Sophie hat ein Geheimnis, weil immer wenn sie ins Bett geht, schläft sie eigentlich gar nicht, sondern fliegt mit ihrem Hochbett in eine Traumwelt und erlebt da Abenteuer.
0: Boah, das ist ja wunderschön, das kann ich mir auch vorstellen. Ich fliege in mein Nest, sitze da rein und dann fliege ich mit dem Nest davon, ist es so ungefähr.
1: Ja, genau.
0: Oh, viel Spaß!
2: 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Sophie sagt im Wohnzimmer zu allen gute Nacht. Sophie hat einen Schlafanzug, da sind die Sterne drauf. Sophie hat auch ein Hochbett und da klettert sie jetzt drauf. Doch sie hat ein Geheimnis, das ist flauschig und weich. Nämlich, dass ihr Hochbett fliegen kann und dass sie damit nachts verreist.

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1: Boah, Eva, jetzt bin ich aber ganz schön traurig, so schöne Lieder und du trittst eigentlich gar nie auf mit den Kinderliedern. Oder bist du wenigstens schon ein klitzekleines Mal aufgetreten?
2: Ja.
1: Sie sagt ja. Wo, wann, wie, was?
2: Ich bin einmal aufgetreten bei einem Lesepreis. Da haben Kinder einen Preis bekommen dafür, dass sie toll lesen können. Und bei diesem Preis habe ich verschiedene Lieder gespielt, zum Beispiel Schneller mit Propeller oder auch Schwibbel, Schwabbel, Schweinchen, was wir vorhin gehört haben. Und da war es so, das ist nämlich total schön, wenn man Lieder spielt vor einer Schulklasse, wo die Lehrerin mit drin sitzt, da kann man dann total viel Quatsch machen. Ich habe zum Beispiel dann alle ein Schweinchen-Solo singen lassen. Ich habe einfach Gitarre gespielt und dann mussten alle ganz viele Schweinchengeräusche machen. Oink, oink, oink, oink, oink, oink, hat die komplette Klasse gemacht. Und die Lehrerin hat nicht mitgemacht. Also bin ich zur Lehrerin gelaufen und habe sie angeschaut und habe gesagt, Frau Lehrerin, Sie oinken ja gar nicht. Sind Sie etwa kein glückliches Schweinchen?
1: Und was hat sie dann gemacht?
2: Sie hat fröhlich geoinkt.
1: Oh, das ist ja ganz wichtig. Wir suchen noch mal ein kleines Lied. Eva, da steht Krippel, Krappel. Was ist denn das? Ist das was ganz kleines Käferiges?
2: Ja, das geht um einen kleinen Marienkäfer, der auf den Arm rauf und runter krabbelt.

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0: mich kitzelt's ganz arg. Da krabbelt der Käfer rauf und runter. Ich mag Marienkäfer. Welche Käfer magst du denn?
1: Ich mag total gerne Hirschkäfer.
0: Oh, boah, ey.
1: Die haben so ein großes Geweih.
0: Das finde ich auch ganz toll. Und ich mag auch die ganz kleinen Feuerwanzen. Magst du die auch?
1: Ja, die mag ich auch.
0: Die tanzen nämlich richtig. Aber jetzt wollte ich mal fragen, du machst ja Musik auch vor allem für die Großen mit deiner Band? Okay, danke, tschüss. Gibst denn da ein Lied, was wir uns kleinen Leute auch gern anhören könnten? Was denkst du denn, was passen könnte?
1: Ja, ich hätte was, das passt. Zum Beispiel das Lied Vincent van Gogh. Das handelt davon, dass eigentlich alle Leute Kunst verstehen und auch kleine Kinder, wenn sie ein sehr kompliziertes Kunstwerk sehen,

0: Das war das Lied von deiner großen Band. Okay, danke, tschüss. Kannst du denn erzählen von deinem Kinderprojekt, wie es denn weitergehen soll, wenn du da tatsächlich mal eine Band machst? Wer ist denn bei einer Band dabei? Ist da ein Koch dabei und ein Friseur dabei und ein Schuster dabei und ein Bäcker? Oder wer gehört denn alles zu einer Band dazu, wenn du jetzt eine Band frisch zusammenbauen sollst?
1: Also zu einer Band gehört leider kein Bäcker und kein Schuster, sondern da gehört jemand dazu, eine Person, die Schlagzeug spielt.
0: Aha.
1: Dann jemand für die Keyboards, also das Klavier.
0: Aha.
1: Dann am besten jemand für den Bass, weil wir brauchen auch ein paar tiefe Töne.
0: Aha.
1: Und Gitarre spiele ich dann wahrscheinlich selber und singen tue ich auch selber.
0: Okay.
1: Dann ist es das aber noch nicht alles gewesen. Damit man das alles auch laut hört, braucht man jemanden, der das Mischpult und die ganze Technik drumherum bedient. Zu dem sagen wir FOH. So jemanden braucht man noch. Und dann am besten noch eine Person, die das Licht macht und Licht einschaltet, damit man die Leute auch sieht.
0: Und die sind alle gleich wichtig?
1: Ja, die sind alle gleich wichtig. Alle braucht's, sonst kommt das Konzert leider nicht zustande.
0: Okay, klar, wenn der Lichtmensch vergisst, das Licht anzumachen, dann steht die ja total im Dunkeln.
1: Ja, stimmt.
0: Boah, ey, hey, dann lassen wir gleich mal so ein richtiger Disco-Knaller von dir laufen, als der kleine blaue Elefant Geburtstag hatte. Wie heißt es denn?
1: Das heißt, ich habe einen Freund.
0: Und das ist eine richtige Disco-Nummer.
1: Ja, ist es.

0: Eva, wenn du mit deiner Kinderband unterwegs wärst, dann hättest du also jetzt eine Band dabei.
1: Ja,
0: man gehört Bass. Und Gitarre spielst du selber, Schlagzeug wäre auch dabei. Aber wäre denn da noch was dabei zum Gucken und zum Schauen, wenn du jetzt träumen könntest und dir was wünschen könntest? Was würdest denn du da alles noch auf die Bühne zaubern?
1: Ich glaube, ich hätte gerne große Papierblumen auf der Bühne. Ganz große Papierblumen, das fände ich toll. Ja.
0: Wow, jetzt schauen wir nochmal auf deiner schönen Liste. Was könnte jetzt noch passen, was meinst du?
1: Ich würde total gerne schöner, wunderschöner Tag hören von mir.
0: Boah, das lassen wir jetzt laufen. Das ist ein wunderschöner Tag. Du sitzt hier auf der Bank und wir quatschen und wir trinken Tee.
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0: ja nochmal ein ganz schönes Lied, das heißt, das ist mein Körper. Also ich habe einen Schnabel und ich habe Federn und ich habe Krallen und ich kann ganz toll singen. Und um was für einen Körper geht es denn bei deinem Lied?
1: Also es handelt davon, dass jeder Mensch einen Körper hat und jede Krähe hat auch einen Körper.
0: Ja.
1: Und man darf selber über diesen Körper bestimmen. Und wenn man zum Beispiel geschubst wird oder irgendwo angepiekst wird, was man nicht mag, dann darf man sagen, halt, stopp, hör auf, das ist mein Körper. Bitte lass das. Und davon handelt dieses Lied.
0: Das hören wir uns jetzt an.
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0: Eva, ich bin jetzt schon so müde. Oh. Jetzt möchte ich in mein Nest kuscheln und ich möchte jetzt noch ein ganz schönes Gute Nacht oder Schlaf- und Träumelied hören. Sag mal, hast du auch schon ein Schlaflied geschrieben?
1: Ja, habe ich.

0: Ich bleib.
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2: 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Einen schönen guten Tag und herzlich willkommen zur zweiten Sendung Studio Neurodivers im freien Radio Wüste Welle auf 96,6 MHz. Ich bin Carsten und letztes Mal hatten wir ja eine nette Gesprächsrunde zum Thema Autismus-Spektrum. Für das nächste Mal möchte ich noch eine Reihe von Leuten zusammentrommeln, mit der ich zum Thema ADHS reden kann. Heute habe ich einige Nachträge zum Thema Autismus und der Diagnose. Ich habe ein Interview mit der Fach- und Koordinierungsstelle Autismus für den Landkreis Tübingen. Und wenn da noch Zeit bleibt, würde ich gerne mal das Thema sensorische Empfindlichkeiten bzw. sensorische Zumutungen einführen. Nun erstmal zu den Anmerkungen. Mehrere Teilnehmerinnen haben angemerkt, Mobbing an der Schule kommt oft vor, man bekommt an suizidale Gedanken im Jugendalter. Eine Person berichtet, dass sie in der Jugend suizidal geworden ist und sich dann an psychologische Experten gewandt hatte. Und dadurch kam sie dann schließlich zur Autismusdiagnose. Und das ist natürlich ein Unterschied, wenn man dann weiß, was mit einem los ist und wenn man einen Plan hat, was man mit seinem Leben anfangen kann. Wenn man Erklärung dafür hat, dass bisher so vieles schiefgelaufen ist, dann ist das natürlich eine ganz andere Situation. Und bitte Leute, gebt nicht auf, sondern schaut einfach mal, wenn es eine Erklärung gibt für euer Leben, dann findet sie und kommt hoch. Lohnt sich auf jeden Fall, dann Hilfe zu suchen, indem man sich an Psychologinnen oder an eine psychiatrische Ambulanz wendet. Nun, ich wurde gebeten, die Musik konsequent anzumoderieren, damit sich die Lieder besser in die Sendung einfügen und man nicht so davon überrascht wird. Hier kommt von Mojiba Fear and Love.

0: Und dann wurde ich gebeten von SG aus M, besonders hinzuweisen auf die Fehldiagnose Depression. Wenn man also als autistischer Mensch, ohne zu wissen, dass man autistisch ist, also in, wie hatte ich es genannt, in Verzweiflung, Niedergeschlagenheit oder gar Suizidgedanken gerät und sich dann psychiatrische Hilfe sucht, kann es sein, es wird einem schnell eine Depression diagnostiziert. Und das Problem dabei ist, ja, mit gewöhnlicherweise therapiert man eine Depression nach dem Motto Jubel, Trubel, Heiterkeit, man soll unter Leute gehen, man soll, ja, man soll was erleben. Aber genau das ist es, was Autisten eben nicht so passt. Sie geraten in Reizüberflutungen, die wird verschlimmert. Und solange man von sich selber nicht weiß, das ist nicht mein Ding, bei mir ist das gerade anders, na dann vertraut man halt auf die Diagnose, auf den Therapeuten und dann versucht man das halt mal und dann wird es nur schlimmer. Man gerät in einen Teufelskreis von Reizüberflutung, Niedergeschlagenheit, Verzweiflung, weil man nicht rausfindet aus der Niedergeschlagenheit, aus der totalen Überforderung. Depression als Fehldiagnose ist also hier nicht einfach bloß ein Weg in den Sand, sondern es bedeutet dann eine Verschlimmerung. Darum schlägt die Teilnehmerin auch vor, wenn eine Depressionsdiagnose erfolgt, sollte man ruhig gleich eine Autismustestung machen, um mal auszuschließen, dass man da einfach fehlgeht. Und was macht man dann? Letztes Mal hatten wir erwähnt, ja, es gibt ein Problem mit den Autismusambulanzen. Die sind überlaufen, Wartezeiten mit bis zu 2 Jahren sind keine Seltenheit. Aber MB aus R hat mich darauf hingewiesen, ja, nee, der erste Gang bei Autismusverdacht ist natürlich, man geht mal zum Hausarzt, der einmal anschaut und vermutlich dann ein niedergelassener Psychiater überweist. Und er schaut dann nochmal näher, macht Voruntersuchungen und so. Und erst dann wird man eine klinische Autismusambulanz überwiesen. Also, wo man sich Hilfe holen kann, ist dann auch bei der Fach- und Koordinierungsstelle Autismus. Und da war ich im letzten Monat am 13. Mai und habe einfach mal was aufgezeichnet. Heute bin ich bei der Fach- und Koordinierungsstelle Autismus für den Landkreis Tübingen im Gespräch mit Ruth Grass und Julia Merz. Da möchte ich gleich mal fragen, Fach- und Koordinierungsstelle, was ist denn das? Was macht ihr da?
1: Wir beraten autistische Menschen, deren Angehörige, aber auch Fachkräfte, die mit autistischen Menschen zu tun haben. Die kommen entweder zu der Beratung zu uns ins Büro oder wir machen auch aufsuchende Arbeit oder gehen auch zu den Institutionen. Die Fach- und Koordinierungsstelle hat sozusagen 3 Bereiche. Also der erste Bereich ist die Beratung von autistischen Menschen, Angehörigen und Fachpersonal, die mit autistischen Personen zu tun haben. Der zweite Baustein ist die Öffentlichkeitsarbeit. Da geht es einfach darum, die Öffentlichkeit mehr über das Thema zu informieren. Und der dritte Baustein ist die Netzwerkarbeit. Da geht es einfach darum, zu schauen, welche Institutionen oder welche Stellen haben mit dem Thema zu tun, arbeiten mit autistischen Menschen zusammen und das sozusagen einfach die Kontakte oder die Netzwerke aufzubauen, sodass die autistischen Menschen und deren Angehörigen nicht so viele unterschiedliche Anlaufstellen haben bzw. gezielter wissen, an wen sie sich wenden müssen. Die Fach- und Koordinierungsstelle gibt es seit 2022 in Tübingen.
0: Wer kann sich denn eigentlich an euch wenden?
1: Sowohl autistische Personen selber, also egal in welchem Alter, also von Kindern bis Erwachsene, aber auch deren Angehörige und auch, wie gesagt, das Fachpersonal. Es braucht auch keine offizielle Diagnose. Also wir beraten nicht nur autistische Menschen mit Diagnose, sondern einfach alle Menschen, die zu dem Thema Informationen wollen, die einfach darüber sich informieren wollen, was ist Autismus, beziehungsweise wo gibt es offizielle Diagnosestellen oder welches Angebot gibt es. Und wir beraten jetzt nicht nur Angehörige im Sinne von Eltern und Kindern, sondern auch Partner, Freundinnen, Lehrkräfte, alle, die, wie gesagt, einfach in ihrem Umfeld mit autistischen Personen zu tun haben.
0: Wie können Beratungssuchende mit euch Kontakt aufnehmen?
1: Also wir haben keine festen Öffnungszeiten und keine offene Sprechstunde, sondern man nimmt Kontakt zu uns auf, entweder per Telefon, per Mail, und macht dann einen Termin mit uns aus, sodass die Personen zu uns in die Beratung kommen oder wir auch aufsuchende Arbeit leisten, indem wir zu den autistischen Menschen gehen oder auch zu den Netzwerkpartnern oder zu den Lehrern, Schulen, ganz unterschiedlich. Dort findet dann ein Erstgespräch statt, in dem so ein bisschen geschaut wird, was brauchen die Personen. Es wird geklärt, also erstmal sortiert sozusagen, was sind die nächsten Schritte, was braucht es eigentlich. Und dann wird entschieden, braucht es mehrere Beratungen oder können wir in einem Termin schon weiterhelfen, weil es eben auch die unterschiedlichen Fragestellungen sind, mit denen die Personen zu uns kommen.
0: Welche Themen bringen die Menschen am häufigsten mit?
2: Das ist eine sehr gute Frage. Das Autismus-Spektrum ist einfach riesengroß, von Menschen, die nicht sprechend sind, mit unterstützter Kommunikation sich mitteilen, bis hin zu hochfunktionalen Personen mit einem IQ, also besonders intelligent, und genauso verschieden, wie die Menschen sind, nicht nur in der Kognition, sondern auch in ihrer Persönlichkeit, so sind auch die Themen. Also das kann von, wo finde ich eine Diagnostik sein, bis hin zu, es gibt Schwierigkeiten im Kindergarten, in der Schule, welche Möglichkeiten gibt es im Arbeitsleben, im Berufsleben, für verschiedene Bereiche, Freizeit, Wohnen, Bildung, also ist gar nicht so pauschal zu beantworten.
0: Worauf achtet ihr besonders, wenn ihr mit autistischen Menschen umgeht?
2: Wir haben beide eine sehr wertschätzende Haltung allen Menschen gegenüber, und uns ist auch sehr wichtig, da offen reinzugehen. Also wir haben kein vorgefertigtes Fragenmanual, aber schon im Hinterkopf einfach auch die Besonderheiten, die autistische Menschen mitbringen. Und ganz arg wichtig ist für uns auch die Grundhaltung, wir kennen nicht einen Autisten und denken, wir kennen alle, sondern wir schauen individuell die Person an oder sind im Gespräch mit der Person, die gerade da ist. Das ist so das Wichtigste für uns und eben auch darauf einzugehen, was ist vielleicht die Besonderheit, also auch da gleich zu signalisieren, wenn es zu hell ist, zu laut, bitte mitteilen, dann können wir gemeinsam schauen, dass wir das Beratungssetting so gestalten, dass es für die autistische Person möglichst angenehm und reizarm ist. Zudem wissen wir, dass es wichtig ist, erstmal ein Vertrauensverhältnis aufzubauen, dass die Person mit dem kommen kann, was sie gerade beschäftigt, was ihre Anliegen sind und dem möglichst viel Raum zu geben. Und das heißt manchmal eben auch mehrere Termine zu vereinbaren, bis dieses Vertrauensverhältnis besteht.
0: Bezieht ihr autistische Menschen mit in eure Arbeit ein?
2: Wir finden den Einbezug autistischer Menschen total wichtig für unsere Arbeit. Zum einen haben wir eine Mitarbeitende, die nicht in der Beratung tätig ist, aber uns als Fachkräfte im Hintergrund berät und auch Recherchearbeiten für uns übernimmt. Diese Person ist selber autistische Person und arbeitet auch im System, also an der Uniklinik, und hat daher einfach aus verschiedenen Perspektiven eine große Expertise. Aber nicht nur das, also auch in unserer Beratung haben wir immer wieder autistische Menschen, wie jetzt zum Beispiel, der uns auch von der Innenperspektive autistischer Menschen berichtet. Das ist total wichtig, weil nur so können wir die Brücke auch kommunikativ zwischen autistischen Personen und nicht autistischen Personen gut schaffen und schließen.
0: Musik, Them Heavy People von Kate Bush.

0: finanziert ihr euch? Muss man etwas bezahlen, wenn man eure Angebote in Anspruch nimmt?
1: Nein, das Angebot der Beratung ist kostenfrei. Das liegt einfach auch daran, dass das eine Finanzierung ist vom Landkreis und natürlich auch noch mit zusätzlichen Finanzierungen durch den Verein Autismus Verstehen. Daher müssen die Ratsuchenden nichts für die Beratung zahlen. Einzige Ausnahme ist eben, dass es auf den Landkreis Tübingen bezogen ist. Also die Menschen müssen entweder im Landkreis Tübingen wohnen beziehungsweise im Landkreis Tübingen zur Schule gehen oder arbeiten. Das ist die einzige Voraussetzung.
0: Gibt es in anderen Landkreisen auch vergleichbare Angebote?
1: Im Landkreis Reutlingen gibt es diese Fach- und Koordinierungsstelle Autismus auch. Dort ist sie auch ursprünglich gegründet worden. In anderen Landkreisen gibt es das bisher noch nicht, wobei das Ziel ist, dort auch solche Fach- und Koordinierungsstellen entstehen zu lassen.
0: Wie ist die Fach- und Koordinierungsstelle eigentlich entstanden?
2: Die Fach- und Koordinierungsstellen sind durch die Initiative von Selbsthilfegruppen, also spezifisch aus der Selbsthilfegruppe Reutlingen, entstanden.
1: Also durch die Selbsthilfengruppenleiterinnen in Reutlingen eigentlich, die gesagt haben, für unsere Kinder gibt es zu wenig Unterstützung. Andersrum gibt es aber zu viele Anlaufstellen, an die sie sich wenden müssen, die sich wiederum nicht mit dem Thema auskennen und sie zu viel erkämpfen mussten für ihre Kinder, gerade was das Thema Schule betrifft, aber auch das gesundheitliche System. Daraus entstand die Fachstelle, die einfach auf das Jugendamt oder das Landratsamt in Reutlingen zugegangen ist.
2: Es war 2018 und in Kooperation mit der Kinder- und Jugendpsychiatrie Tübingen, die das dann auch evaluiert hat. Die Evaluation hat ergeben, dass es einen Mehrwert bringt, diese Stelle zu haben. Und so konnte 2022 dann auch durch die Selbsthilfegruppe Tübingen, die auf die PolitikerInnen zugegangen ist, auch die Fach- und Koordinierungsstelle in Tübingen gegründet werden.
0: Könnt ihr die Menschen auch beim Umgang mit Ämtern und Behörden unterstützen?
2: Ja, also wenn das gewünscht ist von den Personen und die Notwendigkeit besteht, helfen wir da, sowohl beim Antragstellen, aber auch wenn es um Termine geht, wie zum Beispiel Hilfeplangespräche mit Jugendämtern, zur Arbeitsagentur, zum Jobcenter. Also es kommt immer auf den Bedarf an.
0: Mit welchen Stellen und Institutionen arbeitet ihr denn noch zusammen?
1: Also das ist ganz unterschiedlich. Also zum einen auch beim Schulamt, das sind dann meistens die Autismusbeauftragten, aber wir gehen auch zu Schulgesprächen mit in die Schule sozusagen. Mit Kontakt mit Lehrern sind wir dabei, bei runden Tischen zum Beispiel, wenn das gewünscht ist. Aber auch Kooperationsgesprächen mit den Psychiatrien, also mit der Kinder- und Jugendpsychiatrie hier in Tübingen zum Beispiel oder mit dem SBZ. Oder wir haben auch Kontakte zu Psychiatern, die niedergelassen sind. Dort gibt es dann auch so Arbeitskreise, mit denen wir uns dann auch zusammensetzen. Aber auch mit Ämtern, mit dem Integrationsfachdienst oder auch mit den Arbeitsämtern, mit den Reha-Abteilungen sind wir auch im Kontakt.
0: Wo gibt es momentan die größten Versorgungslücken und Schwierigkeiten für autistische Menschen?
2: Es bestehen Versorgungslücken in verschiedensten Bereichen. Eine der größten, die wir benennen können, ist im medizinischen Bereich bei der Diagnostik. Bestehen sehr lange Wartezeiten für eine Diagnose, vor allem für erwachsene autistische oder potenziell autistische Personen. Und natürlich dann im Anschluss eben auch eine Therapie zu finden, ist sehr, sehr schwierig. Ich finde die Frage, wo gibt es die meisten Schwierigkeiten für autistische Menschen, tatsächlich eine sehr schwierige, weil das auch so individuell ist. Also wir haben viele Kinder, die Schwierigkeiten haben in unserem Schulsystem, wo wir beraten, die Eltern vor allem. Es gibt viele Schwierigkeiten, Missverständnisse mit ArbeitgeberInnen, wo Arbeitsplätze gefährdet sind von autistischen Personen. Wir wissen aus den Statistiken, dass die Anzahl autistischer Personen in Arbeit im Gegensatz zur Gesamtbevölkerung, also nicht autistischer Menschen, extrem hoch ist, also Arbeitslosigkeit ein großes Thema ist und es oftmals keine passenden Hilfesysteme für autistische Menschen gibt. Wir erleben, dass es oft eine hart Übersetzungshilfe braucht für ArbeitgeberInnen, um zu verstehen, eine autistische Person ist jetzt zum Beispiel nicht unbedingt unmotiviert, nur weil sie eine andere Art des Ausdrucks hat, was zum Beispiel oft so interpretiert wird, weil wir alle von dem ausgehen, was wir eben von uns selbst kennen. Und so passiert es eben häufig, dass autistische Menschen auch zwischen den Systemen durchrutschen und gerade auch Übergänge eigentlich eine Begleitung brauchen oder es gut wäre, da eine Begleitung zu haben und das häufig fehlt. Also gerade Übergangssituationen sind auch für autistische Personen eine riesige Herausforderung, wenn unklar ist, was erwartet mich, was wird von mir erwartet, was sind die nächsten Schritte, um das mal so grob zu benennen.
0: Und nochmal Musik. Musik, Kate Bush, nochmal.

0: Ihr seid ja auch in der Öffentlichkeitsarbeit aktiv. Warum ist das so wichtig?
1: Es ist extrem wichtig, weil die Öffentlichkeit einfach mehr zu dem Thema erfahren sollte, weil es oft viele Mythen noch zu dem Thema gibt. Und damit autistische Menschen einfach mehr Verständnis bekommen, auch am Arbeitsplatz oder auch in der Öffentlichkeit, weil das einfach auch eine unsichtbare Barriere ist oder eine unsichtbare Behinderung und es für viele einfach nicht klar ist. Und es wichtig ist, dass mehr Verständnis da ist, weil sonst viel erwartet wird von diesen Personen.
0: Welche konkreten Aktionen macht ihr in eurer Öffentlichkeitsarbeit?
1: Im letzten Jahr haben wir einen Fachtag Autismus organisiert, gemeinsam mit anderen Institutionen und der Stadt Tübingen. Dann beteiligen wir uns an der Öffentlichkeitsarbeit im Rahmen der unsichtbaren Woche im Oktober. Dann waren wir bei den Wahlen beteiligt, wo es darum geht, autistische Menschen, aber auch Menschen mit Behinderung mehr über die Landtagswahlen zu informieren. Wir organisieren mit Fortbildungen und nehmen an Interviews bei der Wüstenwelle teil.
0: Was bedeutet informieren bei der Landtagswahl? Wie habt ihr da die Menschen informiert? War das jetzt im Hinblick auf, wie die verschiedenen Parteien mit Behinderungen und Inklusion umgehen?
1: Genau, da ging es um das Thema Inklusion konkret, dass verschiedene Parteien jetzt gerade bei den Landtagswahlen zu einer offenen Diskussion eingeladen wurden und sich zu bestimmten Fragen äußern mussten und Position beziehen mussten.
0: Was ratet ihr Betroffenen und Angehörigen, die zum ersten Mal mit dem Thema Autismus in Kontakt kommen?
2: Ich würde die Menschen, also so mache ich das auch in meiner Beratung, fragen, was das für sie bedeutet und ihnen zuhören. Wie sind sie auf das Thema gekommen? Was steht für sie im Hintergrund? Betrifft es das eigene Kind, das potenziell autistisch ist, oder haben sie die Diagnose für das Kind bekommen, für sich selber? Oftmals ist es tatsächlich auch wie ein Trauerprozess erstmal, weil es für Eltern auch schwierig ist, von dem, wie sie sich das vorgestellt haben, ein Kind zu haben, wie das sein wird, einfach verschieden ist zu der Realität, die sie dann leben. Und dann aber auch zu zeigen, ja, es kann in gewissen Bereichen für das Kind Beeinträchtigungen im Alltag geben, weil unsere Gesellschaft eben strukturiert ist eher für nicht-autistische Menschen. Aber das kann auch so viel Potenzial haben trotzdem, also so viele Ressourcen und Stärken dieses Kind, und das auch zu sehen und da einfach eine Balance zu halten zwischen dem, was herausfordernd ist, natürlich auch Gespräche dazu, was ist Autismus, was bedeutet das auch ganz individuell für die Person, um die es geht, und so ähnlich mache ich das auch, wenn autistische Personen mit dem Thema zu mir kommen.
0: Woher stammt eure Motivation? Macht euch diese Arbeit Spaß?
1: Also mir macht meine Arbeit sehr, sehr viel Spaß, vor allen Dingen auch die Beratung mit autistischen Personen, weil ich jeden Tag neue Menschen kennenlerne mit sehr viel Innensicht, die mir auch persönlich sehr viel weiterhelfen. Einfach wie Menschen was verstehen, wo auch deren Barrieren sind. Und das hilft mir sehr viel weiter in dem Umgang mit autistischen Menschen, aber auch mit allen Menschen. Und ich, wie gesagt, ich habe jeden Tag, gehe ich mit Freude zu meiner Arbeit.
2: Ja, meine Arbeit macht mir viel Spaß. Ich wollte immer ein bisschen was bewegen, deshalb bin ich Sozialarbeiterin geworden. Und in dem Bereich habe ich das Gefühl, ich kann zumindest im Kleinen was bewegen. Ich sehe Eltern, die in der Beratung sind, die glücklich sind, einfach mal jemanden zum Reden zu haben, mit Verständnis für ihre Situation. Ich bekomme mit, wie Fachkräfte dankbar sind, weil sie autistische Menschen besser verstehen und damit ihr Angebot anpassen können an die Personen. Und ja, das macht mich echt glücklich. Natürlich ist es manchmal auch herausfordernd, das werde ich gar nicht verschweigen. Und es gibt auch wirklich Schicksale, die echt auch herausfordernd sind manchmal so für mich. Aber an sich mache ich den Job total gern.
0: Was würdet ihr euch für die Zukunft wünschen?
1: Ich würde mir auf jeden Fall mehr Offenheit, mehr Verständnis für autistische Menschen und für die unsichtbaren Beeinträchtigungen oder Barrieren, sage ich mal, weil es ja nicht unbedingt nur als Beeinträchtigung von der autistischen Seite, sage ich jetzt mal, sondern es ist eine Barriere. Und wenn mehr Verständnis von beiden Seiten da wäre, ich glaube, dann gäbe es diese Barriere einfach nicht.
2: Ja, was mir dazu noch einfällt, ist tatsächlich, autistische Menschen mehr mitzudenken. Und ich denke, das kann kann passieren, das kann glücken, wenn mehr Information dazu da ist, wie eben die Wahrnehmung zum Beispiel verschieden sein kann oder besonders sein kann und dann nicht nur autistische Menschen mitzudenken, sondern sie in allen Bereichen der Gesellschaft tatsächlich auch mitsprechen zu lassen, Teil von Gesprächen, von Entscheidungen, auch politischen zum Beispiel zu sein.
0: Vielen Dank für das aufschlussreiche Gespräch, Carsten Spanheimer, Anruth Krass und Julia Merz. Und wieder Musik von Patti Smith diesmal.

Ja, wir hatten das bei der letzten Sendung ja schon davon, dass autistische Menschen sehr oft empfindlich sind gegenüber Licht, gegenüber Ton. Und gerade in der Öffentlichkeit haben die Belästigungen durch Licht und Ton in den letzten Jahren immer mehr zugenommen. Und daher würde ich jetzt einfach mal ein bisschen was vorlesen. Das ist eine Rede, die habe ich am 9. Mai bei der Demo und Kundgebung für Inklusion und gegen unsichtbare Barrieren gehalten. Und ich erzähle mal was. Mein besonderes Anliegen sind sensorische Barrieren. Was heißt das? Durch Belästigung meiner Sinne werde ich aus der Öffentlichkeit vertrieben und meine Teilnahme am öffentlichen Leben wird behindert. Es geht um Einflüsse durch Licht, Ton und Gerüche und auch um bewegte Bilder, um Smartphones und Computer, um die Benutzung digitaler Medien. Es geht um Dinge, die vor 15 oder 20 Jahren noch kein Problem waren. Aber seither sind neue Technologien aufgekommen und sie werden verwendet, ohne darüber nachzudenken. Oder sie werden mit Absicht so gestaltet, dass sie stören. Oder Hersteller wollen neue Produkte herstellen, obwohl alle für die Menschen notwendigen Dinge schon da sind. Was ist belästigend? Lichter, die blenden und unangenehm sind. Warntöne, die piepen und tröten. Parfümierte Personen und Gegenstände riechen meterweit. Computeranwendungen und Webseiten sind nicht mehr gut benutzbar. Das sind viele Dinge und nur einige davon möchte ich hier näher beschreiben. Wenn ihr damit auch Probleme habt, dann können wir uns zusammentun, um Bewusstsein zu schaffen für diese Arten von Barrieren und um die dringend notwendigen Verbesserungen durchzusetzen. Viele neue Straßenlaternen blenden. Sie sind zu blau und sie leuchten den Anwohnern in die Schlafzimmer, anstatt bloß auf die Straße, wo sie gebraucht werden. Seit langem wird geredet von Lichtverschmutzung. Der Nachthimmel wird erhellt, nur noch die hellsten Sterne sind zu erkennen. Nachtaktive und tagaktive Tiere werden in ihrem Lebensrhythmus gestört. Darunter sind Insekten und Vögel. Ich habe gehört, dass es Orte gibt, wo Tagvögel nachts gar nicht zur Ruhe kommen. Wenn die öffentliche Beleuchtung naturschonend konzipiert wird, so ist auch den Menschen schon ein Stück weit geholfen. Dann fahren Autos heutzutage nur noch mit sogenannten Tagfahrlichtern umher. Das sind Lichter, die schon bei Tageslicht blenden. Viele Radfahrer scheinen nicht mehr zu wissen, wie man den Scheinwerfer richtig einstellt. Manche Radfahrer stellen ihre Scheinwerfer aus Absicht so ein, dass er blendet. Manche Fahrradscheinwerfer und Rücklichter sind so konstruiert, dass sie immer blenden, egal wie man sie einstellt. Nabendynamos geben flimmerndes Licht beim Schieben des Fahrrads. An Baufahrzeugen und Straßenkehrmaschinen und an Baustellen sind Warnlichter angebracht, die nicht nur blinken, sondern sogar unregelmäßig blitzen, um Menschen möglichst stark zu stören. Blinken und blitzen und bewegte Lichter ziehen die Aufmerksamkeit auf sich und lenken von anderen Dingen ab. Meist erhöhen sie die Gefahr, anstatt auf eine reale Gefahr hinzuweisen. Blinken ist nur bei akuter Gefahr zielführend und blitzende Lichter ergeben fast nie einen Sinn. Daher die Forderung, man soll prüfen, welche Warnsignale wirklich notwendig sind. In den allermeisten Fällen reicht ein Dauerlicht aus, wo überhaupt ein Signallicht notwendig ist. Und wenn schon blinken, dann so sanft wie möglich und kein Blitzen. Und jetzt gibt's wieder Musik und ja, was habe ich denn da?

In Bussen und in Zügen werden akustische Signale eingesetzt, um vor dem Schließen und neuerdings auch vor dem Öffnen der Türen zu warnen. Wie schon die Blink- und Blitzlichter sind auch diese Warntöne so gestaltet, dass sie maximal auf die Nerven gehen. Auch hier die Forderung, man soll prüfen, wo Warntöne wirklich notwendig sind. Und wo man dann dort Signaltöne einsetzt, da soll man diese angenehmer gestalten. Neuerdings ist es Pflicht, dass Lkw und Baustellenfahrzeuge beim Rückwärtsfahren störende Piepgeräusche von sich geben. Auch hier wird mehr Schaden angerichtet als Nutzen erzeugt. Früher gab es einen Beifahrer, der ist ausgestiegen, um dem Fahrer Signale zu geben, wenn hinter dem Fahrzeug alles frei ist. Heute gibt es eine Umkehr der Achtsamkeit. Früher waren die stärkeren, schwereren, schnelleren Verkehrsteilnehmer in der Pflicht, auf die schwachen, langsamen, zu Fuß gehenden zu achten. Heute wird einfach gepiept und die Kleinen sollen springen. Und hier wieder die Forderung. Man sollte prüfen, ob die Warntöne wirklich einen Nutzen bringen. Geht wirklich die Zahl der Personenschäden dadurch zurück oder wird einfach nur die Lebensqualität vermindert? Hier scheint ein wiederkehrendes Prinzip zu bestehen. Sicherheit durch Irritation. Warnsignale sollen die Zahl der Unfälle vermindern und damit die Sicherheit erhöhen. Je unerträglicher die Warnsignale sind, also Blitzen und Dröten, desto mehr Sicherheit sollen sie hervorrufen. Ja, stimmt das denn überhaupt? Wurden zum Beispiel statistische Untersuchungen darüber angestellt oder glaubt man, und wer ist man, bloß, dass unangenehme und irritierende Signale besser seien, um Personen zu warnen? Ich behaupte, dass angenehmer gestaltete Warnsignale keine schlechtere Warnwirkung hätten. Die negative Wirkung hässlicher Signale ist unbestreitbar. Dazu muss man nur die Menschen fragen, die das Blinken und Piepen ertragen müssen. Was soll uns das letzte Prozent an Sicherheit nutzen, wenn die Lebensqualität so weit vermindert ist? Wir Menschen sind keine Roboter. Wir Menschen brauchen auch Ruhe, Besinnung und Besinnlichkeit. Die finden wir nicht mehr in einer Welt voller Warnung und Gefahr. Daher fordere ich, man soll prüfen, welche Warnsignale wirklich notwendig sind und wo sie notwendig sind, sollen sie angenehmer gestaltet werden. Viele Auflagen und Bestimmungen sind erlassen worden, die vorgeblich die Sicherheit erhöhen sollen, aber tatsächlich die Lebensqualität vermindern. Maßnahmen werden erdacht, ohne auch die Nebenwirkungen zu bedenken. Daher fordere ich, unbedachte und schädliche Gesetze müssen neu überdacht und, wenn nötig, geändert oder zurückgenommen und vernünftig gestaltet werden. Nun kommen wir zu den digitalen Barrieren. Was passiert, wenn man eine Software weiterentwickelt, die bereits optimal ist? Sie kann nur wieder schlechter werden. Benutzeroberflächen von Websites und Anwendungsprogrammen werden immer weniger anwenderfreundlich. Sie werden mit überflüssigem visuellem Schnickschnack überfrachtet, der sensorisch empfindliche Anwender stört und nervt und eine Barriere für die Anwender darstellt. Zum Beispiel Mouse-Over-Aktionen. Beim bloßen Überfahren mit dem Mauszeiger ändern Tabellenzeilen ihren Hintergrund oder Bilder atmen. Menüs und Tooltips klappen auf und verdecken den Inhalt, den man lesen will. Man muss aufpassen, wohin man den Mauszeiger bewegt, wie in einem Videospiel mit versteckten Bömmchen, die man meiden muss. Das erzeugt unnötigen Stress beim Betrachten einer Webseite. Seitliche Wischeffekte und verspielte Animationen von Aufklappfenstern, automatisch wechselnde Bilder oder seitlich durchlaufende Bildergalerien bringen nur visuelle Verwirrung und bieten keine nützliche Funktion. Unter dem wohlmeinenden Vorwand von Sicherheitsupdates werden einem gleichzeitig immer weiter verschlimmerte Bedienoberflächen untergeschoben. Wer Barrierefreiheit und Accessibility im Munde führt, muss auch ins Auge fassen, dass ein sensorisch anstrengendes Design nicht zielführend ist. Wir brauchen einfache Webdesigns oder umschaltbare Designs für sensorische Barrierefreiheit. Für Anwendungsprogramme sollten Einstellungen existieren, mit denen man unerwünschte Effekte der Benutzeroberfläche abschalten kann, um diese sensorisch zu bändigen. Wo bleibt die Musik? Dann halt nicht.

Uiuiui, die letzten 10 Minuten. Dann will ich mich mal ranhalten. Man muss sich nicht einen digitalen Neandertaler nennen lassen, um die Verwendung eines Smartphones abzulehnen. Die sensorische Unfreundlichkeit moderner Apps und Betriebssysteme reicht schon aus, um die Nutzung eines modernen digitalen Endgeräts zur Zumutung zu machen. Der Zwang dazu, ein Smartphone anzuschaffen, ist nicht zumutbar. Nicht-elektronische Alternativen wurden zunehmend so gestaltet, dass amtliche Vorgänge deutlich erschwert sind. Das ist tatsächlich Bürgerferne. Man kann zum Beispiel nicht mehr bei der Sachbearbeiterin vorsprechen, die mit dem Fall vertraut ist, und man kann sie auch nicht mehr anrufen. Wenigstens eine E-Mail zu schreiben geht dann auch nicht mehr. Man kann nur Callcenter-Mitarbeiter anrufen, die den Fall nicht kennen und nur nach der Aktenlage auf ihrem Bildschirm beraten können. Anstatt Anträge und Nachweise per E-Mail einreichen zu können, wird man zur Nutzung eines webbasierten Portals für jedes Amt gezwungen, wo man den Zumutungen des jeweiligen Webdesigns ausgeliefert ist. Sonst bleibt nur der Kontakt per Papierpost, der zusätzlich verlangsamt wird, weil die Papierdokumente erst noch in ein zentrales Scanzentrum geschickt werden müssen, um digitalisiert zu werden. Bürger sollen nicht gezwungen werden, digitale Endgeräte zu benutzen. Die Nutzung nicht digitaler Kommunikationswege soll nicht erschwert werden. Digitale Formate müssen auch sensorisch barrierefrei nutzbar sein. Die Nutzung von gewöhnlicher E-Mail soll möglich bleiben. Es soll keinen Zwang zur Nutzung spezieller Webportale geben. Und nun das Thema Bildschirmwerbung in Schaufenstern, an Straßenkreuzungen, in der Bahnhofsunterführung, am Kinomuseum. Problem sind die schnell bewegten Inhalte, die eindruckschindenden Werbevideos, die sich den Passanten in der Öffentlichkeit aufdrängen. In den privaten Verkaufsräumen von Einzelhändlern und Finanzunternehmen schlimm genug, belästigt bewegte Werbung auf der Straße alle Passanten, ohne dass sie sich dem entziehen können, es sei denn, sie verzichten darauf, am öffentlichen Leben teilzunehmen. Bildschirmwerbung in die Öffentlichkeit hinein sollte reguliert werden. Zumindest sollen keine bewegten Inhalte gezeigt werden, sondern lediglich sanfte Bildwechsel. Werbeschirme sind dann als langsam wechselnde Plakate zu verstehen und nicht als Fernsehwerbung. Wer alleine versucht, bei den Verursachern und zuständigen Stellen Gehör und Verständnis zu gewinnen, bekommt keine Chance. Zum Beispiel hatte ich der Gemeinde Ammerbuch geschrieben, die neue Straßenbeleuchtung sei eine Zumutung, die zu grell ist und in die Schlafzimmer leuchtet, sodass man seine Fenster mit schweren Vorhängen vermummen muss und so weiter. Die Antwort des Ammerbucher Bauamts war ignorant. Die Beleuchtung entspricht den geltenden Normen und Vorschriften. Eine gesetzliche Grundlage, die besagt, dass eine Straßenlaterne zu hell sein kann, existiert nicht. Aber selbstverständlich nehmen wir Ihre Bedenken ernst und danken Ihnen für Ihr Engagement. Es geht aber nicht um Bedenken, sondern um Beschwerden. Es geht darum, die technischen Einrichtungen besser und menschenfreundlicher zu machen, als die Bestimmungen es vorschreiben, oder noch besser, die Vorschriften so zu verbessern, dass auch die empfindlichen Belange der Bevölkerung berücksichtigt werden. Und deshalb frage ich, betrifft euch so etwas auch? Fühlt auch ihr euch bedrängt durch technische Barrieren? Dann macht mit. Wir können uns beraten, können Beschwerden formulieren und mit Unterschriftenlisten untermauern. Wir können der Politik Druck machen, dass die technischen Bestimmungen vernünftig gestaltet werden. Ihr könnt aktiv mitmachen oder die Forderung durch eure Unterschriften unterstützen. Es gibt weiteres Informationsmaterial in dem Heft über sensorische Empfindlichkeiten, jetzt in sensorische Zumutungen, beschreibe ich die Probleme aus der Sicht des Betroffenen. Die Broschüre Licht und Ton im öffentlichen Raum beschreibt die Ursachen der Probleme aus technischer Sicht und schlägt Lösungswege vor. Ich mache auch wieder einen Blogartikel auf wueste-welle.de, wo ich diese Materialien draufstelle. Und ich möchte gerne so etwas wie eine Selbsthilfegruppe oder besser noch eine Aktionsgruppe ins Leben rufen, dass man gemeinsam sich öffentlichkeitswirksame Aktionen überlegen kann, um etwas zu bewegen. Wieder Zeit für Musik und dann entspannen.

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11: Hallo und herzlich willkommen beim Tübinger Campusfunk Radio Micro Europa. 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Heute geht es bei uns um ein Thema, das im November 2024 für aufgeheizte Gemüter im Deutschen Bundestag gesorgt hat. Der Paragraph 218 im Strafgesetzbuch, der die Strafbarkeit von Schwangerschaftsabbrüchen in Deutschland regelt. Nach Angaben der Weltgesundheitsorganisation sind fast die Hälfte aller Schwangerschaften jedes Jahr ungewollt. Davon enden knapp über die Hälfte in einem induzierten Schwangerschaftsabbruch. Das bedeutet, weltweit gibt es schätzungsweise 73 Millionen Schwangerschaftsabbrüche pro Jahr. Eine ganze Menge also, und trotzdem ist es doch noch immer ein Tabuthema. Im Rahmen ihrer Bachelorarbeit möchte Laura Strädling Menschen sprechen lassen, die selbst einen Abbruch hatten und sich für eine Liberalisierung der Gesetzeslage einsetzen. Außerdem tauchen wir ein bisschen in die Geschichte ein und schauen uns an, was sich in den letzten Jahrzehnten so alles getan hat. Jetzt kommt Aktivismus im Wandel, der Kampf um Paragraph 218 Strafgesetzbuch. Ein Feature von Laura Strädling.
12: Es ist irgendwie für viele Menschen in unserer Gesellschaft immer noch klar, wenn du eine Frau bist, dann wirst du irgendwann Mutter.
13: Das Schlimme am Patriarchat ist ja, dass es im Grunde aus einer Stärke der Frau eine Schwäche gemacht hat.
14: Wir leben gerade in einer Rechtslage in Deutschland, in der alles schreit, dass die schwangere Person diese Entscheidung eigentlich nicht selbst verantwortlich treffen kann.
15: Ich kann es auch wirklich nicht begreifen, dass sich da so wenig verändert hat, ja, dass ich immer noch den gleichen Kampf kämpfen muss.
14: Wir waren noch nie so nah dran, diesen Paragraphen loszuwerden, wie wir das gerade sind.
16: Schwangerschaftsabbrüche gehören zu den häufigsten gynäkologischen Eingriffen überhaupt. Laut einer Studie von Profemina haben 8,2% von knapp 4000 Frauen im gebärfähigen Alter bereits einen Abbruch hinter sich. Seit einigen Jahren sind Schwangerschaftsabbrüche wieder ein viel diskutiertes Thema in Ländern überall auf der Welt. In Deutschland hat die Aufmerksamkeit für das Thema Schwangerschaftsabbruch in gesundheitspolitischen Debatten und in der medialen Berichterstattung seit 2017 deutlich zugenommen. Im Fokus stand damals das sogenannte Werbeverbot für Schwangerschaftsabbrüche, festgeschrieben im Paragraph 219a Strafgesetzbuch. Für ÄrztInnen bedeutete es, dass die Weitergabe jeglicher medizinischer Informationen zu dem Thema strafrechtliche Konsequenzen haben konnte. 2022 wurde der Paragraph dann nach langer politischer und öffentlicher Auseinandersetzung aus dem Gesetzbuch gestrichen. Diese Entwicklung nahm das Bundesministerium für Gesundheit zum Anlass, einen neuen Förderschwerpunkt ins Leben zu rufen. Ziel war die Untersuchung der Lebenslage ungewollt schwangerer Frauen in Deutschland. Bis zu diesem Zeitpunkt gab es dazu praktisch keine flächendeckenden Zahlen. Seitdem beschäftigen sich auch einige Parteien des Bundestags mit einer möglichen Neuregelung der Gesetzeslage zum Schwangerschaftsabbruch. Im Rahmen meiner Bachelorarbeit wollte ich mich diesem Thema von einer neuen Seite nähern. Einer persönlichen Seite. Ich habe mich mit Aktivistinnen in Berlin und Tübingen getroffen, die über dieses Thema schreiben, sich engagieren und auf ihre unterschiedliche Weise für eine Liberalisierung der Gesetzeslage kämpfen. Vorab möchte ich deshalb betonen, dass es sich hierbei um individuelle Erfahrungen und Ansichten zu einem durchaus kontroversen Thema handelt. Mein Ziel war es zum einen, die Festgefahrenheit der Debatte deutlich zu machen. Immerhin kämpfen Frauen seit über 150 Jahren mit guten Argumenten für eine Reform des Paragraph 218 Strafgesetzbuch. Zum anderen wollte ich über das Thema aufklären. Denn als die politische Debatte Ende 2024 so richtig hochkochte, musste ich mir selbst eingestehen, dass ich ziemlich wenig über Schwangerschaftsabbrüche weiß. Auch in Gesprächen in meinem Freundeskreis kamen immer wieder Fragen auf, die wir uns auf Anhieb nicht beantworten konnten. Das fing an bei: An wen wendet man sich eigentlich zuerst?

0: wenn man abtreiben möchte, und endete nicht bei: Übernimmt sowas eigentlich die Krankenkasse? Mein größtes Anliegen ist es aber, persönliche Geschichten zu erzählen und Aspekte zu beleuchten, die in der gesellschaftlichen Debatte in meinen Augen zu kurz kommen. Also fangen wir mit den Basics an. Wie sieht denn die Gesetzeslage zum Schwangerschaftsabbruch derzeit in Deutschland aus?
1: Ja, also in Deutschland ist Schwangerschaftsabbruch grundsätzlich verboten. Ist geregelt als § 218 im Strafgesetzbuch in der Umgebung von Mord und Totschlag. Der Schwangerschaftsabbruch bleibt aber unter bestimmten Voraussetzungen straffrei. Das heißt, wenn bis zur 12. Woche nach der Beratungsregelung, also wenn sich die Frau einer Beratung unterzogen hat, einer Pflichtberatung an einer schwangeren Beratungsstelle und eine dreitägige Wartefrist eingehalten wurde, dann darf die Schwangerschaft abgebrochen werden und alle Beteiligten inklusive der Frau werden dafür nicht bestraft.
0: Soweit Eike Baumann. Sie hat im Fach Theologie promoviert und ist Seelsorgerin am Uniklinikum Tübingen. Dort bietet sie freiwillige Beratungen für Schwangere an, die sich einen Abbruch wünschen. Bis zum Ende der 12. Woche sind Abbrüche also rechtswidrig, aber unter den genannten Bedingungen straffrei. Jenseits der 12. Schwangerschaftswoche greift dann nach deutschem Gesetz ein Fall, in dem der Abbruch ausdrücklich nicht rechtswidrig ist. Das regelt der Paragraph 218a Absatz 2 Strafgesetzbuch. Die sogenannte medizinische Indikation greift, wenn für die Frau das Austragen der Schwangerschaft nicht zumutbar ist. Etwa wenn Gefahr für ihr Leben oder ihre körperliche oder seelische Gesundheit besteht. Ebenso können Frauen nach der kriminologischen Indikation bis zur 12. Woche rechtmäßig abtreiben, wenn die Schwangerschaft Folge einer rechtswidrigen Tat wie einer Vergewaltigung ist. Zuletzt gibt es noch den sogenannten persönlichen Strafausschließungsgrund, wie es im juristischen Fachjargon heißt. Dieser vierte zusätzliche Grund ist relativ offen formuliert. Seine Deutung und Auslegung ist unter JuristInnen umstritten. Hier wird nach ärztlicher Beratung bis zur 22. Schwangerschaftswoche von einer Strafe abgesehen, wenn, so heißt es im Gesetzestext, die Schwangere sich zur Zeit des Eingriffs in besonderer Bedrängnis befunden hat. Eike Baumann bekommt aus nächster Nähe mit, wie sich diese Gesetzeslage auf den Alltag in der Frauenklinik in Tübingen auswirkt.
1: Spätestens wenn ein Fetozid ansteht, müssen die einem sehr genauen Protokoll folgen, um sich nicht strafbar zu machen. Und das ist natürlich ein gewisser Druck, dass da auch alles richtig läuft, dass es richtig dokumentiert wird. Und auf Seiten der Frauen, da kommt noch die Frage, glaube ich, aber ja auch, dass die da drin sind in dieser Mühle aus Beratung und Vorschriften, die man nicht einfach so über den Haufen werfen kann.
0: Im Dezember 2024 stellten Bundestagsabgeordnete erstmals seit langer Zeit einen Gesetzesentwurf für die Neuregelung des Schwangerschaftsabbruchs vor. Kernpunkt war die Legalisierung bis zum Ende der 12. Woche. Die beteiligten Abgeordneten orientierten sich damit an den vorgelegten Empfehlungen der Expertenkommission zur reproduktiven Selbstbestimmung. Ein Jahr lang hatten sich die Kommissionsmitglieder im Auftrag der Regierung mit Fragen zum Schwangerschaftsabbruch und möglichen Änderungsvorschlägen der aktuellen Regelungen beschäftigt.
2: Heute ist ein guter Tag für Frauen. Heute ist ein guter Tag für Ärztinnen und Ärzte.
3: Wir legen heute mit 328 Abgeordneten aus Koalition und Opposition einen Gesetzentwurf zu einem Gesetz vor, das Frauen seit 153 Jahren kriminalisiert.
2: Heute ist ein guter Tag für die Frauen und Männer, die seit Jahrzehnten darum kämpfen, dass wir genau diese Debatte endlich im Plenum des Deutschen Bundestages führen. Jetzt ist es soweit.
0: 328 Bundestagsabgeordnete sprachen Ende 2024 ihre Unterstützung für den Gesetzesentwurf aus. 39 Stimmen hätten für eine Mehrheit gefehlt. Ob die in einer nächsten Bundestagsabstimmung noch hinzugekommen wären, lässt sich nicht mehr sagen. Die Zeit war zu knapp, denn der Bruch der Ampel hat vieles verändert und auf Eis gelegt. Alle Gesetzesentwürfe, die bis zum Ende einer Legislaturperiode nicht verabschiedet wurden, gelten nämlich als erledigt. Dass die neue Regierung und das neu gewählte Parlament sich für einen weiteren Versuch einsetzen, ist eher unwahrscheinlich.

0: Den Paragraf 218 gibt es im Strafgesetzbuch seit 1871. Er entstammt also noch der Kaiserzeit. Und seit es ihn gibt, lehnen sich Frauen gegen den Paragrafen auf. Tauchen wir mal ein wenig ein in die Geschichte.
1: Haben Sie schon gehört, es gibt ein Zentrum? Haben Sie schon gehört, jetzt geht...
2: Meine sehr verehrten Damen und Herren, wie Sie wissen, steht die Reform des Paragraphen 218 vor unser aller Tür.
3: Haben Sie Kinder?
4: Ich habe zwei Kinder.
3: Ich habe sechs und deshalb stehe ich hier.
5: Wir gehen in eine öffentliche Illegalität. Das heißt, wir handeln gegen bestehende Gesetze, aber nicht als geheime Untergrundorganisation, sondern öffentlich.

0: Ende der 60er, Anfang der 70er Jahre entwickelte sich aus der Studentenbewegung die neue Frauenbewegung in der BRD. Sie wollen über sich selbst bestimmen, auch darüber, wann und ob sie Kinder bekommen. Eines der Kernthemen war somit die Legalisierung des Schwangerschaftsabbruchs. Ganz vorne mit dabei war Gisela Notz. Sie ist promovierte Historikerin und Soziologin und vor allem auch eins, Aktivistin. Auch heute ist sie noch auf Bühnen in ganz Deutschland zu sehen. Anfang Februar 2025 habe ich sie in Berlin besucht. Als allererstes hat mich natürlich interessiert, wie sie überhaupt zum Aktivismus gekommen ist.
1: Ja, das werde ich ja immer gefragt, wann ich zum Feminismus gekommen bin. Das weiß ich wirklich nicht, weil ich bin halt in der Zeit groß geworden, wo viele Frauen allein ihre Kinder erzogen haben. Ich selber in der Großfamilie, deshalb habe ich den Vater, der wie viele anderen auch, wie man heute sagt, im Krieg geblieben ist, gar nicht so vermisst, also weil ich kannte ihn ja gar nicht. So bin ich also eigentlich in der Nachkriegsfrauengesellschaft aufgewachsen.
0: Nachkriegsdeutschland war vor allem eins, ein Deutschland der Frauen. Sie machten 2/3 der Bevölkerung aus. Während die Männer im Krieg kämpften, hatten sie das Land geschmissen. Sie arbeiteten überall dort, wo früher die Männer gearbeitet hatten, waren selbstbestimmt und unabhängig. Und dann war der Krieg vorbei. Die Männer kamen zurück und wollten wieder die Hausfrau an ihrer Seite. Das sogenannte Doppelverdienergesetz sollte die Frauen zurück an den Herd und hin zur Kindererziehung drängen. Es besagte, wenn schon der Ehemann Arbeit hatte, sollte die Frau ihren Job aufgeben, damit ein anderer Mann seine Familie ernähren könne. Gisela Notz bemerkte schon in jungen Jahren, dass hier etwas schief lief.
1: Ja, also das ist bei mir, aber ich habe mich damit beschäftigt und die Ungerechtigkeit, die war natürlich bewusst, aber zurück halt zu den 70er Jahren und da war ich von Anfang an bei den Demonstrationen dabei gewesen.
0: Gisela Notz arbeitet Anfang 1966 an der Technischen Universität West-Berlin als Lehrstuhlsekretärin. Da ist sie 26. Spätestens zu diesem Zeitpunkt sei ihr die tief verankerte Frauendiskriminierung tagtäglich bewusst geworden.
1: Und das war, ist hoffentlich heute anders, aber damals war man wirklich die kleine Maus, die alles zu machen hatte, was da gesagt wird. Da habe ich auch schon drüber geschrieben. Und da spätestens habe ich sicher ein feministisches Bewusstsein entwickelt.
0: Die Unterdrückung am Arbeitsplatz spiegelt ein Frauenbild wider, das noch heute an einigen Stellen tief verwurzelt ist. Gisela Notz erinnert sich noch gut daran, wie ihr Vorgesetzter damals einem Kollegen zur Menschwerdung gratulierte, als dieser gerade seine Promotion geschafft hatte.
1: Da saß die kleine Tippse, die konnte nie ein Mensch werden.
2: Ja. Und das war einprägsam für Sie?
1: Ja, so eine, also hab öfter sowas erlebt. Ne? Aber das war wirklich der Hammer. Ja. Da wurde ich dann abends mit der Schreibmaschine abgedeckt, dann war ich weg.
0: Die Benachteiligung der Frau spiegelte sich ebenso in der Gesetzgebung zum Schwangerschaftsabbruch wider. Im Juni 1971 bewirkte eine bundesweite Selbstbezichtigungskampagne im Magazin Stern den Durchbruch. Über 300 teils prominente Frauen gaben unter der Überschrift »Wir haben abgetrieben« öffentlich zu, einen Schwangerschaftsabbruch gehabt zu haben. Ein Tabubruch, denn in der BRD waren Schwangerschaftsabbrüche bis Mitte der 70er Jahre illegal. Initiatorin der Aktion war die Journalistin und Aktivistin Alice Schwarzer. In einem Interview mit Frauenmediaturm lässt sie diesen Moment Revue passieren.
3: Und dann ging das einfach hoch. Das war ja eine Lawine. Also als der Stern erschien, da öffneten sich alle Schleusen. Ja? Tausende, Zehntausende schlossen sich an. Und vor allem mit dem Abtreibungsthema hängt ja alles zusammen. Das ganze Frauenleben. Ja, das Abtreibungsverbot hing wie ein Damoklesschwert über der ganzen Sexualität.
0: Nach vermehrtem Druck der Frauenbewegung traten 1976 die 4 Ausnahmen des Paragraph 218a Strafgesetzbuch in Kraft, die bis heute noch gelten. In der DDR waren Schwangerschaftsabbrüche zu diesem Zeitpunkt bereits bis zur 12. Woche legalisiert. Jahrelanger Druck der Frauenbewegung hatte auf der anderen Seite der Mauer seine Wirkung gezeigt. In der DDR stand der Paragraph 218 seit 1972 nämlich nicht mehr im Strafgesetzbuch.
1: Man könnte völlig straffrei, ohne Zwangsberatung, ohne Wartezeit. Man hat einen Arzt gefunden, weil der war ja nicht strafbelegt. Ja. Das war einfach eine bessere Regelung. Und diese Regelung im Gegensatz zu unserer, versucht wurde, die 3-Monats-Regelung durchzukriegen, dann hat der Gerichtshof Karlsruhe das abgewürgt.
0: Auch in der BRD versuchten die Frauen, eine solche Regelung als Kompromiss durchzusetzen. Kurz vor dem Ziel scheiterte die 3-Monats-Regelung aber am Bundesgerichtshof. Das Bundesverfassungsgericht bestätigte diese Entscheidung 1975.
4: Die Fristenregelung bei der Reform des Abtreibungsparagrafen ist nach dem Urteil des Bundesverfassungsgerichts nicht mit dem Grundgesetz vereinbar.
0: Im Urteil hieß es,
5: das sich im Mutterleib entwickelnde Leben steht als selbstständiges Rechtsgut unter dem Schutz der Verfassung.
0: Dieses Schutzrecht ergebe sich aus dem Grundgesetz. Da ist zum einen Artikel 2 Absatz 2 Satz 1, der besagt,
5: jeder hat das Recht auf Leben und körperliche Unversehrtheit.
0: Und dann ist da natürlich noch der berühmte Artikel 1 Absatz 1.
5: Die Würde des Menschen ist unantastbar. Sie zu achten und zu schützen ist Verpflichtung aller staatlichen Gewalt.
0: Die Legalisierung bis zur 12. Woche galt demnach als verfassungswidrig und trat nicht in Kraft. Dabei gingen die eigentlichen Forderungen der Frauenbewegung noch viel weiter.
1: Die Parole war satzlose Streichung des Paragraphen 218. Da waren sich die Frauen, die auf die Straße gingen, schon relativ einig.
0: Mit der Wiedervereinigung stellte sich dann die Frage, welche Regelung für Gesamtdeutschland gelten sollte. Die liberalere DDR-Lösung oder die sogenannte Indikationsregelung der BRD. Viele Frauen gingen auf die Straße, um für eine Liberalisierung zu demonstrieren.
1: Aber da war die Frauenbewegung einfach zu schwach. Und gleichzeitig gab es aber schon die Lebensschützer-Demos, die zu gleicher Zeit demonstriert haben. Und es ist eben dann, das war eine schwere Kröte für die DDR-Frauen. Das muss man einfach sehen. Und dann 1990 musste dann die Westregelung übernommen werden.
0: Mit diesem Blick zurück in die Vergangenheit kann sie eine Sache nicht so ganz nachvollziehen.
1: Und dass dafür heute die älteren Frauen, also in meinem Alter, die haben das ja auch mitgekriegt und jüngere auch, ja, 1990 ist ja noch nicht so lange her, es sind immerhin jetzt 35 Jahre, aber dass sie dann nicht einsehen, dass es sich vielleicht lohnen würde, da radikaler damit umzugehen, weil sie ja mal andere Zeiten erlebt hat.
0: Gisela Notz bleibt der Parole treu. Komplette Streichung von Paragraph 218. Das ist noch heute ihre Forderung und damit ist sie nicht alleine. Trotz dessen hat sie den im Februar 2025 gescheiterten Gesetzesentwurf unterstützt. Es sei ja immerhin ein Schritt in die richtige Richtung. Bedenken für die Zukunft hat sie trotzdem.
1: Ja, man will halt das durchkriegen und dann große Forderung, die wirklich wichtige Forderung, die geht nicht durch. Also macht man kleine Schritte, die Politik der kleinen Schritte. Ich habe irgendwann vor vielen Jahren schon geschrieben, wir haben schon ganz platte Füße von den kleinen Schritten. Und schließlich können die kleinen Schritte auch dazu führen, dass man im Kreis geht oder in ein Loch fällt, wo man gar nicht hin wollte.
0: Während meines Gesprächs mit Gisela Notz wird deutlich, die Forderungen waren damals die gleichen wie heute. Heute sind sie vielleicht etwas weniger radikal. So wie Gisela Notz eben sagt, die Politik der kleinen Schritte. Sie ist nötig, um Forderungen Stück für Stück durchzusetzen. Das sieht auch Sarah Diehl so. Sie ist Publizistin, Filmemacherin und Aktivistin.
6: Ich sehe aber auch ein, und das ist mittlerweile auch etwas, wo ich da, ich sag mal, kompromissbereiter geworden ist, dass man Leute mitnehmen muss, ne? Dass man einfach einer Gesamtbevölkerung eben auch zeigen muss, hey, so und so und so und warum.
0: Anfang Februar 2025 war ich bei Terre de Femmes in Berlin und habe mit Lena Henke gesprochen. Sie leitet das Referat für sexuelle und reproduktive Rechte und vertritt eine ähnliche Meinung wie Gisela Notz.
7: Wir fordern, wie auch das Bündnis für sexuelle Selbstbestimmung, eine ersatzlose Streichung des Paragraphen, komplett raus aus dem Strafgesetzbuch, keine Fristenregelung. Das ist immer sehr kontrovers auch diskutiert, auch mit verschiedenen Verbänden. Wir setzen uns auch dafür ein, dass es keine Beratungspflicht gibt, sind sogar auch gegen die Gewissensklausel, also dass Ärztinnen sich nicht aus einer Gewissensentscheidung heraus dazu entschließen dürfen, nicht an einem Abbruch teilzunehmen.
0: Trotz dieser weitreichenden Forderungen gehören Kompromisse schaffen und der ständige Austausch mit Politik und Andersdenkenden zu Lena Henkes Hauptaufgaben.
7: Und das ist natürlich auch schwierig in der politischen Arbeit, weil die Politik, das sehen wir jetzt auch gerade mit dem Gesetzentwurf, der vorgelegt wurde, der Interfraktionelle, versucht, einen minimalen Konsens zu finden, also den kleinsten gemeinsamen Nenner. Und das heißt für uns, dass wir, ja, ich weiß es jetzt in Prozenten, aber dass wir vielleicht 20% unserer Forderungen damit umgesetzt bekommen. Ja. Nichtsdestotrotz ist das ein Anfang.
0: Zusammen mit über 70 anderen Verbänden hat auch Terre des Femmes den Gesetzesentwurf unterstützt. Darüber hinaus hat die Organisation einen eigenen Gesetzesentwurf vorgelegt.
7: Wir haben selber 25 zivilgesellschaftliche Organisationen zusammen mit den Juristinnen, mit drei Juristinnen aus der Expertinnenkommission einen Gesetzentwurf geschrieben, der toll ist, der wirklich, wirklich super ist und wo alle unsere Verbände hinterstehen können und der weitreichendere Forderungen hat.
0: Diese Forderungen sollen sich mehr an der tatsächlichen Lebensrealität aller Beteiligten orientieren. Denn vor allem das kritisieren Lena Henke und viele weitere AktivistInnen an der derzeitigen Gesetzeslage. Sie orientiere sich nicht an den Bedürfnissen der Betroffenen. Damit sind vor allem ungewollt Schwangere und medizinisches Fachpersonal gemeint. Denn Studien wie unter anderem aus dem Fachmedium The Lancet zeigen, dass eine Kriminalisierung des Schwangerschaftsabbruchs nicht dazu führt, dass es weniger Eingriffe gibt. Auch in Ländern, in denen restriktive Gesetze zum Schwangerschaftsabbruch gelten, gibt es eine ähnliche Abbruchrate wie in Ländern mit freizügigeren Gesetzen. Die Menschen greifen stattdessen zu unsicheren Methoden oder nehmen lange Reisen ins Ausland auf sich. Der zivilgesellschaftliche Gesetzesentwurf von Terre des Femmes fordert, dass die Voraussetzungen zur Durchführung eines rechtmäßigen Abbruchs nicht mehr im Strafgesetzbuch, sondern im sogenannten Schwangerschaftskonfliktgesetz geregelt werden sollen. Nur noch der Abbruch einer Schwangerschaft gegen den Willen der Schwangeren soll in § 218 Strafgesetzbuch geregelt werden. Außerdem soll die dreitägige Wartezeit zwischen Beratung und Abbruch wegfallen. Ein Rechtsanspruch auf eine freiwillige psychosoziale Beratung zur Schwangerschaft und Abbruch soll ebenfalls gesetzlich festgehalten werden.

0: Während meiner Recherche ist mir aufgefallen, dass es in der öffentlichen Debatte viel um die Unterschiede zwischen AbtreibungsgegnerInnen und BefürworterInnen geht. Das möchte Lena Henke ändern. Für sie ist es deshalb umso wichtiger, mit Menschen mit gegensätzlicher Meinung ins Gespräch zu kommen.
1: Wir gelangen selber zu dem Punkt, wo wir sagen, wann beginnt menschliches Leben? Und das muss ausgeklammert werden. Und nachdem wir uns darauf geeinigt haben, wir besprechen diesen Punkt gar nicht. Und wie du gesagt hast, wir konzentrieren uns auf die anderen Aspekte. Wie können wir Versorgungslage verbessern? Was braucht gute Beratung, Sprachmittlung, vielfältiges Angebot und so weiter und so fort, kulturelle Sensibilität, haben wir auf einmal gemerkt, dass wir in Gruppen, auch mit Personen, die scheinbar eine komplett gegensätzliche Meinung hatten, sehr wohl Konsens und Common Ground gefunden haben und auch Lösungsansätze gefunden haben, die wir jetzt auch in gemeinsamen Positionspapieren veröffentlichen konnten.

0: Schwangerschaftsabbrüche sind ein hochemotionales Thema. Dementsprechend emotional ist auch die politische sowie gesellschaftliche Debatte. Dass das Thema so viel Aufmerksamkeit bekommt, ist auch richtig und wichtig. So erhalten nämlich auch Menschen, die sich bis jetzt wenig mit diesem Thema auseinandergesetzt haben, einen Einblick in die Fakten, Argumente und Meinungen. Davon gibt es ohne Zweifel sehr viele. Sie sind vor allem geprägt durch die individuelle Herkunft, Religion und Wertevorstellungen. In der öffentlichen Debatte stehen sich hier vor allem die sogenannten LebensschützerInnen und die Pro-Choice-Bewegung gegenüber. Die sogenannten LebensschützerInnen setzen sich, wie der Name schon sagt, vordergründig für das Leben des ungeborenen Kindes ein. Die Pro-Choice-Bewegung betont dagegen die Notwendigkeit der freien Entscheidung der Frau. Mich hat interessiert, welche Parolen und Argumente der AbtreibungsgegnerInnen meine Interviewpartnerinnen so gar nicht mehr hören können.
1: Ein Satz, der jetzt im US-Wahlkampf aufgekommen ist, den ich enorm erschreckend fand, war von einem rechten Männerrechtsaktivisten, Your Body, My Choice, also in Anlehnung an die feministische oder an die Pro-Choice-Bewegung, die halt My Body, My Choice im Sinne von ich sollte die Entscheidung über meinen Körper haben, hat er halt postuliert, ich habe die Entscheidung über deinen Körper. Und das ist enorm viral gegangen und ich glaube, es zeigt aber, wie tief verankert in unserer Gesellschaft immer noch dieses Bild ist von Männer sollten Recht über den Körper von Frauen haben.
0: Das war Laura Hessel. Sie ist Aktivistin und hat in Tübingen vor einigen Jahren ihre eigene Initiative namens Talk Abortion gegründet. Für Laura zeigt ein Satz wie dieser sehr gut, worum es vielen AbtreibungsgegnerInnen eigentlich geht. Oder vielmehr nicht geht.
1: Es geht niemandem ums ungeborene Leben. Weil das wird auf einmal ganz uninteressant, wenn es dann geborenes Leben ist. Weil um Kinderversorgung, um Kindergeld, um Kitaplätze möchte sich keiner kümmern.
0: Auch Lena Henke ist bei ihrer Arbeit bei Terre de Femme immer wieder mit LebensschützerInnen konfrontiert.
2: Und das frustriert mich sehr in der Debatte, dass die Fakten auf dem Tisch liegen, aber nur von einer Seite genutzt werden und bespielt werden und die andere Seite komplett die Scheuklappen aufzieht und diese Fakten gar nicht beachten möchte.
0: Als ich die Aktivistin Sarah Diehl frage, welche Rhetorik von AbtreibungsgegnerInnen sie überhaupt nicht mehr hören kann, muss sie nicht lange überlegen.
3: Ich sag mal, Konservative und oder Abtreibungsgegner wissen ja auch, dass sie ihre Argumente so darstellen müssen, dass sie nicht mehr so krass frauenfeindlich und sexistisch rüberkommen. Und ein Mittel, wie sie das machen, ist natürlich ganz klar, dass sie sagen, wir sind eigentlich diejenigen, die Frauen helfen wollen. Wir wollen Frauen bewahren, die falsche Entscheidung zu treffen, weil es letztendlich immer nur eine falsche Entscheidung sein kann, wenn sie sich gegen die Mutterschaft entscheiden.
0: Das Thema Beratung spielt in der Debatte immer wieder eine wichtige Rolle. Stand jetzt ist eine Beratung gesetzlich verpflichtend, wenn eine Frau nach der Beratungslösung bis zur 12. Woche abtreiben möchte. Darunter fielen im Jahr 2023 übrigens 96% der Abtreibungen in Deutschland.
2: Wir haben aber auch hier die Studienergebnisse vorliegen und vor allem auch die Erfahrungsberichte von Frauen und Beraterinnen, die sagen, eine Pflichtberatung ist absolut unnötig und verfehlt auch ihren Zweck. Beratung muss freiwillig sein, damit sie positiv ist und angenommen wird und auch funktioniert.
0: Nach dieser Beratung müssen laut Gesetz noch 3 Tage bis zum tatsächlichen Eingriff vergehen. Eine verpflichtende Bedenkzeit also. Gisela Notz und auch andere Aktivistinnen, mit denen ich gesprochen habe, halten ebenfalls nichts von diesem Konzept.
4: Ja, Beratung soll ja, das muss ich aber auch deutlich sagen, Beratung soll auf jeden Fall möglich sein für die, die das wollen. Und es soll eine qualifizierte Beratung sein, eine unabhängige Beratung, frei von Kirchen und sonstigen Weltanschauungen.
0: In den Gesprächen mit den Aktivistinnen wird mir klar, die Debatte ist sehr aufgeheizt. Aber wen wundert das auch? Schwangerschaftsabbrüche sind ein ambivalentes Thema. Und darüber hinaus befinden wir uns in einer Zeit, in der öffentlicher Diskurs und Meinungsbildung häufig auf sozialen Plattformen im Internet stattfinden.
1: Ich habe eine große Hassliebe zum Social-Media-Aktivismus. Ich mag es eigentlich gar nicht. Also ich tue mich mit dem kreativen Teil von Content erstellen sehr schwer. Ich habe das Gefühl, so Social Media funktioniert oft so, dass die emotionalste und einfachste Geschichte die größte Reichweite bekommt. Und oftmals sind populistische Meinungen sehr viel einfacher, emotionaler zu erzählen, weil sie natürlich eine Komplexität reduzieren, die da ist. Und dagegen anzukommen, ist manchmal sehr schwer.
0: Und nicht nur das. Auf Lauras Instagram-Kanal Talk Abortion begegnen ihr auch einige Menschen feindselig. Sie hat mir erzählt, dass sie am Anfang noch sehr oft versucht habe, diese Menschen aufzuklären und mit ihnen ins Gespräch zu kommen. Irgendwann habe sie aber eingesehen, dass das unnötige Energie kostet. Laura sieht aber noch weitere Punkte kritisch.
1: Eine Gefahr, die ich gerade sehe, und ich habe das Gefühl, dass es jetzt in den letzten Tagen noch mal sehr viel aktueller geworden ist, natürlich, dass Social Media auch nicht ein Spiegel der Gesellschaft ist, der irgendwie unbeeinflusst ist. Also wir haben das jetzt gesehen, nach der Wahl von Trump wurden auf Meta-Plattformen, also auch auf Instagram, Informationen zu Schwangerschaftsabbrüchen auf einmal zensiert. Also das sind natürlich auch Sachen, die auf Social Media passieren können.
0: Laura bezieht sich hier auf einen Bericht der New York Times vom Januar 2025. Darin gaben mehrere Anbieter von Abtreibungspillen zu Protokoll, dass ihre Inhalte auf Instagram entfernt oder ausgeblendet wurden. Die Non-Profit-Organisation Aid Access berichtet zum Beispiel, dass der Zugang zu ihrem Facebook-Konto seit Monaten gesperrt sei. Aid Access verschickt in den USA ein als zuverlässig eingestuftes Abtreibungsmedikament und informiert auf ihren Kanälen über das Thema Schwangerschaftsabbrüche. Auch die Aktivistin Sarah Diehl sieht den Konsum und die Nutzung sozialer Medien für aktivistische Zwecke kritisch.
3: Ich habe das Gefühl, dass da eine permanente Zuspitzung passiert, die uns, glaube ich, alle verrückt macht. Weißt du? Also selbst ich als gestandene Feministin habe mittlerweile meinen Instagram-Account so ein bisschen eingestellt, dass ich da mehr andere Dinge bekomme als immer nur feministische Themen, weil ich echt dachte, ich halte das gar nicht mehr aus, permanent nur beballert zu werden den Horrornachrichten, was Frauen angetan wird und wie Gleichberechtigung nicht funktioniert.
0: Als Teil einer international bekannten Organisation müssen sich auch die Mitarbeitenden von Terre de Femme mit sozialen Medien auseinandersetzen und Präsenz zeigen. Damit wollen sie vor allem junge Menschen mit ihren Themen erreichen. Lena Henke fällt dabei vor allem eine Dynamik auf.
2: Man hat aber irgendwo auch den Druck, vielleicht ist es auch nur, nicht nur wie ich es wahrnehme, ich glaube, unsere Presseabteilung nimmt es auch so wahr, dass man sich ständig zu allen weltpolitischen Themen äußern muss. Und nicht mehr nur auch so seinen Fokus auf die Themengebiete hat, die wir immer schon hatten, sondern es wird erwartet, dass man sich zum Nahostkonflikt äußert, zum Angriffskrieg auf die Ukraine und so weiter und so fort. Zu allen tagesaktuellen Sachen, die so weltweit passieren, müssen wir auch eine Meinung haben. Und wenn wir das nicht tun oder vielleicht nicht ausreichend tun oder falsch tun in manchen Augen, dann werden wir da auch ganz stark dafür kritisiert.
0: Instagram, TikTok und Co. haben einen großen Mehrwert für die Pro-Choice-Bewegung. Da sind sich alle meine Interviewpartnerinnen trotzdem einig. Soziale Medien schaffen gleichzeitig einen starken Zusammenhalt und ständigen Austausch innerhalb der Szene. Sie helfen dabei, Events zu planen und große Massen zu mobilisieren. Viele Themen kommen in der öffentlichen Auseinandersetzung auf Social Media aber immer noch zu kurz. Ich habe Laura gefragt, welche Themen das für sie sind.
1: Ich glaube, einmal einfach Stimmen von Menschen, die ungewollt schwanger waren und einen Schwangerschaftsabbruch hatten oder sich vielleicht auch dagegen entschieden haben, einen Schwangerschaftsabbruch zu haben. Aber ich glaube, das ist oftmals, kommt einfach noch viel zu kurz, weil viele Leute gerade auf politischer Ebene diskutieren, die noch nie in dieser Lage waren und vielleicht auch nie in diese Situation kommen werden. Und ich glaube, das Zweite ist das, was ich vorhin angesprochen habe, dass wir in Deutschland immer noch sehr stark der 218 muss weg und dann ist alles gut, in diesem Narrativ drin sind. Und ich glaube, wir brauchen eine intersektionalere Perspektive auf das Thema reproduktive Gerechtigkeit.
0: Laura ist 2019 selbst ungeplant schwanger geworden und hat sich für einen Abbruch entschieden. Das war für sie der Hauptauslöser, sich weiter mit dem Thema zu beschäftigen. Dabei sei ihr sehr bald klar geworden, Schwangerschaftsabbrüche sind noch immer ein tabuisiertes Thema in Deutschland, über das kaum gesprochen wird.
1: Ich wusste sehr viele Dinge nicht. Der erste Schritt, den ich damals unternommen habe, nachdem ich den positiven Schwangerschaftstest hatte, war, erstmal zu einer Gynäkologin zu gehen und mir die Schwangerschaft bestätigen zu lassen. Das würde ich heute zum Beispiel, glaube ich, nicht mehr so machen. Ich würde heute als erstes zu einer Beratungsstelle gehen, einfach weil man da die Liste mit Gynäkologinnen bekommt, die einen Abbruch durchführen und man sich einfach einen potenziell unangenehmen Kontakt spart.
0: Im Jahr 2019, als Laura ihren Abbruch hatte, galt noch das Werbeverbot für Schwangerschaftsabbrüche. Das bedeutet, dass ÄrztInnen auf ihren eigenen Webseiten nicht darüber informieren durften, ob und wie sie Abbrüche durchführen. Laura hat damals vor allem einen Kontakt mit eigener Abbrucherfahrung gefehlt. Jemand, der ihr sagt, wie sie am besten vorgeht, wie sie mit all dem umgehen kann. Bald sei ihr klar geworden, dass es ihr relativ leicht fällt, mit anderen über ihre eigene Geschichte zu sprechen.
1: die Idee von Talk Abortion war dann eigentlich, diese beiden Punkte so ein bisschen zu vereinen. Ich wollte einmal einen Ort schaffen, wo Leute sich verlässlich informieren können und wirklich von dem Punkt, ich habe einen positiven Schwangerschaftstest gemacht, was ist der nächste Schritt zu, ich gehe zur Nachsorge. Und dann war aber für mich auch schnell klar, dass ich auch einen Ort schaffen möchte, wo Abbruchgeschichten sichtbar werden können. Das bedeutet, ich habe meine eigene Geschichte dann aufgeschrieben und auf die Webseite gestellt und habe dann aber auch, bin darüber dann in Kontakt mit anderen Menschen gekommen, die auch Abbrüche hatten, und habe die dann gefragt, ob sie sich auch vorstellen könnten, ihre Geschichte zu erzählen. Und deswegen gibt es jetzt mittlerweile auch einige Abbrucherfahrungen, die man auf der Webseite lesen kann.
0: Nach einem positiven Schwangerschaftstest ist es erstmal entscheidend, dass ein Facharzt oder eine Ärztin die Schwangerschaft bestätigt. Schwangerschaftstests unterscheiden nämlich nicht zwischen einer Eileiterschwangerschaft und einer tatsächlichen Schwangerschaft. Schon hier habe Laura gemerkt, dass es Mitarbeitenden im Gesundheitswesen an Feinfühligkeit und Sensibilität fehlt.
1: Wenn man bei einer Gynäkologin anruft und sagt, hallo, ich habe einen positiven Schwangerschaftstest gemacht, ich brauche einen Termin, dann sagen alle, Glückwunsch, das freut mich, da brauchen Sie erstmal gar nichts machen, kommen Sie in 2 Wochen nochmal wieder. Und in dem Moment am Telefon zu sagen, ich möchte die Schwangerschaft aber nicht behalten, ist unglaublich schwer und habe ich auch immer nicht so richtig über die Lippen bekommen.
0: Laura studiert inzwischen selbst Medizin. Ihr Ziel ist es, Gynäkologin zu werden. Sie hat sofort eine Erklärung parat, als ich sie frage, woher diese fehlende Sensibilität kommen könnte.
1: Also genau, generell sind Schwangerschaftsabbrüche einfach sehr wenig im Medizinstudium und auch in der Fachärztinnenausbildung zur Gynäkologin verankert. Also an den meisten Orten in Deutschland begegnet man dem Thema im Fach Ethik und Geschichte der Medizin, wo es dann sehr um den rechtlichen Rahmen und um die ethische Diskussion rund um Schwangerschaftsabbrüche geht. Und dann war es das erstmal für das Studium.
0: Nicht jedes Krankenhaus bietet Schwangerschaftsabbrüche als medizinische Leistung an. Eine Umfrage von Korrektiv im Jahr 2022 ergab, dass nur 38% der Kliniken Abbrüche nach der Beratungsregel durchführen. Wir erinnern uns, darunter fielen im Jahr 2023 96% aller Abbrüche. Darüber hinaus hat sich die Anzahl an Meldestellen für Schwangerschaftsabbrüche in den vergangenen 18 Jahren fast halbiert. Das kann als Verschlechterung der Versorgungslage für ungewollt Schwangere gedeutet werden.
1: Man kommt ganz gut durch so eine gynäkologische Fachärztenausbildung, ohne mal Abbrüche durchgeführt zu haben. Wenn man sie lernen möchte, muss man sich eben spezifisch jemanden suchen, der es einem beibringt. Und dann kommen natürlich auch viel weniger Leute auf die Idee, das selber machen zu können.
0: Laut der WHO-Leitlinie zur Versorgung beim Schwangerschaftsabbruch sind eine flächendeckende Versorgung und qualitativ ausgezeichnete medizinische Betreuung essentiell für das Wohl der Frauen. Vor allem minderjährige Frauen, Migrantinnen sowie Frauen mit Gewalterfahrung oder wenig finanziellen Mitteln leiden unter der mangelhaften Versorgungslage und Aufklärung.

0: Also vor 2 Jahren ungefähr bin ich selber ungewollt schwanger geworden und habe mich dann extrem intensiv damit auseinandergesetzt und war natürlich eigentlich so mittendrin, weil ich natürlich gemerkt habe, welchen Herausforderungen stellt man da gegenüber, was muss man alles auf sich nehmen und wie sehr ist das auch eigentlich stigmatisiert.
1: Das war Marie. Sie ist Studentin und hat im Februar 2025 ein Praktikum bei Terre de Femmes im Referat von Lena Henke absolviert. Auch sie hat mir von ihren Abbrucherfahrungen berichtet. Ihre Frauenärztin hat sie sehr kompetent aufgeklärt und auch ihr Beratungsgespräch bei Pro Familia verlief angenehm.
0: Dann habe ich mich für eine OP entschieden, weil das für mich irgendwie sicherer erschien, das quasi in so einem geregelten Umfeld zu machen und nicht alleine zu Hause.
1: In Deutschland gibt es zwei Möglichkeiten, eine Schwangerschaft sicher abzubrechen: den medikamentösen und den operativen Abbruch. Ersterer ist bis zur 9. Schwangerschaftswoche möglich. Hierbei erhält die Schwangere zwei Medikamente. Der Wirkstoff Mifepriston bewirkt zunächst, dass sich die Gebärmutterschleimhaut und der Fruchtsack mit dem Embryo ablösen. Der zweite Wirkstoff Prostaglandin hat die Öffnung des Gebärmuttermundes zur Folge, sodass es wenige Stunden später zu einer Abbruchblutung kommt. Den operativen Abbruch führen Ärztinnen in der Klinik oder Praxis durch. Die Vakuumaspiration, auch bekannt als Absaugung, gilt hier als Standardverfahren.
0: Und ich glaube, das war dann so der Schlüsselmoment, da in dieser Tagesklinik vor allem auch die anderen Frauen natürlich mitzubekommen. Also man kommt in so ein Vorzimmer, da hat jede Frau quasi so eine Liege, wo man sich vorbereitet und dann natürlich nach der Narkose wieder liegt, bis man aufwacht. Es waren vor allem ältere Frauen, was ich sehr spannend fand, also ungefähr in dem Alter meiner Mutter, was man denkt immer so, es sind nur junge Frauen, die irgendwie nicht verhüten können, bla bla bla. Dabei sind es auch einfach Frauen, die vielleicht schon Kinder haben, die nicht mehr Kinder haben wollen oder gar keine Kinder haben wollen.
1: In unserem Gespräch berichtet Marie, dass es sie dann doch sehr überrascht hat, wie routiniert und kalt der Ablauf in einer solchen Klinik doch ist. Jede Frau bekommt nur circa eine Viertelstunde und dann ist es auch schon wieder vorbei.
0: Also es ist natürlich ein bisschen erschreckend, weil man nicht merkt, was gemacht wird. Man wird auch festgemacht, damit, also an den Armen festgemacht, damit man sich nicht bewegt währenddessen. Das wusste ich zum Beispiel vorher auch nicht. Und es ist natürlich einfach keine schöne Situation, weil meine Frauenärztin war dabei, die kannte ich, aber den Anästhesisten, den kannte ich nicht. Es war ein Mann, was vielleicht auch jetzt nicht zu meinem Wohlbefinden beigetragen hat.
1: Nach dem Eingriff hat Marie dann erstmal Zeit gebraucht.
0: Und dann kommt man halt in den Aufwachraum und was weiß ich, nach einer Viertelstunde oder so sagen sie dann, alles klar, sie können gehen. Und dann, also wurde ich abgeholt von meinem Freund und bin halt nach Hause und das war's. Und dann dachte ich, okay, krass, jetzt ist es weg, jetzt ist die ganze Geschichte einfach vorbei. Also es hat lange gedauert bei mir, um das alles so zu verarbeiten, weil es auch recht schnell ging.
1: Marie ist froh, dass sie während des ganzen Prozesses liebevolle Menschen um sich hatte, die sie unterstützten. Leider ist das nicht bei allen Frauen der Fall. Faktoren wie ein fehlendes soziales Umfeld, häusliche Gewalt oder Sprachbarrieren können den Prozess erheblich erschweren und eine große Belastung darstellen.
0: Ich war dann zum Beispiel bei der Nachsorgeuntersuchung und als ich die Praxis verlassen habe, habe ich nur mitbekommen, dass eine Frau da war, die ich glaube nur noch also 3, 4 Tage hatte und total aufgelöst war, konnte auch nicht gut Deutsch und wusste einfach, sie muss das jetzt durchdrücken und am besten ja am gleichen Tag noch eine Beratung bekommen, weil zwischen der Beratung und dem Eingriff müssen 3 Tage liegen. Das hat mich schon sehr mitgenommen, so zu merken, wie Frauen darunter leiden und einfach, was sie für einen Druck einfach tragen müssen, obwohl das ihre Entscheidung sein sollte.
1: Mich hat zuletzt vor allem interessiert, welche Wünsche Marie hat.
0: Ich glaube, ich hätte mir im Vorhinein einfach schon sehr viel mehr Aufklärung gewünscht und dass das nicht alles so Eigenarbeit ist. Also ich musste mir das alles zusammensuchen und vielleicht auch einfach so öffentliche Anlaufstellen. Also was weiß ich, dass die Stadt eine Website dazu macht. Hallo, wenn Sie betroffen sind, dann können Sie sich an die und die Institutionen wenden, weil so muss man einfach hoffen, dass man entweder Menschen kennt, die einen irgendwo hin verweisen oder wirklich viel recherchieren. Und für mich wäre es natürlich gut gewesen oder eine Erleichterung, wenn die Krankenkasse den Eingriff einfach übernommen hätte.
1: Die Kosten eines Schwangerschaftsabbruchs aufgrund medizinischer und kriminologischer Indikationen werden von der Krankenkasse getragen. Bei einem Abbruch gemäß der Beratungslösung übernehmen die Krankenkassen die Kosten allerdings nicht. Hier können Betroffene dann lediglich die Kosten für die ärztliche Behandlung während der Schwangerschaft und für die Nachbehandlung von Komplikationen geltend machen. Menschen mit geringem Einkommen können allerdings einen Antrag auf Erstattung der Gesamtkosten stellen. In meinen Gesprächen mit Laura und Marie habe ich einiges über den Ablauf von Schwangerschaftsabbrüchen gelernt. Vieles war mir vorher gar nicht klar. In einem waren sich Laura und Marie unabhängig voneinander einig. Es braucht mehr Aufklärung zum Thema Schwangerschaftsabbrüche und Verhütung. Kurz gesagt, eine Enttabuisierung und offene Kommunikation. Das betrifft behandelnde ÄrztInnen und auch, dass wir Jugendliche früh für dieses Thema sensibilisieren.

0: Ich habe mir überlegt, dass ich meine Memoiren nenne ich so drei Bordelle und kein Kino.
1: Sehr schön.
0: Genau, dass ich dadurch zur Feministin geworden bin. Ja.
2: Sarah Diehl ist in einem kleinen Dorf aufgewachsen. Es gab kein Kino, dafür aber drei Bordelle. Schon als Kind sei ihr das komisch vorgekommen. Bereits zu Beginn ihrer aktivistischen Laufbahn habe sie gewusst, dass ihr nur Medien- und Aufklärungsarbeit nie genug sein werde. Sie wollte Frauen mit eigener Hand und Kraft helfen. 2014 gründete sie deshalb zusammen mit polnischen AktivistInnen die Organisation Georgia Bascha, was auf Deutsch Tante Barbara heißt.
0: Ich habe wirklich 2 Jahre

Das war Labour von Paris Paloma. Und damit sind wir auch schon am Ende unserer heutigen Sendung des Tübinger Campusfunks Radio Mikro Europa, hier auf der Wüstenwelle 96.6. 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An den Reglern saß heute Moritz Gieselmann, die Redaktion hatte Ulrich Hegele, am Mikrofon war Anne-Sophie Pech. Schaltet wieder ein und bis zum nächsten Mal.

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0: 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Ja, hallo und herzlich willkommen hier an einem Mittwoch
1: bei der Sendung Auswärts, die es gerade schon im Jingle gehört hat. Also alles andere stimmt noch, nur.
0: Genau, nur das Datum stimmt nicht.
1: Der Wochentag stimmt nicht, genau.
0: Deswegen dachte ich, wir sagen das doch einfach mal glatt direkt im Anschluss an den Jingle.
1: Dass heute Mittwoch der 8.7. ist und ihr uns mal wieder beide live im Studio habt.
0: Dass ihr nicht jetzt irgendwie alle so, oh scheiße, ist heute Dienstag und so. Nein, heute ist Mittwoch, ihr liegt richtig.
1: Das ist ja nicht besser. Zwingend, also Dienstag.
0: Es kommt immer auf kommt die immer drauf an. Ne? An. Ja. Für manche ist es dann schon, oh, es sind nur noch zwei Tage und dann ist endlich wieder Wochenende. Und für andere ist scheiße, es sind nur noch zwei Tage und ich habe noch so viel zu tun. Ja. Genau, kann man so oder so betrachten. Ja, was liegt heute vor euch? Lasst euch überraschen.
1: Wir uns auch überraschen. wir haben jetzt nämlich zwei Stunden lang nichts zu tun. Also wir schon, wir machen hier Sendung, aber wenn ihr Bock habt, mal zwei Stunden lang abzuschalten und euch einfach mal nicht eine Verantwortung zu nehmen für irgendwas, dann hört doch einfach zu und guckt, was bei rumkommt.
0: Genau.
1: Also wahrscheinlich Musik einiges und vielleicht ein bisschen ganz tiefgründiges
0: bisschen Smalltalk über dies und das.
1: Smalltalk.
0: Genau.
1: Nee, wir machen nur ein Big Talk.
0: Wir machen nur Big Deep Talk.
1: Deep Talk, genau.
0: Deep Talk, spontan Deep Talk.
1: Spontan Deep Talk.
0: Genau. Aber jetzt kommt erstmal Musik von Nick Cave
1: and the Bad Seeds mit
0: Easy Money.

0: Yeah, Nick Cave, Nick Cave, Nick Cave.
1: Oh my God. Ja.
0: Ja.
1: Ja, wir waren nicht auf dem Konzert von Nick Cave and the Bad Seeds.
0: Gerade mal das war zwei vorgestern, Tage her.
1: Ja.
0: Das ist noch ganz frisch.
1: Ganz frisch.
0: Ganz frisches Erlebnis. Und es war
1: amazing.
0: Es war toll.
1: Es war ganz geil. Ja. Aber wir waren schon mal zusammen auf dem Nick Cave and the Bad Seeds Konzert. Und zwar 2022 war das.
0: Vor 4 Jahren, ja.
1: Ja, passt. Vor 4 Jahren.
0: Mhm.
1: In Köln in der Lanxess Arena. Und dann, ja, als wir letztes Jahr rausgefunden haben, ah ja, die kommen nach Stuttgart, waren wir dann auch ganz, ganz schnell bei der Ticket-Warteschlange.
0: Genau, Platz 1000 irgendwas.
1: Und haben so miteinander telefoniert, war so, ja, bist du schon Platz vorgerückt oder nicht? Oder was ist los? Wer von uns kommt jetzt schneller irgendwie aus dieser Warteschleife raus und kann dann Tickets kaufen?
0: Ja, und dann war so, was du das...
1: welche bekommen.
0: Ja.
1: Ja,
0: genau, du warst dann schneller am Ziel. Ich war immer noch irgendwie 400 irgendwas und du warst dann plötzlich...
1: Ja, was zack, total komisch war, ja, weil ich auch zwischendurch die Webseite geschlossen hatte oder so. Naja, jedenfalls am Montag war es dann soweit und wir waren beim Jazz Open in Stuttgart. Die haben sonst aber auch wirklich ganz komische Leute eingeladen. Also wer
0: also
1: sonst
0: mir sagten die anderen sagten
1: heute
0: nicht so wirklich
1: Katy
0: viel.
1: Perry.
0: Okay.
1: Was zur Hölle? Was ist
0: denn,
1: also
0: Pop,
1: wer hatten das? Ja, außerdem, das ist die dachte, ja, ich muss jetzt hier einmal kurz, weil ich, also die ist einfach mit Justin Trudeau zusammen, was ja eigentlich egal ist, mit wem Frauen zusammen sind, aber eigentlich nicht in dem Kontext, finde ich, weil das ist die dann auch dachte, ja, ich muss jetzt mal hier mit so einer Rakete losziehen.
0: Hä?
1: Na, die dann mal dachte, ja, ich gehe jetzt hier kurz, lass mich hier, weißt du, so,
0: ach,
1: so ein bisschen so Urlaub im Allmäßig so.
0: Ich dachte jetzt, ich hatte gerade überlegt, wofür steht dieses Wort Rakete?
1: Nee, ich meinte das Wort wörtlich tatsächlich, ja.
0: Ich bin da ja mal nicht so up to date, was so irgendwelche Entsprechungen angeht.
1: Das ist weder eine Jugendsprache noch sexuelle Praktik noch irgendwas.
0: Es ging tatsächlich um das Ding,
1: ja. Ja, da habe ich mich gefragt, wer hat dieses Festival-Line-Up aufstellt, aber merkst halt, es ist halt generell einfach nur ein Festival, wo sie halt Leute von sehr vielen verschiedenen Genres und politischen Einstellungen wohl
0: vertreten. Ich glaube, Nick Cave fand das irgendwie auch ganz spannend, dass er auf einem Jazz-Festival war.
1: Es ist ja kein Jazz-Festival, aber es stand halt überall Jazz Open und das war sehr lustig. Da gab es so ein paar kleine Elemente dann zwischen den Songs, wo sie dann
0: immer wieder
1: alle
0: drauf angespielt,
1: bisschen,
0: ja.
1: Genau, das war aber sehr lustig. Das
0: war
1: sehr
0: lustig.
1: Süß.
0: Ja.
1: Was hat dir am besten gefallen am Konzert?
0: Was dir am besten gefallen hat vom Konzert? Ich fand es eigentlich immer ganz lustig, wie er die Leute, die auf den Sitzplätzen gebasht hat, so ein bisschen.
1: Ja, wir hatten Stehplätze.
0: Ja, genau.
1: Und es gab auch Sitzplätze, Open Air halt irgendwie so gegenüber.
0: Eine wahnsinnig riesen Tribüne aufgebaut.
1: Also ich möchte, wie
0: Schlossplatz Stuttgart.
1: Ja, ich muss kurz überlegen, wie ich das irgendwie ausdrücke, ohne abwertend oder sowas zu wirken.
0: Ja.
1: Naja, auf den Sitzplätzen saßen jedenfalls Menschen, bei denen ich eher den Eindruck hatte, sie sind gekommen, weil es hieß Jazz Open Festival in Stuttgart.
0: Also nicht so der typische, klassische, also sofort zu erkennbare Nick Cave and the Bad Seeds Fan.
1: Da kann man doch mal hingehen. Und nicht Leute, die dachten, ah ja, Nick Cave and the Bad Seeds, geil, da habe ich richtig Bock drauf, das ist meine Musik.
0: Und das leiste ich mir jetzt mal.
1: Sondern so, ah ja, cool, Festival. Ich habe auch das Geld, um mehrere 7-Euro-Biere zu trinken.
0: Übrigens,
1: und dann,
0: ja, nee, richtig, sorry.
1: Mich da hinzusetzen und dann irgendwie...
0: Die waren fast doppelt so teuer wie die Stehplätze, habe ich gehört. Ja, ich habe ja dann noch jemanden getroffen auf dem Busbahnhof, wartend auf den Nachtbus, auch aus der höchsten Welle. Und der hat mir dann erzählt, der hat nämlich ganz spontan ein Ticket gekriegt, weil dann noch so zurückgegebene Tickets irgendwie wieder in Umlauf gebracht wurden. Und da hat er dann eben auch noch einen Platz ergattert oder meinte, oh ja, gehe ich mal hin. Und der meinte dann eben, genau, die Stehplätze waren halt, die Sitzplätze waren fast doppelt so teuer wie die Stehplätze. Und dann gab es auch noch welche, die dann nochmal, also viermal so teuer wie Stehplätze waren. Das waren dann irgendwelche Logenplätze oder sowas.
1: Loge?
0: Ja, sowas gab es auch.
1: Das war komisch an der Seite, ja, aber das ist ja bescheuert, weil...
0: Ich dachte erst, das wäre so Presse oder sowas, aber...
1: Nee, und es gab ja auch oben noch diese, das fand ich ja auch ganz komisch. Also da frage ich mich halt auch, warum machst du das als irgendwie Mensch, der dieses Festival gestaltet, ne? Also ich finde es ja toll, wenn Menschen ein Festival ins Leben rufen. Das ist jetzt gar keine Kritik an der tatsächlichen Person, die dieses Festival gestaltet hat. Aber trotzdem, so bei so sehr vielen eher kommerziellen Festivals oder sowas, da hast du dann die Sitzplätze, die ganz normalen, und dann da oben über den Sitzplätzen noch so wirklich wie so komische, weißt du, wie so VIP-Bereiche. Das war ja dann ja so dann, ja, abgetrennte Dinger. Wenn ich irgendwo auf ein Konzert gehen will, dann will ich doch nicht, dass mir da irgendjemand Essen vorbeibringt, während ich da in meinem eigenen kleinen Räumchen sitze, sondern dann möchte ich ja irgendwie die Musik mitbekommen, dann möchte ich mit anderen Menschen, die Musik mögen, in der Nähe der Musik mich befinden und so.
0: Ja, du, ja, aber ich glaube, irgendjemand anders findet es voll geil, dann in so einer Loge zu sitzen, weil er das dann Gefühl hat, ich kann mir das halt leisten.
1: Geh halt in eine Bar oder geh halt in ein Restaurant, da sitzt du dann auch an deinem Tisch und kriegst was.
0: Ja, keine Ahnung,
1: naja.
0: Ich bewege mich nicht in solchen Sphären, insofern, ja.
1: Genau. Was
0: fandest du dann besonders? Ich habe doch gar nicht gesagt, was ich besonders schön fand, oder? Doch, was habe ich gesagt? Schon vergessen. Habe ich das gesagt?
1: Das weiß ich jetzt gar nicht mehr. Nee, also du hast, ich glaube...
0: Oh je, oh je.
1: Ja.
0: Hitze. Im Studio ist es tatsächlich
1: warm, ja.
0: Hier ist auch wenig Luft irgendwie.
1: Ja, weil auch das Fenster verhängt ist. Genau,
0: das Fenster auf meinem nächsten Song.
1: Ja, ich glaube, du fandest was schön auf jeden
0: fand
1: Fall.
0: Fand ich was schön. Ich fand das Konzert an sich einfach klasse. Und was ich, ich habe, glaube ich, wirklich nicht beantwortet, deine Frage.
1: Nein.
0: Also was ich halt richtig cool fand, ist, also fand ich auch schon letztes Mal richtig cool, aber das finde ich, also ist wahrscheinlich immer so bei seinen oder ihren, also der Band-Konzerten, dass sie halt echt durchspielen. Also er spielt halt einfach, fängt Punkt 8 Uhr an und spielt dann halt bis 10 nach 10 oder wie es war, glaube ich, oder Viertel nach 10 oder so, Viertel 11.
1: Und dann noch
0: Zugaben. Und dann noch 3 Zugaben oder so. Also zwischendurch hat er sich dann auch mal hingesetzt oder so, aber ist ja auch okay. Der war bei irgendeinem Song und aber auch nicht lange, weil lange hat er auch nicht auf diesem Hocker gesessen.
1: Nee, das war nur ein Lied lang, also nicht mal das ganze Lied.
0: Genau, und dann er hat eine Energie, der Mensch, also Wahnsinn.
1: Ja. Ja.
0: Also ist ja auch schon, ich weiß gar nicht, wie alt er ist.
1: 68.
0: Aber 68, echt? Hm. Ich hätte es gedacht, irgendwie so. Ich hätte ihn schon ein paar Jahre jünger geschätzt.
1: Glaube ich. Also ich kann gleich nochmal nachschauen, aber ich glaube, es ist 68.
0: Okay. Ja, also.
1: Er hat ja gefärbte Haare, haben wir ja festgestellt.
0: Ist, glaube ich, bei mir zu laut eingepegelt. Machen wir nochmal aufs Zelle ein bisschen runter.
1: Ja, 68.
0: So arg im roten Bereich, oder war es bei dir? Weiß ich nicht.
1: 68, war richtig. 57er-Jahrgang.
0: Okay, Show on. Mhm. Ja, also vielleicht ist das ja auch so eine. Ist klar, da ist ja, man weiß ja auch von anderen Leuten, dass es so total pusht ja auch, wenn du dann so da so drin bist in deinem Auftritt und so, aber trotzdem. Also. Ich bin nach so einem Konzert immer fix.
1: Ja, aber du bewegst dich auch nicht. Du stehst ja zwei.
0: Ich kann kaum laufen mehr vor diesem Stehen.
1: Ja, aber das ist auch was anderes, weil du stehst ja als zuschauende Person, wenn jetzt nicht irgendwie gedanzt wird und so, du stehst ja 2 Stunden lang still.
0: Quasi. Na gut, ich hüpfe halt, ich hüpfe nicht so wie er, aber ich bewege mich ein bisschen, aber.
1: Aber ja, nicht Endes, wirklich. Also du bewegst vielleicht mal so den Fuß so 2 Zentimeter
0: halt so
1: nach links.
0: Ich bewege mich ein bisschen mit, aber du musst
1: aber
0: ja auch
1: ja
0: mal Angst haben, nicht mit irgendwelchen Leuten in deiner näheren Umgebung in Kontakt zu kommen.
1: Männer
0: die irgendwie
1: in deiner näheren
0: sind.
1: Umgebung.
0: Genau. Ich stand halt auch nur neben Männern irgendwie.
1: Ja, das ist was mir nicht so gefiel. Mir gefiel das
0: also es waren zum Teil
1: Publikum
0: so ein
1: nicht so doll.
0: Leute,
1: ja, also
0: auch nette, so die Frau, die neben dir stand, die sah ja zum
1: Beispiel total nett. Ja, die war auch nett total nett. Da habe ich auch ein, 2 Mal irgendwie kontaktiert, weil ich einmal zum Beispiel niesen musste. In einer Situation, wo eigentlich alle eher so ruhig und beseelt gerade waren, aber es ging halt leider nicht. Es waren auf jeden Fall auch sympathische Leute da, aber ich habe ja auch so Videos von Konzerten aus Berlin gesehen oder so und da dachte ich mir so, ah ja, okay, cool, das ist irgendwie eine Crowd, die mehr unterschiedlich ist und da waren es halt schon so sehr viele, das klingt schon wieder so fies. Mittelalte, nee, das klingt nicht fies, das kann ich so sagen.
0: Das hat mit
1: Mittelalte,
0: zu tun.
1: Weiße Männer, naja, schon, auch.
0: Weiß ich nicht.
1: Also es war jetzt, ich habe vielleicht so eine Handvoll anderer Leute, die irgendwie meine Altersgruppe waren, gesehen.
0: Ja, das war ja aber generell so. Also auch es gab auch coole ältere Leute.
1: Ja, ja, nee,
0: also,
1: voll. Ja. Aber Männer jetzt einfach. Ich rede jetzt nicht von Leuten generell. Ich rede jetzt von Männern.
0: Ja.
1: So, und die nerven mich nämlich immer bei solchen Konzerten. Das fand ich ein bisschen nervig. Teilweise fand ich ein bisschen.
0: Ich fand halt diesen Typen, den man die ganze Zeit immer abwechselnd, also entweder geraucht hat oder dann seine komische E-Zigarette da.
1: Das verstehe ich nämlich auch nicht. Da möchte ich auch was zu sagen, weil ich rauche ja auch Zigaretten. Und ich verstehe nicht, wie Leute es nicht mal irgendwie, also klar, wenn es irgendwie wirklich so ist, dass du nicht direkt neben Leuten stehst und so, dann würde ich auch
0: mittendrin.
1: Open Air rauchen, so auf dem Rack oder sowas, mache ich das ja auch. Aber wenn ich halt wirklich in so einer, wirklich einer Gruppe von Menschen da bin und nicht mal zu fragen, die Leute um dich rumstehen.
0: Der war eh so,
1: das hat
0: ihn alles nicht interessiert, was so um ihn herum passiert
1: ist. Das ist so unnötig. Also. So sei doch irgendwie so ein bisschen respektvoll deinem Umfeld gegenüber. Aber egal, sonst war das Konzert sehr geil.
0: Genau.
1: Also musikalisch super, Band super, Hin- und Rückfahrt stressig.
0: Ja, können wir später noch berichten, wenn wir Bock haben.
1: Aber ja.
0: Ja.
1: Und es wurden auch ein paar Songs gespielt, die wir sehr mochten, glaube ich.
0: Ja, lass uns noch mal einen von den
1: Songs spielen. Was wolltest du noch spielen?
0: Oh, ja. Children würde ich jetzt gerne spielen.
1: Ah ja, das ist ja auch von dem gleichen Album.
0: Genau, vom gleichen Album.
1: Easy Money. Easy Money ist eins meiner Lieblingslieder. Das wurde nicht gespielt.
0: Das kann ich wieder nicht so perfekt aussprechen, wenn dann musst du das aussprechen, was das Album heißt.
1: Abattoir Blues. The Lyre of Orpheus. Das ist die Lyra von Orpheus.
0: Die Harfe sozusagen.
1: Ja, genau. Mhm. Sowas. Nein, es ist ein bisschen unterschiedlich.
0: Ja, es ist nicht eine Harfe, es ist eine Lyra.
1: Was aber, ich ja auch ganz toll fand, war, dass es ja an einer Stelle auch Mundharmonika gab.
0: Ein Song Zugabe hat er mit Mundharmonika gespielt.
1: Ja, ja. Das war cool.
0: Ja,
1: also,
0: ja, ja.
1: Ich find Mundharmonika ganz toll.
0: Ich auch.
1: Ja.
0: Ja, dann hören wir doch kurz, nicht kurz, sondern hören wir doch jetzt einfach Oh Children.

0: Ja, das waren auch Nick Cave and the Bad Seeds mit einem Song, den alle Leute, die mich gefragt haben, wer ist das, als ich meinte, ich gehe aufs Konzert, trotzdem auch kannten, weil er auch von Peaky Blinders benutzt wurde als Theme-Song. Ja, Red Right Hand.
1: Genau. Das war, habe ich vorhin in der Pause schon, also in der, wo ihr nur Musik gehört habt und wir uns noch unterhalten haben, gesagt, da fand ich damals, als wir das erste Mal beim Konzert waren in Köln,
0: Lightshow?
1: Die Lightshow oder überhaupt die Inszenierung quasi bei dem Song fand ich da cooler als jetzt gerade am Montag. Aber der Song bleibt und ist natürlich auch cool. Jo, und ich wusste nicht, ich dachte, das habe ich jetzt auch festgestellt, ich dachte ja, der wäre speziell für die Serie komponiert worden. Nein, er ist fast nicht ganz 9 Jahre jünger als älter.
0: Nein, nicht 29.
1: Hat 94?
0: Ja, 94 und 2013.
1: Stimmt.
0: Ist ja auch noch 2004 dazwischen.
1: Sind fast 19, also fast 20 Jahre, ja, also genau, 19 Jahre früher geschrieben worden. Genau, so kann man auch so lernen und mir so Sendungen
0: machen. Time goes by.
1: Genau.
0: Aber wir informieren uns ja auch immer, damit wir euch nicht Schwachsinn erzählen. Genau.
1: Nee, wir haben uns halt
0: immer in unseren Pausen gucken wir dann nochmal nach.
1: Und haben wir dann festgestellt.
0: Ne?
1: Nö.
0: Nu.
1: Jo.
0: Jo.
1: Was fandest du denn am besonders schönsten? Besonders schönsten? Was fandest du denn am schönsten?
0: Nee, ja, habe ich schon gesagt. Ja, ich fand das Konzert toll. Ich fand die Musik toll. Ich finde, es klingt einfach immer richtig gut. Der Sound war richtig geil. Und ich fand es auch schön, dass ein paar von den Liedern, bei denen ich mir dachte, ja, es wäre doch schön, würden die gespielt, auch gespielt worden sind, wie zum Beispiel Henry Lee. Das ist ja eigentlich ein Duett von Nick Cave und PJ Harvey. Da hat dann aber eine der anderen Personen, die auch noch viel Chor. Von den Background oder Chor, was auch immer, Vocals gemacht haben, da dann halt die zweite Melodiestimme gesungen. Das finde ich auch immer ganz cool. Also das mag ich ja auch, wenn die irgendwie die ganzen Leute, die in der Band sind oder die halt da noch was machen, auch irgendwie appreciated werden und so.
1: Ich fand es eh cool, Moment dass bei bekommen. Fast allen Leuten aus der Band, die haben immer mitgesungen. Also die hatten alle auch ein Mikrofon, bis auf den einen Gitarristen, der hatte nichts.
0: Ja.
1: Aber alle anderen, also ich fand das echt cool. Und besonders der Warren
0: Alice.
1: Was ja auch so irgendwie so echt voll der Typ ist.
0: Voll der
1: so,
0: Charakter.
1: Ja, haben wir festgestellt. Also das, ohne ja, den das wäre die Band auch
0: schon
1: irgendwie
0: echt lange festgestellt.
1: Ja, wäre ja die Band.
0: Aber auch einfach, finde ich, bei den Live-Konzerten halt.
1: Ja, vor
0: so
1: allen
0: krass,
1: Dingen, ja klar.
0: Ne?
1: Also der performt die ganze Zeit und ist einfach extrem cool und
0: Und
1: der hat dann halt mitgesungen und da plötzlich, wo kommt zuerst, da dachte ich, wo kommt der Ton her?
0: Weil er höher gesungen hat.
1: Genau,
0: auch,
1: und dann war das halt, aber es war echt voll cool. Also allein, das ist schon ein Erlebnis, den mal live auch zu erleben. Also jetzt nicht nur den Nick Cave, sondern eben auch seine Leute.
0: Ja, genau, die ganze Band ist ja auch einfach krass gut. Also die Musik, das ist einfach tolle Musikerin.
1: Genau.
0: Auch, ja.
1: Ja, auch die Stimme von der, mit der dann das Duett
0: ja,
1: gesungen hat,
0: das war ja
1: auch erstmal
0: also
1: so, boah.
0: Die sind auch echt alle voll krass. Das war ja auch schon beim anderen Mal, als wir auf dem Konzert waren, da war ich einfach auch begeistert von denen, die halt irgendwie den Chor gemacht haben. Das war so cool. Und das ist aber was ich generell halt irgendwie immer voll schön fand. Das hatte ich auch, als ich jetzt, also ganz andere Musikrichtung, als ich beim Hosea-Konzert war. Und da war es dann halt auch so, dass bei ein, zwei Liedern dann halt irgendwie mal eine Person aus dem, ja, von den Background-Vocals oder was auch immer dann da halt dazu kam und du halt mal gehört hast, ja, weil das sind halt auch MusikerInnen, die das halt richtig drauf haben, die wahrscheinlich auch ganz andere Musik machen, aber die halt dann da mitkommen auf Tour und dann halt die auch mal irgendwie so zu hören, weil es halt jetzt nicht die Leute sind, für die du hergekommen bist, vielleicht zwingend, so, aber die halt dazugehören und die halt auch voll cool sind und das finde ich dann auch immer voll schön irgendwie.
1: Ja.
0: Ja, das war schön, war cool. Hat Spaß gemacht auf jeden Fall.
1: Genau, und es hat ja um 8 angefangen, da war es ja noch voll hell. Und dann, so ab 10 wurde es ja dann so ein bisschen dunkler, aber das war, fand ich jetzt auch nicht, kein Hinderungsgrund.
0: Nee, war okay.
1: Also
0: er
1: fing dann so an, es ist schon scheiße hell hier und für euch ist ja nicht so schlimm, aber für mich schon oder irgendwie so.
0: Naja, oder ich hoffe, für euch ist es nicht so schlimm wie für mich, euch zu sehen. So. Ja. Aber valide, weil wie gesagt, waren viele hässliche alte Männer da.
1: Das ist jetzt, also der Schönheitswettbewerb würde jetzt auch nicht unbedingt gewinnen.
0: Nee, aber darum geht es ja auch nicht. Nee,
1: genau, darum geht es nicht.
0: Also das ist ja, hässlich meine ich jetzt, also das war jetzt gar nicht ein
1: Äußerlichkeit,
0: gar nicht ästhetisch. Ja, also ich habe die ja jetzt alle gar nicht persönlich innerlich. Nee, das war jetzt gar nicht auf das, wie die Leute jetzt aussehen von ihren Gesichtszügen oder ja. Körpertyp her ja. oder sowas ja. bezogen, sondern eher so auf das, wie Leute sich geben oder ja, so was so deren Ausstrahlung ist. Also Ausstrahlung finde ich das Bild, aber eher, wie sich so jemand so ein bisschen verhält, kleidet, was auch immer von mir aus. So. Also das ist ja, das sind ja Sachen, die kannst du ja gar nicht kontrollieren. Also mir ist es scheißegal, was jemand für eine Nase hat oder so, aber eher so, wie gibst du dich?
1: Und ja, klar.
0: Machst du jetzt hier so einen auf?
1: Manga.
0: Bin ich BWLer, aber jetzt ist ein Cave-Konzert, deswegen denke ich, zieh mir mal meine schwarze Ledergürtel an, so. Ja, weiß ich nicht. Das wirkt dann für mich immer irgendwie so.
1: Du siehst halt schon den Leuten an, die das einfach leben, also die ja, halt sich halt so anziehen, ja, wo du halt denkst, okay,
0: wo das, ich mir denke, ja, das passt, ist halt das also, so, weil halt du magst halt die Musik, weil das ist irgendwie Teil deines, wie du irgendwie
1: das Leben gehst. Das hat eigentlich damit auch nichts zu tun, wie du angezogen bist.
0: Nee, das hat überhaupt nichts damit zu tun, wie du angezogen bist, aber das, ja. finde ich, merkst du halt auch davon, wie so die Leute halt drauf sind. So
1: ja, du hast halt, die strahlen es halt aus durch ihr Wesen. Also
0: genau,
1: durch
0: und es gibt halt auch einfach Singen Poser.
1: Genau.
0: So, und es ist halt einfach wirklich noch ein Ding. So. Ja. Und dann die Leute, die halt gar nicht so angezogen sind, wie du es erwarten würdest, aber halt voll eine gute Zeit haben, da denke ich mir das ja auch gar nicht.
1: Ja, ja.
0: Ich denke mir halt bei den Leuten, die da so stehen, als hätten sie 3 Stöcke im Arsch, aber halt dann irgendwie einen Totenkopf-Button an ihrer Jeans haben oder so und dann denken, hohoho, bin voll gefährlich, gehe heute auf ein Rockkonzert. So, das meine ich eher.
1: Ja.
0: Und das ist halt immer so, weißt du, so mit, ja.
1: Okay.
0: Da bin ich einfach so ein bisschen so, dann denke ich mir so, ja, kenn doch deine Szene.
1: Ja, okay.
0: Aber, ja.
1: Ja, nee, aber ist schon wahr. Ja. Da denke ich dann auch so, ja, da wären vielleicht ein paar andere Leute, die einfach das nicht die Kohle haben, aber
0: genau.
1: gerne hingehen würden.
0: Also ich kenne einige Leute, die da dachten, boah, voll geil.
1: Ja, ja.
0: Aber die sich das halt jetzt nicht leisten konnten, so ein Konzertticket. Ja. So, also, ja. Deswegen gibt es ja aber auch ganz viele verschiedene, also jetzt nicht für den Cave, also man sieht's, aber verschiedene Locations in Tübingen, die ja auch Konzerte veranstalten.
1: Kleiner Werbeblock.
0: Mit freiem Eintritt. Ich war nämlich auch gestern auf einem Konzert.
1: Sag mal, wie hieß das nochmal? Irgendwas mit Farbe? Also so eine Farbe ist im Namen drin.
0: Im blauen Salon.
1: Ach, der genau. Stimmt. Blau war
0: es. Nämlich, genau. Da war gestern ein Konzert. Es war auch richtig toll. Die Band war richtig, richtig süß. Sie haben auch coole Musik gemacht, haben auch einfach durchgezogen, haben auch noch eine Zugabe gespielt. War richtig, richtig nett. Am Montag, den 13. um 22 Uhr ist wieder ein Konzert. Man findet das auch alles auf tyvororg.de oder so. Genau, also das finde ich ja auch schön. Konzerte, die niederschwelliger sind, ja. Zum Beispiel in Tübingen auch möglich.
1: Genau.
0: Oder in der Siggi war gestern auch Konzert.
1: Ich wäre auch gern gestern hingegangen, aber ich war dann zu erledigt. Ich war noch erledigt vom Montagabend und habe gestern auch gearbeitet bis um 9. Und da ging es einfach nicht mehr. Sonst wäre ich auch gekommen.
0: Das ist okay.
1: Ja. Ja, aber ich hatte es echt kurz überlegt, aber dann hatte ich auch noch irgendwie so, weiß ich nicht so, nee, mir ging es dann irgendwie nicht so gut. Ja, egal.
0: Naja, egal.
1: Ja, genau.
0: Genau.
1: Was spielen wir jetzt?
0: Musik vielleicht, ja?
1: Ja, schlagen wir was vor.
0: Willst du weiter Nick
1: hören? Ich kann dir nicht 2 Stunden lang hören, ich hatte damit gar kein Problem.
0: Ja, okay, gut. Wie wäre es denn dann mit was wir...
1: Vielleicht noch von dem gleichen Album, ist gerade so einfach ist? Oder ist
0: ja, mal mach mal das oberste, oder?
1: Ja, ist das hier, gibt's ganz oben und ganz unten.
0: Ja, aber das ist Part 2, das
1: so.
0: Untere.
1: Gut.
0: Keine Ahnung, weiß man nicht. Schauen wir mal. Wir hören jetzt... Das wurde weder 2022 gespielt, noch vorgestern.
1: Nee, mit welchem hat er denn angefangen?
0: Get Ready for Love.
1: Achso, ja, auch Love, aber nicht so.
0: Aber jetzt hören wir ja Do You Love Me und das ist eins meiner absoluten Lieblingslieder.
1: Na dann, viel Spaß.
0: Den

0: Ja, von den Murder Ballads. Mit der Kylie Minogue zusammen. Auch schon ein Album. Das war, glaube ich, 96 oder so. Also auch schon ein Weilchen her. Ja, aber immer noch gut zu hören.
1: Ja.
0: Ja.
1: Ja, also da kann ich
0: Kann man
1: nicht viel
0: hinnehmen.
1: hinzufügen. So. Ja, genau. Und langsam neigt sich auch die erste Stunde unserer heutigen Sendung dem Ende zu. Wir haben es geschafft, bis jetzt nur über Nick Cave and the Bad Seeds zu reden und Musik von Nick Cave in den Bad Seeds zu spielen. Also ich würde sagen, läuft gut.
0: Ja, also wir füllen damit auch gleich noch die zweite Stunde, aber
1: Schauen wir mal.
0: wir haben ja auch noch nicht über unsere andere Reise gesprochen.
1: Willst du das jetzt machen?
0: Ja, keine Ahnung, nee,
1: Ne,
0: können wir auch
1: können
0: nicht.
1: wir auch machen.
0: Ja, es
1: Also
0: war
1: das
0: halt
1: war
0: mal
1: noch mal
0: wieder Deutsche Bahn, wie sie
1: spaßig.
0: leibt und lebt, beziehungsweise in dem Fall nicht Deutsche Bahn, sondern
1: Bewegt.
0: bewegt. Du, du, du, du.
1: Oh mein Gott, ich. Oh, nee, wirklich gar nicht.
0: Zum
1: Ja,
0: Raussuchen dieses
1: unser Zug wurde
0: Saxophon-Solo.
1: evakuiert.
0: Genau, das
1: Also
0: Beste.
1: Evakuierung
0: Dieses Wort.
1: bedeutete in dem Fall, wir fahren von irgendwo im Nirgendwo zurück an den Bahnhof Nürtting
0: Ja,
1: und
0: also so
1: alle sollen
0: 20
1: bitte
0: Meter hinter
1: aussteigen.
0: Nürtingen war das so irgendwo, wo wir dann
1: Genau,
0: stehen
1: und aber
0: blieben.
1: da sollten wir auch nicht aussteigen. Also
0: Nein.
1: Evakuierung hieß einfach, wir fahren jetzt gleich innerhalb der nächsten Viertelstunde dann irgendwann mal los. Und in Nürtingen steigen Sie bitte aus, weil der Zug nicht mehr weiterfahren wird. Das
0: Ja,
1: war
0: aber
1: die
0: er sagte nicht, wir
1: Evakuierung.
0: sollen aussteigen, sondern
1: So,
0: der
1: er hat
0: Zug
1: gesagt, der
0: wird
1: Zug
0: hier.
1: wird evakuiert, aber genau, das war es ja. Also,
0: Um
1: so.
0: den Abenteuerfaktor etwas zu erhöhen.
1: Genau, der kommt ja immer zu kurz, wenn man
0: Genau.
1: mit den Regios zwischen Tübingen und Stuttgart unterwegs ist.
0: Ja, das ist also, wer da sich irgendwie nicht weiß, was er in seiner Freizeit mit seiner Freizeit anfangen soll, sollte einfach zwischen Tübingen und Stuttgart sich mit der
1: Da
0: Bahn
1: kann man
0: bewegen.
1: einen ganzen Tag mit füllen.
0: Genau, wir kamen dann
1: Ganzen
0: auch, also wir
1: Nachmittag.
0: kamen dann 1,5 Stunden später als geplant in Stuttgart an. Und zu diesem Zeitpunkt wussten wir noch nicht, dass das Konzert um
1: Um
0: 8
1: 20 Uhr beginnt,
0: anfängt, nicht
1: ja.
0: um 18 Uhr, wie auf unserer Karte stand. Also es war, zwischendurch gab es dann mal so die Überlegung, es fängt vielleicht um 8 an. Wir haben dann noch so irgendwelche random Leute getroffen, die auch in das Konzert wollten, mit denen man dann kurzzeitig in Austausch gegangen ist. Genau, und die meinten dann, ja, das sollte erst um 8 anfangen. Da haben wir das gegoogelt und dann stand das halt.
1: Er stand halt beim Jazz Open Seite zum Beispiel, ja, es fängt erst um 8 an, aber auf dem Ticket stand 18 Uhr. Und dann stand aber auf der Website auch, ja, aber Änderungen an den Zeiten wird einem noch zu jedem Zeitpunkt vorbehalten. Und dann waren wir so, oh Gott, keine Ahnung. Und dann,
0: Genau,
1: ja, das
0: also
1: ging
0: ein
1: da
0: bisschen,
1: jedenfalls so ein
0: bist du
1: bisschen.
0: aufgeregt? Also ich war,
1: Manche waren mehr aufgeregt als andere, ja.
0: ich war halt fein
1: So, vor
0: genervt.
1: allem
0: Ich war so
1: Helgert war aufgeregt.
0: richtig,
1: Und
0: richtig
1: was für eine
0: angepisst.
1: Scheiße, was ist, wenn ich da jetzt nicht mehr reinkomme? Was ist, wenn die mich nicht mehr reinlassen, weil es das schon angefangen hat?
0: Ist
1: Und
0: ja
1: war so,
0: jetzt,
1: ja, alles
0: ist ja auch
1: gut.
0: nicht ganz umsonst die
1: Wir
0: Karte.
1: kommen
0: Nee,
1: schon
0: ich war schon
1: hin.
0: ziemlich genervt, genau. Und vor allem fuhr dann so, als wir da noch rumstanden, bevor uns die Info der Evakuierung mitgeteilt wurde.
1: Fuhren zwei andere
0: Die
1: Züge nach Stuttgart
0: nach
1: an uns
0: uns
1: vorbei, ja.
0: abfuhren in Tübingen. Und ja,
1: Mensch, war das frustrierend.
0: Genau,
1: War
0: und dann standen wir in
1: aufregend.
0: diesem Scheiß. Fucking Nürtingen. haben dann kurz und dann, das war ja dann auch
1: Ja,
0: spannend,
1: genau. Und
0: dann
1: dann
0: hieß es,
1: wurde die
0: der
1: ganze
0: wurde
1: Zeit gesagt, der RB 65 nach Neufen
0: nach Neufen
1: fällt
0: fällt
1: aus.
0: aus. Ein wenig
1: Also, ah ja,
0: passiert.
1: schön. Also, wirklich viermal gesagt.
0: Also,
1: Und zu dieser Strecke nach Stuttgart dann gar nichts mehr. Da hieß es, ja, aber der RB 65 nach Neufen fällt heute aus.
0: genau.
1: Aufgrund einer Störung an der Strecke, an den Gleisen oder so. Und dann, 2 Minuten später, hieß es, der RB 65 nach Neufen fällt heute leider aus, aufgrund einer Verspätung aus vorheriger
0: Genau, das
1: Fahrt.
0: war
1: Und
0: dann
1: dann
0: beim
1: nach 5
0: Wechsel.
1: Minuten war es dann wieder das andere. Aber genauso war es auch in dem Zug, in dem ich war. Aber hieß auch erst so, ja, wir haben eine Störung an den Gleisen oder so. Und dann war es, nö, der Zug kann nicht mehr.
0: Genau.
1: Und so, das ist schon wieder so,
0: Signalstörung
1: hä?
0: und dann was, weil der Zug ja
1: Was?
0: nicht mehr fahren konnte.
1: Okay, gut. Aber wann?
0: Ja,
1: Ja,
0: das
1: aber ich finde, das ist ja auch immer ganz lustig, weil ja alle Leute in unserem Abteil geschimpft haben. Also
0: ja.
1: manche mehr als andere.
0: Genau.
1: Genau, aber es war ganz lustig, weil genau dann sind wir halt ausgestiegen und dann meinte halt irgendeine Person halt auch dann so, boah, ich will doch nur auf das fucking Nick Cave Konzert. Also, ja.
0: Genau, ja,
1: Wir
0: same.
1: auch.
0: Und da hatten wir noch die Überlegung kurzfristig zwischendurch, ob wir dann vielleicht von Nürtingen mit dem Taxi
1: zu dritt... Ja, aber das war ganz kurzfristig, als wir noch nicht wussten, wie teuer das dann wäre und dass das dann halt auch im Stau stehen würde. Wir haben das dann auch versucht,
0: vorher rauszukriegen, so mit Taxi-Rechner. Ja, das
1: hat alles nicht geklappt.
0: Das hat auch alles nicht geklappt. Das stimmte auch alles nicht. Und der Taxifahrer war auch so tief entspannt, hatte also, nicht wirklich viel Interesse, glaube ich, eine
1: 100 Euro braucht 40 Minuten dann bei Stau. Genau. So, ja, okay, gut,
0: okay, vielleicht danke mal nicht. Für die Info. Nee, vielleicht doch nicht.
1: Also hin und her.
0: Stell dir vor, wir hätten das gemacht. Und dann das Konzert, 2 Stunden später geht es erst los.
1: Ey, boah, nee, also da so wäre, das wäre dann der Punkt, an dem hätte ich angefangen, pissig zu sein, weil ich war tatsächlich relativ entspannt.
0: Du warst irgendwie sehr entspannt, ja. Ne?
1: So ist es mit mir. Ich bin nämlich tiefenentspannt.
0: Ja, wahrscheinlich, weil ich die ganze Aufregung schon
1: das weißt du gar nicht.
0: Du so
1: das
0: ist ein ganz neuer Charakter dazu.
1: Ich habe das mir so antrainiert.
0: Das ist deine Therapieerfolg.
1: Hallo, bitte, nicht im Radio.
0: Das war ja auch nicht ernst.
1: Nee, jetzt. Das hat gar nichts mit der Therapie zu tun. Das hat einfach was mit dem ganzen Yoga, was ich mache.
0: Oh, cool. Ich will auch Yoga.
1: Ich betreibe kein Yoga und ich freue mich aber für alle Leute, die es tun. Ja. Nee, so oder so war mal wieder spannend mit der Deutschen Bahn.
0: Ja, genau, wie immer schön, ja.
1: Immer schön.
0: Heute habe ich dann so eine Nachricht gehört, es war ja auch irgendwie

0: damit ich dann irgendwie
1: halt dann nochmal gucken kann,
0: was halt mit dem Anschluss ist oder so, weil das ist halt die Sache und das nervt mich halt auch. Auch wenn man halt mal, wenn halt mal das Internet oder so da nicht tut, weil ja leider alles immer wie die App und so, dann möchte ich halt auch mal eine Durchsage haben, ja, wie sieht's aus mit den Anschlüssen? Warten die nicht, bla bla bla.
1: Das wissen die auch alles selber nicht. Das können die nicht durchsagen, weil die das nicht wissen.
0: Ja, es geht ja auch nicht darum, für jedes einzelne Ding zu machen, aber wenigstens so können wir ungefähr sagen, welcher Zeitraum.
1: Dann möchte ich wenigstens,
0: dass sie mir kommunizieren.
1: Scheiße, wir können es leider nicht sagen.
0: Ja, genau, das ist okay. Weil da bin ich so, okay, wir sind alle.
1: Aber das machen ja alle, zum Beispiel manche auch führende Personen, die
0: ja,
1: machen
0: die
1: das
0: auch
1: ja,
0: so richtig
1: weil
0: die
1: sind auch so angepisst, die sagen,
0: keine Ahnung, was
1: genau, das finde ich dann immer, ist immer voll sympathisch.
0: Genau, das
1: dann lächeln alle und fühlen sich, entspannen sich so ein bisschen.
0: Das sind nämlich alle, ja, wir sitzen im gleichen Boot, weil die Leute, die halt dann zufällig in dem Zug mit was auch immer sind, die sagen ja auch nur drei Sachen durch, weil sie halt selber wahrscheinlich nicht wissen, was ist denn jetzt hier eigentlich schon wieder los, die wollen
1: so schön
0: ja auch
1: mit
0: Feierabend machen.
1: Train, die sagen dann immer, ja, dann auch mal so nette Sachen, dann die hatten sie ja leider nicht weiterfahren können aufgrund der vorausfahrenden Züge in Weiß-Rot oder so.
0: Ja.
1: Genau.
0: Ja. Ja. Genau, also es ist ja schon immer also, unterhaltsam auf
1: genau,
0: jeden
1: kann man,
0: Fall.
1: Genau, kann man auch so eine halbe Stunde Gespräch füllen mit dem Thema,
0: mit dem Thema
1: Bahnreisen.
0: Ja, also genau. Ich sag's, wie es ist, die Strecke Tübingen-Stuttgart, also diese 45 Minuten, die es eigentlich brauchen sollte, das ist immer der gruseligste Part von jeglicher Reise, die man vorhat,
1: genau.
0: Die über Stuttgart hinausgeht.
1: Genau.
0: Wenn ich nach Berlin fahre, denke ich mir nicht, oh mein Gott, es wird voll stressig, nach Berlin zu kommen. Sondern ich denke mir, oh mein Gott, es wird richtig stressig, nach Stuttgart zu kommen.
1: Ja, man nimmt nie den
0: und ich hoffe,
1: Zug.
0: Ich komme rechtzeitig in Stuttgart an, um das Mal, dass ich 20 Stunden lang nach Berlin gebraucht habe, lag
1: ja,
0: auch
1: ja,
0: nur daran.
1: Ja, ich entsinne mich.
0: Ja, dass ich nicht wirklich Thüringen nach Stuttgart gekommen bin. Es ist furchtbar.
1: Ja, also ich muss ja am Freitag schon wieder nach Stuttgart, da habe ich abends einen Termin und dann habe ich jetzt beschlossen, ich nehme halt einfach diesen Ersatzbus. Weil da
0: ja,
1: ist
0: wenn,
1: irgendwie,
0: aber der fährt ja nicht immer.
1: Ja, in dem Fall schon. Also
0: ja,
1: die fahren
0: geil.
1: Jetzt auch wieder häufiger, weil ja an der Strecke mal wieder gebaut wird. Und da muss man sagen, also diese Busse, die so direkt dann durchfahren und noch irgendwie einmal halten, ne, in keine Ahnung, hier in Echterding oder so. Hm. Nee, wo halten die? Nee,
0: ja,
1: auch egal,
0: ja,
1: die halten dann, glaube ich, nur einmal
0: so,
1: irgendwo. Nee, und die Flughafen. Naja, ist ja wurscht. Fahren dann auch wirklich durch und sind
0: ja.
1: auch relativ zuverlässig und sind eigentlich auch schneller als die Bahn.
0: Filderstadt, nicht Filderstadt. Nee. Wie heißt denn das? Oh.
1: Ja, ist ja auch egal, es ist ja auch nicht so von großer Relevanz. Wie,
0: für uns nicht, weil wir wollen ja eigentlich nur...
1: Ja, die sind jetzt ja auch nicht hier Auskunftsbahn.
0: Nee, aber wir haben ungefähr ähnlich viel Wissen darüber,
1: das
0: was los
1: ist
0: mit der Bahn, wie die Auskunftsbahn.
1: Wie schön ist es auch, wenn man so beobachten kann, wenn dann irgendwelche Leute, so noch ältere Menschen als ich, die vielleicht mit dem Handy nicht ganz so fit wie ich
0: voll schön, dass dich das danach freut, wie die verzweifelt
1: die dann so ja. verzweifelt versuchen, irgend so eine Bahnmitarbeitenden anzusprechen, wie sie dann irgendwo irgendwie weiterkommen und die dann auch nur sagen, naja, gucken Sie doch in der App nach oder so.
0: Ja, das finde ich also, überhaupt nicht schön, weil
1: ja,
0: das ist
1: das
0: ja genau mein Problem. Also
1: genau.
0: nicht mein Problem, ich habe die App und ein Telefon, aber das finde ich halt einfach überhaupt nicht cool. Also ich finde eben, es sollte irgendwie die Möglichkeit geben, dass alle Menschen, auch die ohne ein Smartphone oder so,
1: ich
0: die Möglichkeit
1: cool,
0: haben, durch die Anzeigen am Bahnhof und die Durchsagen am Bahnhof und im Zug und durch das Personal, was dort ist, oder halt die Fahrpläne, also das ist ja auch die Sache, das hängt ja auch aus. Also kannst du ja einfach gucken auf dem Fahrplan, wann ist kommt der nächste Zug.
1: Ja gut, aber mit Umsteigemöglichkeiten kannst du ja nicht auf dem Fahrplan gucken. Das siehst du ja nicht.
0: Nee,
1: wenn du
0: ja.
1: in Stuttgart stehst, siehst du ja nicht, wo in Göttingen oder was weiß ich, in Frankfurt sonst wie ein
0: nee,
1: anderer
0: du
1: Zug
0: siehst
1: dann
0: halt,
1: fährt.
0: Wann der nächste Zug, der an Göttingen fährt.
1: Ja, ja, schon, aber dann weißt du ja nicht, wie komme ich dann von da weiter. Da brauchst du ja schon die App.
0: Ja, fair.
1: Beziehungsweise halt ein Kursbuch, sowas gibt es aber, glaube ich, nicht mehr.
0: Oder du hast halt, bist halt in Rente und hast Zeit. Nee, Spaß.
1: Genau, wir haben alle so furchtbar viel Zeit.
0: Du bist auch nicht in Rente.
1: Wir Bahnreisende, wollte ich jetzt sagen.
0: Ja, genau, weil das machen wir auch, weil wir so viel Geld haben. Und so, das ist ja auch so eine Sache, da habe ich mich ja wieder drüber aufgeregt. Da möchte ich mich auch noch mal im Radio drüber aufregen, weil wenn wir schon 2 Stunden Sendung haben, wie sollen wir die sonst nutzen? Warum gibt es in der Bewegt Regiobahn Max 12, Max 18, was Max 18 Tübingen Heilbronn Hauptbahnhof eine erste Klasse?
1: Na gut, aber das ist so ein generelles Ding. Ich
0: ja,
1: frage mich auch,
0: so ein generelles
1: Ding. In der S-Bahn oder U-Bahn, aber was auch immer, wie das immer in Stuttgart heißt, gibt es auch eine erste Klasse.
0: Was?
1: Das finde ich ja noch krasser eigentlich, ehrlich gesagt.
0: Ja? Das heißt U-Bahn in Stuttgart, glaube ich.
1: Ja.
0: Die haben auch eine erste Klasse.
1: Ja.
0: Siehst du, das ist das Problem mit Schwaben.
1: Das ist das Problem mit Stuttgart.
0: Ja. Das ist falsch.
1: Klassengesellschaft, ganz klar.
0: Ja, also ich meine, das ist ja... Also ich möchte mal sehen, wie

0: wie in Berlin jemand versuchen wollen würde, in der U-Bahn eine erste Klasse einzurichten. So, also ich glaube, würde ich in Berlin in die U-Bahn steigen, dann erste Klasse, also schnell vorbei.
1: Ich glaube, das würde nicht so wirklich Begeisterung hervorrufen.
0: Ja, eben, also, aber, also, hä? Siehst du, das ist, also, wer braucht denn für den Regionalzug eine erste Klasse? Also generell, wir brauchen erste und zweite Klasse in Zügen. Habe ich aber auch nicht so ein Problem damit bei irgendwie Langstreckenzug, wenn du denkst, ja, ich bin reich und ich brauche
1: halt mehr Komfort.
0: Und ich brauche halt mehr Komfort, weil halt irgendwie...
1: Ich brauche den Kellner, der direkt zu mir an den Platz kommt.
0: Ich habe eine goldene Buttplug drin und die darf nicht irgendwie komisch liegen.
1: Das ist aber zum Teil, ich bin ja auch mal, ich habe ja mal so ein Upgrade umsonst gehabt,
0: das
1: erste Klasse.
0: Das sind auch einfach Leute, die halt das
1: ist
0: mal für
1: zum Teil
0: ihren Job
1: ganz normale Leute, aber es sitzen auch zum Teil echt komische Leute in der ersten Klasse, wo
0: ja,
1: ich gar nicht komisch, daneben sitzen ne? möchte, weil die so komisch sind. Nee,
0: ja,
1: aber
0: das passiert mir
1: aber
0: auch manchmal
1: auch
0: in der zweiten Klasse.
1: Versetzt, ich bin versetzt worden, nee, versetzt. Ja, bin ich auch schon mal. Nee, ich meine, ich hatte mal ein Ticket für die zweite Klasse, ganz normal, also einen Sitzplatz. Und dann musste dieser ganze Waggon evakuiert werden, während der Fahrt, weil da irgendwie, keine Ahnung, die Klimaanlage irgendwie auf minus 5 Grad eingestellt war oder irgend sowas war im Winter. Oder die Heizung funktionierte nicht, wo eher so rum. Naja, und dann durften wir uns dann in die erste Klasse setzen. Damit wir nicht erfrieren,
0: ne?
1: Zweite Klasse Wagen. Ich war schon, wow. Dann habe ich mich dann in die erste Klasse gesetzt.
0: Ja, sind wir mal wieder.
1: Meine erste Klasse Studien betrieben, sozusagen. Ja.
0: Ja, ich war auch schon mal in der ersten Klasse im Flugzeug.
1: Ja, da sind wir alle mal.
0: Da erinnere ich mich
1: aber war nicht, erste
0: nicht
1: Klasse,
0: mehr
1: dran,
0: da
1: Business.
0: War ich ja 5. Ah ja, Business, siehst du nicht mal erste Klasse.
1: Nee, erste Klasse
0: da gibt es
1: ja
0: noch mal mehr.
1: Heftiger.
0: Also das ist ja auch noch mal krass. Da gibt es ja, wie viel Economy ist normal?
1: Ja, dann kommt, glaube ich, Business
0: und
1: dann kommt und
0: dann
1: First, oder?
0: First. Ja. 3 Klassen. Und dann gibt es nochmal die mit den Holzstühlen.
1: Jetzt können wir mal die sich außen ranhängen.
0: Dann gibt es nochmal
1: die,
0: die
1: Leute, die
0: nur
1: die
0: einmal fliegen.
1: Mit dem Schiff fahren
0: das ist,
1: müssen.
0: Das sind die, nein, das sind die, na, nein, das mache ich jetzt nicht. Das ist,
1: ja, mach's
0: darf
1: nicht.
0: Man nicht machen, so Witze.
1: Nee,
0: im Radio, live.
1: Genau.
0: Darf eh schon nicht in die USA einreisen.
1: Genau.
0: Genau, wollen wir vielleicht nicht lieber einfach nochmal ein bisschen
1: genau,
0: Musik spielen?
1: Genau, spielen wir nochmal noch irgendeinen fetzigen.
0: Wir wollten jetzt.
1: Wir wollten jetzt neu spielen.
0: Ja.
1: Passt so gar nicht mehr, weil wir jetzt gerade so lustig drauf sind.
0: Ach Mensch, so lustig. Egal, dann können,
1: egal, vielleicht gerade.
0: Vielleicht wollt ihr einfach mal eine Pause von unserem endlosen Haha-Hi und wir haben
1: ein bisschen ganz furchtbar traurige Musik hören.
0: Ja, gut. Dann viel Spaß jetzt gleich.

Ja, das ging jetzt aber ganz schnell zu Ende. Und Ink ist noch beim Rauchen. Und ja, ich dachte mir, bevor jetzt einfach irgendwas weiterläuft, sage ich mal, was wir gerade gehört haben. Und zwar war das eine Live-Version oder ich weiß gar nicht, ob es live war, es gar nicht. Nick Cave Alone at Alexandria? Irgendwo allein. Jedenfalls. Von Jubilee Street. Ah, hier, Alexandra Palace 2020. Ja, und ihr hört hier immer noch die Sendung Auswärts im Freien Radio Wüste Welle, UKW 96,6 MHz und im Netz unter www.wueste-welle.de. Und wir sind jetzt immer alle vier Wochen mittwochs und nicht wie noch vor einem halben Jahr. Dienstags von 18 bis 20 Uhr sind jetzt ja auch schon gut in der zweiten Stunde angekommen. Und ich spiele jetzt einfach nochmal einen Song von dem gleichen Album. Ich weiß gar nicht, die haben wir, glaube ich, heute noch nicht gespielt. Auf jeden Fall haben wir diese Version noch nicht gespielt. Einer meiner Nick Cave and the Bad Seeds Lieblingssongs. Ich kenne dieses Album gar nicht, deswegen bin ich jetzt auch mal gespannt, wie das klingt. In dieser Version Into My Arms. Auch wieder eben von dem Album Live at Alexandra Palace von 2020.

0: Ja, das war natürlich nicht ein The Bad Seeds in dem Fall, sondern das war ja wirklich mal alleine, wie ich auch mehrfach gerade vorhin anmoderiert hatte. Genau. Ja, und jetzt hören wir.
1: Ja, From Her to Eternity. Also das ist ja nochmal ein älterer Titel von 84, aber Remastered Version 2008.
0: Genau.

0: Ja, wir haben jetzt gerade mal noch so ein bisschen die Warteschlange gefüllt mit Songs von Nick Cave and the Bad Seeds. Wer hätte es gedacht?
1: Ja, das ist ja heute doch unser Sendeschwerpunkt der gesamten Sendung geworden, nämlich. Genau, und gerade haben wir auch vom 2019-Album Waiting for You gehört, also vom Album Ghosteen. Ja.
0: Und jetzt hören wir vom Album Ghosteen.
1: Ghosteen. Genau. Den titelgebenden, namensgebenden.
0: Und danach,
1: We Know Who You Are.
0: Genau, und dann sprechen wir uns wieder. Ja.

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0: Ja, und jetzt sind wir auch schon wieder fast am Ende unserer heutigen Auswärtssendung angekommen. Nick Cave and the Bad Seeds Special. Ja. Edition One.
1: Edition One.
0: Nein,
1: ja. Genau, heute ist der Mittwoch, der 8.7. Das nächste Mal live hört ihr uns in 4 Wochen wieder. Mittwochs von 18 bis 20 Uhr. Am Mikrofon waren für euch dein Einsatz.
0: Helgard.
1: Und Ing.
0: Und wir haben einfach mal schöne Musik gespielt heute.
1: Genau,
0: ein bisschen abgelästert über die Deutsche Bahn.
1: Bisschen abgelästert über Männer, bisschen uns gefreut über schöne Musik.
0: Nee, das war nur in den Pausen.
1: Das habe ich schon auch on air gemacht.
0: Ja, stimmt. Ja, und ansonsten seid ihr hier natürlich auch immer noch im Freien Radio Wüste Welle.
1: Auf UKW 96,6 MHz. Und im
0: Netz.
1: www.wueste-welle.de. Dort könnt ihr die heutige Sendung auch noch
0: eine ganze Woche lang in der Mediathek nachhören. Ja, und wir wollen unseren Bus um 8 bekommen. Deswegen lassen wir jetzt einfach die restliche Viertelstunde oder nicht mehr ganz Viertelstunde.
1: Mach mal ein bisschen weiter in die Cave, wenn du Betsy
0: siehst. Genau, das hat man so wenig in diesen 2 Stunden. Und da sind auch Songs dabei, die wir selber jetzt auch noch nicht so gut kennen. Aber sie hatten einfach schöne Namen, deswegen haben wir die jetzt mal ausgesucht.
1: Auch schön.
0: Wie bitte?
1: Ja, sie sind auch sicherlich schön. Ich habe auch schon einiges gelesen, so ein paar davon jetzt gerade bei meiner Recherche.
0: Genau, dann lasst euch überraschen und viel Spaß. Viel Spaß noch.
1: Bis in 4 Wochen.
0: Macht's gut, tschüss.

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Das war's auch schon fast wieder hier mit dem Subsound Mixtape der 6. Ausgabe schon. Wahnsinn. Ja, vielen Dank fürs Zuhören. Musikzusammenstellung und am Mikrofon Gernot Rothaar. Und wenn ihr die Playlist haben wollt zu dieser Sendung, dann schickt einfach eine Mail an büro@wueste-welle.de. Büro mit UE natürlich. Und dann bekommt ihr höchstwahrscheinlich umgehend Antwort bzw. die Playlist zugeschickt. Und dann wisst ihr auch, wer hier was musikalisch verbrochen hat. Naja, ich wünsche euch auf jeden Fall noch viel Spaß beim Programm des Freien Radios Wüste Welle und sagt Tschüss, bis bald. Ciao.

0: Liebe Leute, herzlich willkommen bei Papilio, hier auf der Wüstenwelle, eurem freien Radio für Tübingen, Reutlingen und den Käfertum rum, hier auf 96,6 MHz und im Internet weltweit wüste-welle.de. Papilio ist eine Musiksendung und falls ihr jetzt gerade die Sendung gehört habt, die live vor der Sendung, also die live vor der Live-Sendung von Papilio am Mittwoch gekommen ist, unsere Stimme, dann seid ihr jetzt wahrscheinlich betrügt, weil die Sendung von der Katastrophe in Venezuela gehandelt hat. Und diese Sendung hier wird jetzt ein bisschen ein Gegenkontrast sein. Kein richtiger Gegenkontrast, aber es wird fröhlicher und es wird auch nicht inhaltlich. Also genau, falls ihr jetzt gerade noch Raum braucht, um das, was ihr in der Sendung davor gehört habt, zu verarbeiten, dann hört diese Sendung hier doch vielleicht irgendwann anders nach. Und falls ihr braucht ein bisschen Ablenkung, dann ist diese Sendung jetzt vielleicht genau das Richtige. So ganz, ganz hippie-happy wird es trotzdem nicht. Es ist eine Musiksendung, aber viele Lieder haben ja auch Themen. So zum Beispiel der erste Song von Okay, danke, tschüss, Soldat. Es geht um Kriegsdienstverweigerung oder ums Desertieren. Das kann ich allen Menschen raten. Soldat, okay, danke, tschüss.
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0: Also war das mit Jayla ein wunderbares Musikstück über den berühmten Ausspruch oder der diesen berühmten Ausspruch verbildlicht: No one is free until we all are free. Und es geht ein bisschen energiegeladener weiter, auch wenn die Themen weiterhin ernst bleiben. Ni una menos von Chocolate Remix.
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0: Patriarchy is dead von Kate Greil. Und ihr seid hier immer noch auf der Wüstenwelle, eurem freien Lieblingsradio von Tübingen-Reutlingen und den Käfern drumherum. Ich bin Miri. Das hier ist die Sendung Papilio. Und nahtlos spiele ich für euch jetzt den nächsten Song von Chumbawamba Nazi in der Live-Version.
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System Failure, Tear Apart the Walls. Und das nächste Lied weiß ich gar nicht, ob ich es schon gespielt habe. Bestimmt habe ich es schon mal hier gespielt. Es ist so ein Lied, was sehr schön ist. Mehr kann ich dazu gar nicht sagen. Es ist sehr, sehr schön. Von Brigitte Schmitz und ich gehe meinen Weg.

0: Brigitte Schmitz und ich gehe meinen Weg. Ich finde es wirklich ein sehr berührendes, sehr schönes Lied, auch in schwierigen Zeiten, genauso wie den nächsten Song von Wallace Bird, Hold Tight.
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Hints Hall 2 von Macklemore. Und wir machen direkt und wieder nahtlos. Nahtlos ist, glaube ich, mein Lieblingsspot innerhalb von dieser Sendung. Nahtlos machen wir weiter mit Dam und Mali Rieh.

0: Control, Alt, Right, Delete von den Breaks ist hier gerade erklungen. Ich will nicht immer sagen, habt ihr gerade gehört, weil das ist ein bisschen langweilig, wenn ich immer das Gleiche sage. Ne? Ihr seid hier immer noch bei der Sendung Papilio auf der Wüstenwelle, eurem freien auf eurem freien Lieblingsradio für Tübingen, Reutlingen und der ganzen Umgebung. Ich bin Miri und ich habe ein TV-Tipp für euch. Falls ihr gerne Serien guckt und falls ihr gerne Cartoons guckt, dann würde ich euch ganz arg ans Herz legen. Es gibt 3 Netflix-Miniserien, die man sich ja auch irgendwo außerhalb von Netflix gucken kann, wenn man weiß, wie. Von Zero Calcare. Zero Calcare hat sich in den vergangenen 2 Jahren zu meinem absoluten Lieblings-Comic-Zeichner gemausert. Ich habe angefangen mit seinem Comic über seine Reise nach Shingal im Nordirak und da geht es genau um seine Reise nach Shingal. Das Buch heißt No Sleep Till Shingal und dann habe ich gelesen Kobane Calling, das hat er eigentlich schon davor geschrieben. Und dann habe ich festgestellt, es gibt ja noch viel, viel mehr Comics von ihm. Jetzt habe ich gerade der Krake im Nacken gelesen, so heißt es auf Deutsch. Ich weiß nicht, wie es im italienischen Original heißt. Und dann habe ich jedenfalls festgestellt, dass es diese 3 Netflix-Miniserien gibt. Und ich glaube, nein, ich glaube nicht, ich weiß, ich bin ziemlich verknallt in das fiktive Ich von Zero Calcare. Also, weil er, der Comiczeichner selbst, spielt in allen seinen Geschichten immer eine Rolle und auch in dieser Netflix-Miniserie. Und ich habe mich da so ein bisschen hineingesteigert in dieses Zero Calcare Rabbit Hole. Aber es geht nicht nur mir so, kann ich euch sagen, sondern auch ganz, ganz vielen anderen Leuten. Ich glaube zum Beispiel in Italien ist Zero Calcare sehr, sehr berühmt und beliebt. Es gibt zum Beispiel sogar ein Lied, das ihm gewidmet ist von Sandro Barossi. Das werden wir gleich hören. Und danach werden wir quasi nahtlos ein Song aus einer der Netflix-Miniserien, nämlich der gleichnamigen, anhören, nämlich Strapati Lungo I Bordi von Giancane. Und jetzt hören wir aber zuerst mal das Lied, das Zero Calcare gewidmet ist. Falls ihr irgendwie gerne Serien guckt, guckt diese Serien, es sind 3, sie sind nicht so lange und sie sind wirklich ganz toll. Und auch die Comics, lest sie, falls ihr Bock habt, Comics zu lesen. I can highly recommend. Es ist eine gute Unterhaltung und aber auch lehrreich und emotional und alles eigentlich. Okay, viel Spaß.
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0: Strapati Lungoi Bordi von Giancane. Das ist der Titelsong aus der gleichnamigen Miniserie von Sayo Kaikare, auf den ich einen ziemlichen Crush habe. Genau, falls ihr irgendwie die Chance habt, dann schaut euch diese Serie an, lest die dazugehörigen Bücher und erfreut euch, dass ihr so einen guten Tipp bei eurem freien Radio Wüste Welle gehört habt, eurem Lieblingsradio für Tübingen-Reutlingen und den Käfern drumherum. Ich bin Miri, das hier ist die Sendung Papilio. Sie ist immer zu hören, alle 14 Tage, mittwochs von 12 bis 13 Uhr und zwar in den ungeraden Kalenderwochen. Genau. Und das bedeutet, die ungeraden Kalenderwochen sind die besten Kalenderwochen aus verschiedenen Gründen, aber vor allem aus diesem Grund. Wir hören uns auch in der Wiederholung und die ist Sonntagabends um 20 Uhr und zwar überspringt man da quasi einen Sonntag und dann kommt der richtige Sonntag mit der Wiederholung. Aber das findet ihr alles auch auf der Webseite der Wüstenwelle, wüste-welle.de. Dort findet ihr auch die Playlist der heutigen Sendung und auch die vergangenen Playlists. An dieser Stelle ganz kurz eine Schweigeminute, keine ganze Minute, aber ein paar Schweigemomente für die Playlist der vergangenen Sendung von vor 2 Wochen. Die hatte ich euch versprochen. Ich würde sie noch nachtragen, weil während der Sendung mache ich das normalerweise und da war vor 2 Wochen irgendwie das Internet futsch und ich habe es nie gemacht. Ich habe es mir in meinen tragbaren Minicomputer hineingeschrieben. Also in mein Telefon. Und dann habe ich aber einfach vergessen, dass ich es noch übertragen wollte. Und ich denke mir, jetzt müssen nur sehr, sehr dedicated Menschen das wissen wollen. Und wer so dedicated ist, kann auch eine E-Mail an unser Büro schreiben. Außerdem habe ich jetzt, ich wollte es gerade noch mal vortragen, aber ich finde es jetzt gerade nicht, wo ich mir das notiert habe. Schade. Also genau, falls ihr sehr, sehr dedicated seid zu wissen, was in der Super-Gain-Sendung vor 2 Wochen so lief, schreibt doch eine E-Mail an das Büro der Wüstenwelle oder an mich. Ich bin Miri, ich werde es euch dann beantworten, nach bestem Wissen und Gewissen. Ich weiß jetzt wieder, wo ich es mir gespeichert habe. Wurscht, auf jeden Fall nicht da, wo es hingehört. Aber alle anderen Playlisten oder die meisten sind jedenfalls dort zu finden. Und da könnt ihr die Sendung auch 7 Tage lang in der Mediathek nachhören. Und bevor ich jetzt in der Versenkung verschwinde, gibt es noch 2 Songs, nämlich Bad Indian von den Dead Pioneers und Apocalypse von Cigarettes After Sex. Viel Spaß und habt noch einen ganz wunderbaren Mittwoch. Stay hydrated.
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Ich weiß, dass wahre Stärke nicht ist, darauf zu bestehen, Dinge für sich allein haben zu wollen, sondern darin auszuhalten, etwas nicht zu bekommen, wenn es besser für die Gruppe ist. Meine Familie braucht noch mehr Zeit von mir, als ich es mir eingeredet habe. Wie gerne würde ich weiter mit euch allen all diese wunderbaren Lieder mit all ihren Botschaften teilen. Ich hoffe, ihr werdet einige wenigstens in Erinnerung behalten von all denen, die es schon zu hören gab. Es waren viel mehr als 100. Und am allerbesten wäre es, wenn ihr sie sogar an passender Stelle einsetzen könnt. Als Argument, als Hoffnungsstifter, als Brücke. Ja, danke für das viele Lob und die Musiktipps und Wünsche, die ihr mir ausgesprochen habt, zugeschickt habt. Ich kann jedenfalls leider zurzeit nicht mehr unbefangen zur Welt da draußen durch ein Mikrofon sprechen, wenn ich weiß, dass man mich und insbesondere meine sehr kostbare Zeit im Nebenraum braucht. Die Zeit, die Sendung so gut vorzubereiten, wie ihr es verdient habt, die Sendung zu recherchieren, die Lieder ausfindig zu machen, zu begreifen und zu übersetzen, den Skript so oft zu überarbeiten, bis alle Ansagen knackig kurz sind, so konzis, dass man Lust hat, sie anzuhören, alles in eine Sendung zu packen und doch nicht zu schnell zu sprechen und alles zu drängen, einfach die Ansagen so oft als nötig einzusprechen, bis sie hörbar werden. Diese Zeit, die ist leider nicht kostenlos. Es war sehr naiv von mir, das zu glauben, aber diese Zeit, sie geht von anderen Tätigkeiten ab, die von mir als Mutter erwartet werden. So ist das, aber ihr müsst immerhin nicht enttäuscht sein, wenn ihr heute extra eingeschaltet habt. Es kommt eine Stunde politische Musik, nur halt ohne Erklärungen. Ich dachte mir, wir haben letztes Mal mit dem berühmten Wurf eines Schuhs auf George W. Bush aufgehört. Damals ging es um den Irakkrieg, den er begonnen hatte, den zweiten Irakkrieg. Das wäre doch ein hervorragender Anlass, eine sehr lange Platte laufen zu lassen. Sie geht über eine Stunde und ist verteilt auf zwei Alben. Deswegen reicht sie auch für mehr als eine Sendung. In zwei Wochen könnt ihr wie gewohnt weiterhören, im freien Radio, in der Mediathek auf wueste-welle.de oder im Archiv auf agathemulot.fr. Das schreibt man agathemulot.fr. Das Archiv bleibt bestehen und ist weiterhin zugänglich. Schreibt eine kurze E-Mail, um das Passwort zu erhalten, falls ihr es noch nicht habt. Es läuft jetzt Rock Against Bush Volume 1. Ein Projekt von sehr vielen Bands und Musikschaffenden, um im Jahr 2004 die Wiederwahl von Präsident Bush Jr. in den USA zu verhindern. Ein wunderbares Thema für eine rote Note. Es schmerzt mir wirklich nicht, die Zeit zu haben, Witze darüber zu machen, ob ihr noch wisst, wer denn W. Bush war, der schlechteste Präsident vor Trump. Und auch nicht die Zeit zu haben, die Philosophie, die Kunst als politisches Instrument nutzt, nachgehen zu können. Ja, aber ich bin mir sicher, es kommen noch viele, viele andere Podcasts und gute Sendungen auf euch zu. Von anderen Leuten eben, die vielleicht sogar auch mal politische Musik dran nehmen. Macht es gut und macht etwas besser. Die Welt braucht euch und eure lauten Ideen, linken Ideale und Deutschland, die Iden des März. Tschüss.

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1: Ihr hört richtig, ihr seid hier beim freien Radio Wüste Welle auf der 96.6 im Trümmerbruch. Rock on.
2: Ja, rocked on mit Oxon. Auch wenn die Hitze bleibt, die Liebe geht. So rockten euch gerade Oxon aus Stuttgart ins Gehör. Und mit ihrem Love is Gone begrüßen wir euch ebenso erhitzt wie herzig beim Trümmerbruch auf besagter Wüstenwelle, dem einzigsten, bestesten und freiesten Radio für die Region Tübingen, Reutlingen und die ganze Welt drumherum. Frohen Frühsommer dort draußen, was immer ihr auch sein mögt.
3: Rock on!
2: Ja, was machen wir denn heute? Wir haben uns überlegt, statt korrupt kommerzielles Rumgekicke zu konsumieren, trainieren wir mit euch im Trümmerbruch lieber ein paar Tritte aufs Trommelfell.
3: Right!
2: Alte heißen Luft angemessen natürlich von zahm bis zurückhaltend oder halt mal auch nicht oder so. Versteht sich. Wir hoffen, ihr versteht auch gegen später in der Sendung unsere Special Guests Mika, Pierre und Romain von den französischen Shoegaze-Minimal-Elektronisten Gwendoline. Die waren nämlich mit weiterer Verstärkung im April schon live zu sehen und zu tanzen im Stuttgarter Kulturzentrum Merlin. Und netterweise haben uns die drei nach der Show ein paar persönliche Einblicke in ihr aktuelles Album Sedamuasa mitgegeben und präsentieren euch hier exklusiv und auf Französisch heute jeder einen Song. Yay!
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2: Ebenfalls im O-Ton hört ihr nachher und gleich nochmal unsere heutigen Opener-Band, die Stuttgarter Rock'n'Roller von Oxon. Die haben nämlich Ende April im Ratze Records und Bier in Stuttgart die frisch erschienene Vinyl-Version ihres 2024er Albums And Don't Forget to Rock'n'Roll vorgestellt. Und da haben wir sie auch gleich gegriffen und dem Bassistenbrösel ein paar Worte aus den Lippen geleiert. Soweit der unvollständige

Ausblick erstmal für diese Sendung, so viel erstmal der Worte, die ihr auch gleich wieder vergessen könnt. Denn los geht's im Training mit einer Höllenfahrt nach Bayern und den energetischen Emil Bulls. Die ballern euch ihren Hit The Jaws of Oblivion in der hitzigen Hellfire-Version nämlich jetzt aufs Ohr. Enjoy, if you can.

ebenfalls in der Hitze der Hölle geschmiedet und auf die Hell-Seite ihres Heaven and Hell-Abschieds- und Doppelalbums gebrannt, war das Rise Up von den kanadischen Pop-Punkern Sum 41. Und Rise Up ist bitteschön wörtlich zu verstehen in diesen Zeiten für Menschlichkeit, Offenheit und Demokratie. Gewaltfrei, versteht sich. Wer denn noch hier und dort Narben davon getragen hat, kann vielleicht mit Rob Flynn und Machine Head mitgraulen. These Scars Won't Define Us liegt jetzt auf. Anfang Mai noch live in Ludwigsburg, heute schon hier auf der Wüstenwelle. Machine Head und ihr Lobgesang aufs Leben. Viel Spaß, wenn's geht. Whoa!

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1: Ja, hübsch hymnisch haben wir es hier. Voll mit Absicht natürlich für euch im Trümmerbruch. Erstmal Machine Head und dann hier gerade gehört Dust in Wind mit Hollow Figure. Und das ist ganz frisch aus der Dose hier angekommen bei uns. Mit allem, was dazu gehört. Orchestralem Hyperbombast mit Heavy Riffing, Doppelbassballerei und natürlich dem obligatorischen Kindergruselgesang des Grauens dann zum Ausklang. Tja.
2: And now for something completely different.
1: Ja, was ganz anderes jetzt. Salut mes amis et ennemis, c'est pour vous ça. Hier haben wir exklusiv für euch die Mascher hinter der französischen Elektro-Kombo Gwendoline. Nämlich Mika und Pierre zusammen mit ihrer Live-Musiker Romain, wenn ich das richtig verstanden hatte, waren die beiden die ursprünglichen Mitglieder und dann hatten sie noch mehrere auf der Bühne mit dabei, als sie Merlin im April gespielt hatten in Stuttgart und die haben für euch was Tolles vorbereitet. Einfach so im Backstage saßen wir zusammen und haben dann einfach über ein paar Songs geredet, die auf dem neuen Album drauf sind, ihrem zweiten Album, wie noch nicht gesagt, eben das Ding heißt C'est pour moi ça und jetzt kommen drei Songs hintereinander und drei Jungs, die euch was zu dem jeweiligen Song einfach zu erzählen. Also jeweils ein Song und ein Jungs und dann kriegen wir es, glaube ich, hin, oder? Ich denke schon, dass, also erstmal stellt euch mal vor und dann könnt ihr vielleicht die Herren am Namen erkennen, wenn ihr dann nachher hört, wer dann was dazu sagt. Okay? Gut, wer es übersetzt haben will, der weiß oder die vielleicht oder dem, wie das geht oder wo das geht. Ne? Alles klar? Gut, prima. Hier sind Gwendoline, aber das kann sie viel schöner, viel selberer sagen. Viel Spaß.
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4: Donc là, c'est moi, Romain. Et j'ai choisi la chanson Club. Ce que je peux dire sur ce morceau, c'est que quand on commence à la jouer le début, ou que j'entends le début de la chanson, je pense au film Triangle of Sadness. En français, c'est Sans filtre, je crois. Et en fait, je pense toujours à un yacht, à un bateau qui, avec des riches dessus qui filent sur la mer. Voilà, c'est l'image que j'ai quand j'entends le début de ce morceau.
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alles geil, geil, geil, ihr schon alles verkacken. So zumindest der Songtitel, den ihr gerade gehört habt. Denn ja, tja, naja, wo bleibt denn bitte der Regen heute am 28. Juni 2026? Vielleicht ein bisschen Kühle wäre schön. Naja, alles verkacken, alles verkackt haben wir schon als Menschen. Deswegen gibt es auch Songs dazu. Eklekto, Clash, Panko, wie auch immer das eben so heißen mag. Von den toten Crackhuren im Kofferraum, so heißt die Band. Und zum Abschluss einer langen Wort- und Musikstrecke war es das natürlich ein bisschen was, was ihr vielleicht auch vom Text her verstehen konntet, wenn ihr es auch vielleicht nicht wolltet. Davor hattet ihr eben Gwendoline gehört, also Mika, Pierre und Romain von dem französischen Elektro-Trio-Duo Mero mit drei Songs. Merci la ville, zuletzt gehört davor Le Son de Papa und davor Club von Gwendoline, genau, gewünscht von Romain, Pierre und Mika, eben in der rückwärtigen, so rum, irgendwie anderen Reihenfolge, lalalala. Von den toten Huren im Kofferraum zu den toten Hosen auf dem Vasen. Campino und seine Kumpels haben sich live ja schon mal von Stuttgart verabschiedet und der Region natürlich auch, zu der wir ja auch hier gehören, in Reutlingen, Tübingen und wo auch immer ihr noch so sitzen wollt. Und wir trauern mit ihnen und ihnen nach mit einem ihrer größten, großartigsten Songs, aus meiner Sicht natürlich, aus unserer, die wir euch hier die Musik aussuchen müssen, dürfen und haben. 180 Grad heißt der. 180 Grad im Schatten. Ja, kann man so sagen, vielleicht zumindest fast, dank Klimawandel, Verbrennern und Verbrennenden. Spaß gibt's da nicht. Deswegen, los.

0: Sodele, schnell zum Ende hinkommen, ist ja gleich Urlaubszeit. Today Your Love, Tomorrow the World von Satan Takes a Holiday. Ganz schön passend. Ja, das war der Trümmerbruch für euch von uns mit Carsten Gierke am Mikrofon und auf 96,6 MHz im freien Radio Wüste Welle. Zum Abschluss gibt's noch Rock'n'Roll im Doppelpack. Zunächst von den Avengers Thin White Line und von Brösel und Ochsen dann noch My Way. Ich hoffe, ihr findet den euren. So long. Bis bald.
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nimmst gerade auf. Ah, das ist ja krass. Okay, der Brösel hier von Oxon. Ihr hört gerade die Wüstewelle, Trümmerbruch. Und das ist die Art und Weise, wie ihr euren Weg geht, nämlich euren eigenen Weg. Und deswegen hört ihr jetzt My Way von unserer aktuellen CD, LP, jetzt am 24.04. auf Vinyl erschienen. And don't forget to rock and roll. Habt Spaß.

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2: I heartily like to welcome you in Mrs. Pepsteins Welt. Im Juli 2026 hört ihr diese Ausgabe zuallererst immer bei Radio Blau und dann bei vielen anderen freien Radios eurer Wahl, zum Beispiel immer am dritten Sonntag im Monat bei Radio Korax in Halle oder auch bei Radio Helsinki in Graz. Liebe Grüße nach Österreich, da war ich jetzt irgendwie auch sehr gerne mal im Sommer. Ja, wen habe ich heute eingeladen für diese Radiosendung? Zacki Boy wird heute mein Gast sein und ihr hört gleich ein ausführliches Gespräch über das aktuelle Album von Zacki Boy, das heißt Softie. Zunächst ballere ich aber zwei meiner Lieblingshits hier raus. Der erste kommt von Charlie XCX und heißt Wink Wink und das ist einfach instantly sofort einer meiner liebsten Sommerohrwürmer geworden und den kriegt ihr jetzt einfach auch.

0: Das war Mine mit Bild von mir gemeinsam mit Elio. Und dieses Stück ist vom neuen Album Killer von Mine, das im September erscheint. Und es geht darin um die Erwartungen, die Eltern an einen haben, die man nicht erfüllen kann, muss oder wie auch immer, nie dazu bereit ist. Genau, darum geht's. Und das Album erscheint dann, wie gesagt, im September. Ich freue mich schon mega. Im November ist Mine dann auch auf Tour. Aber jetzt im Sommer kann man Mine auch sehen, zum Beispiel im August auf dem Golden Leaves Festival in Darmstadt. Ja, jetzt kommen wir zum heutigen Gast in Mrs. Pepsteins Welt, nämlich Zacky Boy. Das Album Softie ist erschienen im Mai diesen Jahres. Und ich bin gestolpert erstmal über diesen Song Gute Laune von Zacky Boy und habe mich dann aber doch ein bisschen eingehender beschäftigt und viele tolle Tracks auf dieser Platte gefunden, von denen ich es wirklich wert fand, dass wir darüber reden. Nicht, dass jetzt Gute Laune ein schlechter Song wäre, das nicht, aber meine Lieblingssong auf dem Album sind andere, werdet ihr jetzt auch gleich hören. Genau, wir sprechen jetzt gleich über Texte, über die Kindheit auf dem Dorf, über psychische Gesundheit oder Krankheit. Wir sprechen über Unsicherheit und über Körper. Und das wird ein sehr deepes Gespräch jetzt gleich. Und ihr hört aber zwischendurch natürlich auch Tracks vom Album Softie von Zacky Boy. Ich wünsche euch jetzt auf jeden Fall viel Spaß dabei. Herzlich willkommen, Zacky Boy in Mrs. Pepsteins Welt. Kannst du dich mal kurz vorstellen, wo kommt Zacky Boy her und was machst du so gewöhnlich an einem Freitagmorgen um 11?
1: Hallo, erstmal vielen Dank für die Einladung. Zacky Boy arbeitet für gewöhnlich freitags um 11. Zacky Boy ist eine spätblühende Popblume, habe ich mir irgendwann für so einen Bewerbungstext für ein Festival geschrieben. Und das ist so auch hängen geblieben. Das finde ich eigentlich ist eine ganz gute Formulierung, weil ich wirklich lange, lange Zeit nicht so richtig aus dem Knick kam. Da gibt es verschiedene Gründe für, vor allem eben eine Psyche, die nicht zulässt, dass ich meinen Erfolg haben darf oder sowas. Und ich komme

0: eigentlich aus der niedersächsischen Pampa rund um Lüneburg und habe dort angefangen, Musik zu machen. Und diese Connection ist bestehen geblieben bis heute. Wir haben irgendwann eine Band gegründet, die hieß Uiuiui, und diese Connection ist halt weiterhin noch da, und so entsteht auch weiterhin meine Musik mit Menschen, die damit zu tun hatten, und auch ein paar anderen Menschen, die ich jetzt in Berlin kennengelernt habe.
1: Also ich freue mich, dass wir heute über ein paar Songs sprechen von deinem aktuellen Album Softie. Was ist denn dein Lieblingssong auf Softie und was kannst du darüber erzählen?
0: Mein Lieblingssong ist tatsächlich der am spärlichsten mit Text ausgestattet ist, der letzte Song, gelegentlich, weil der mit wenigen Worten ganz viel sagen kann, also bietet ganz viel Interpretationsfreiräume. Und habe da jetzt auch noch mal die letzten Wochen drüber nachgedacht, warum mir das eigentlich so gefällt und warum mir alle, mit denen ich über diesen Song gesprochen habe, denen ich mal ein Demo gezeigt habe, gesagt haben, nee, da fehlt doch noch was, da muss doch noch mehr Text rein. Und gesagt, nee, ich glaube, ich lasse das wirklich so und musste das so ein bisschen verteidigen.

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1: Immer ehrlich, das ist ein Song gemeinsam mit Andreas Dorau. Da geht es ums Ehrlichsein. Wie weit kann man da eigentlich gehen und wie weit sollte man vielleicht auch nicht gehen? Weil Ehrlichkeit kann ja auch so verletzend sein.
2: Das ist mir so irgendwie in die Wiege gelegt worden. Ich bin so auf relativ mit Werten aufgewachsen, die, also sag ich mal, auch meinen Eltern sehr viel bedeutet haben. Nämlich, dass man sich nicht anlügt, dass man am Ende des Tages Probleme vom Tisch gewischt hat und auch so eine komplette Transparenz eigentlich bietet. Ne? Also was man denkt und welche Probleme man hat. Tatsächlich habe ich das dann auch so gelebt irgendwie, aber es hatte doch durchaus viele Nachteile. Diese Erziehung mit dem, hey, wir müssen uns immer aussprechen und wir müssen immer ehrlich miteinander sein. Das hat eben auch dazu geführt, dass ich, keine Ahnung, dass ich in der Schule große Probleme hatte, weil ich habe den Lehrern wirklich gesagt, was ich von ihnen hielt und musste da, habe das dann in meinen Noten zu spüren bekommen oder irgendwie, ja, dann durch Schulverweise und so. Ich habe immer genau gesagt, was ich dachte, wenn ich sagte, hey, du, Geschichtslehrer, du bist ein Rassist und ich kann mich nicht von dir unterrichten lassen, dann habe ich das gesagt. Und dann gab es großen Ärger und Anrufe bei meinen Eltern. Und es hat immer zu Problemen geführt. Also da keine Instanz zu haben, auch so eine eigene Instanz nochmal, die überprüft, was gesagt werden kann, was nicht gesagt werden kann. Die habe ich jetzt erst so tatsächlich so mit 40 oder 35 oder so irgendwann mir aufbauen können. Vorher ging das gar nicht. Und wenn ja jemand gefragt hat, ob ich mal an ihn oder an sie denke, dann habe ich auch manchmal gesagt, nein. Und das war wirklich oft problematisch und ja, davon handelt halt der Song. Und auch natürlich, wenn man mit Menschen darüber spricht, dass man vielleicht jemanden verloren hat im Leben und man wird ja ständig gefragt, wie geht's dir, wie geht's dir, und ich bin da auch jemand, der immer wieder in diese Falle hineintappt und dann sagt, ja, ich lebe noch, so, es ist cool, ich komme klar, möchtest du noch mehr wissen? Nee, reicht, aber wenn du noch mehr wissen willst, kann ich dir auch gerne noch mehr erzählen, aber meistens reicht es dann auch schon.

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0: Ja, vielleicht gehen wir dann über von der Ehrlichkeit hin zu den Positive Vibes. Alle nennen mich Softie, heißt es da in dem Song. Bloß kein Stress, bloß kein Streit. Aber musikalisch ist der Song halt sehr düster. Also gemessen an dem, was wie deine Musik sonst so ist, finde ich den sehr düster. Ja, und dann kommt noch so der Augenringemann und der reißt ja dann selbst, wenn du noch irgendwas an Positiv-Vibes übrig gelassen hättest, reißt er das ja dann noch in Grund und Boden. Ja, vielleicht kannst du was sagen zu dem Song.
1: Das ist ja eigentlich ein sehr antiquierter Begriff, ne? Also früher konnte man jemanden oder gerade harte Typen untereinander, die sich beleidigt haben mit du bist schwul, du bist ein Softie, du bist dies, du bist das. Das hat mich in der Kindheit, also glaube ich, oft auch schon gestört, ne? Also dieses so krasse Männlichkeits Bilder im Fußballverein oder bei der Feuerwehr oder so. Und wenn ich mal gesagt habe, mir geht's nicht gut, ich weiß nicht genau, was mit mir ist oder so, dann hieß er, du Softie. Also das kenne ich aus der Kindheit, ne? Und dann habe ich das 15, 20, vielleicht noch mehr Jahre überhaupt nicht mehr gehört, diesen Begriff. Und war dann sehr überrascht, dass das in meiner Bubble aufgetaucht ist, als ich mit jemandem auch mal irgendwie über Gefühle sprach, die irgendwie dann aufkamen und dann hieß es, ah, du bist ja ein Softie. Und dann fühlte ich mich wirklich in die Ende der 80er, Anfang der 90er zurückgeschmissen und dachte, oh wow, das ist jetzt voll der eigentlich so ein Boomer-Begriff, mit dem ich gar nicht mehr gerechnet habe in meinem Leben, ne? Weil, hey, es ist doch voll okay, soft zu sein und ist doch, wir wollen doch genau diese Bilder nicht mehr weiter verbreiten, dass ein männlich gelesener Typ, dass der nicht soft sein darf. Und ich dachte eigentlich auch, ich hätte eine, wäre in einer Bubble, in der sowas nicht mehr vorkommen würde und wurde dann eines Besseren belehrt. Und da habe ich viel drüber nachgedacht, wie kann das eigentlich sein, dass so ein Begriff immer noch als Beleidigung irgendwie eingesetzt wird. Und dann habe ich mit Fabian, also Augenringemann, darüber gesprochen, dass ich darüber gerne einen Text schreiben würde und ich bräuchte einen Gegenpart. Ich bräuchte jemanden, der richtig hart rappen kann. Und wir hatten uns auch gerade erst kennengelernt. Aber der meinte sofort, er sei dabei. Und er ist auch wirklich ein sehr smarter, reflektierter Mensch, mit dem ich jetzt gerne abhänge. Genau, wir hatten diesen trappig anmutenden Beat, diesen düsteren, der den wirklich auch gefährlich wirken, klingen sollte. Den hatten wir noch da. Ich wollte einfach eine Geschichte erzählen. Ich wollte irgendwie die Geschichte erzählen von jemandem, der zerbrechlich ist, und habe den Part dann übernommen. Und dann hat eben eher die so eine verteidigende Position eingenommen. Was willst du denn eigentlich, wenn ich nicht soft sein darf? Soll ich jetzt hier, was soll ich eine Wand, eine Tür einschlagen? Soll ich, keine Ahnung, was soll das, um zu beweisen, dass ich jetzt ein vermeintlich harter Hund bin? Und das ging total auf. Also das sind sehr schnell entstanden von der Idee zu dem Endresultat und ich bin sehr, sehr glücklich mit dem.

0: Und letztendlich geht's auch, ne, geht er auch so ein bisschen weiter mit dann gute Laune, ne? Also die jüngeren Menschen würden vielleicht sagen, das ist ja so ein Dopaminsong, so, dass man sich irgendwas vorstellt, was passiert, was einem gute Laune bereitet, und das trägt einen so durch den Tag. In dem Song ist es jetzt quasi die Aussicht auf ein Date oder auf eine Verabredung. Gibt es aber kein Happy End, leider, aber den Gute-Laune-Tag hat man ja trotzdem gehabt, oder?
1: Bei mir geht es oft um den nächsten Kick irgendwie, ne? Das nächste Ziel formulieren für den Tag oder für die Woche. Was ist das nächste, wo kann ich das nächste Mal irgendwie eine Euphorie verspüren oder so, ne? Wie halt, oder wenn ich in so einer Euphoriephase bin oder so, wie halt ich die am Leben möglichst lang? Und dann frage ich rum, wer hat Zeit, wollen wir irgendwas machen, wo sind heute Konzerte, wen kann ich treffen? Und ja, diese Situation, dann treffe ich mich mit Freunden oder will ich vielleicht mal ein Date haben oder so. Oder es ist ja oft auch recht schwammig, man lernt eine Person kennen und schreibt sich, verabredet sich und dann weiß man gar nicht, ist das jetzt, was ist das jetzt? Ist das, eigentlich ist es ein Date oder ist es einfach nur wie mit XY abhängen, weil man sich so gut versteht? Und das kommt dann eben bei dem Song am Ende dabei raus, dass man einfach einen schönen Tag hatte, aber da muss ja jetzt nicht unbedingt was drauf noch eine Nacht folgen oder so. Das finde ich, das ist ja total klar. Und ich finde es, mittlerweile gehe ich auch überhaupt nicht mehr in irgendwelche Verabredungen, wenn ich jetzt wie jemanden kennenlerne oder so, mit irgendwelchen Erwartungshaltungen rein, außer mit der, einfach eine schöne Zeit zu haben. Einfach zu schauen, kann man zusammen Zeit verbringen und ist es angenehm oder ist es nicht angenehm? Und dann habe ich mich ein bisschen mit der Frage befasst, was verschafft anderen eigentlich gute Laune? Und das ist mir jetzt auch erst so mit 40 oder so klar geworden, wie wichtig das eigentlich ist. Einfach mal rausgehe und durch den Park gehe und durch oder durch die Läden, Plattenläden oder die kleinen, schönen Läden, die irgendwelche Prints anbieten, und mir das alles anschaue und so, Konversationen entstehen, mit denen ich vorher auch gar nicht hätte rechnen können. Genau, und dann ist es aber auch so, dass dieses Euphorie-Level durch das Medikament, das es in einem anderen Song geht, jahrelang auch sehr stabil low gehalten wurde. Also ich konnte, das war alles so auf einem Level, ne? Freude oder eben auch nicht Freude. Und dieses gute Laune haben, da habe ich mich dann oft dann damit befasst, was bedeutet das eigentlich für mich, gute Laune zu haben? Und das ist einfach stabil zu sein, rauszugehen, Menschen zu treffen. Und da muss ich nicht die ganze Zeit gackern oder irgendwelche Jokes machen oder so, sondern mich erfreut es dann, oder es verschafft mir einfach eine Grundlaune, die besser ist als das, was ich sonst meistens verspüre.
2: Ihr hört Mrs. Pepsteins Welt, heute bei mir zu Gast Zacki Boy. Und wie ihr jetzt schon im Interview gemerkt habt, hier geht es auch viel um psychische Belastungen und Erkrankungen. Und der nächste Track handelt von einem Antidepressivum. Und im Anschluss reden wir auch darüber, über depressive Zustände und die Verwendung von Medikamenten. Und wenn ihr euch da vielleicht gerade nicht dazu in der Lage fühlt, das euch anzuhören oder das lieber nicht anhören möchtet, dann skippt einfach mal 10 Minuten und macht mal 10 Minuten was anderes, wenn ihr das gerade live im Radio hört. Aber kommt dann gerne wieder zurück zu uns.

0: Ja, eigentlich ist der nächste Song ist auch genau der, den du jetzt schon angedeutet hast. Der heißt Venlafaxin, also das ist ein Antidepressiva. War das denn eine bewusste Entscheidung, den als allererstes auf das Album zu packen?
1: Ja, das war eine bewusste Entscheidung. Tatsächlich habe ich auch so angefangen, das Album aufzubauen, weil ich nicht wollte, dass Menschen, die damit nichts anfangen können, das mehr über mich erfahren. So, also es ist auch abschreckend, ja, für Menschen, die zum Beispiel sich so einer Diskussion um mentale Gesundheit total verweigern oder wie man das vielleicht auch von früher kennt, Leute, die sagten, ey, ich gehe doch nicht in eine Therapie, ich nehme doch keine Medikamente, ich bin doch nicht verrückt. Das schafft schon mal, das sorgt schon mal dafür, dass Menschen, die damit nichts anfangen können, sich das Album auch nicht vielleicht weiter anhören und dann eine Anti-Haltung einnehmen und sich darüber vielleicht auch lustig machen oder so, ne? Was ich dann noch so erzähle. Also es ist für mich klar, es ist eine Einladung an alle, die versuchen, reflektiert mit mentalen Problemen umzugehen und die Lust haben, darüber auch was zu hören. Und das ist Venlafaxin eben, ne, der Wirkstoff, der über eine Dekade mich sehr beeinflusst hat in meinem Handeln, würde ich sagen. Also zunächst einmal sehr aus einer Krise geholfen hat oder zumindest dafür gesorgt hat, dass ich stabil geblieben bin, also stabil im Sinne von weiterleben konnte. Und dann aber habe ich den Zeitpunkt wahrscheinlich verpasst, das auslaufen zu lassen, ne, und abzusetzen mit unter Kontrolle der Psychiaterin oder so. Das habe ich nicht gemacht. Ich habe etwas gemacht, was man nicht machen sollte, nämlich sich einsperren 2 Wochen und mit niemandem reden und das auszuschwitzen. Und es geht mir auch nicht darum, jemandem einen Ratschlag zu geben, hey, nimm nicht dein Leben lang Antidepressiva, wenn du es brauchst und wenn das für dich richtig ist. Das heißt, voll cool. Das ist einfach nur meine Erfahrung. Ich wollte irgendwann wissen, wer bin ich eigentlich? Diese Frage, wer bin ich eigentlich? Wer wäre ich denn jetzt, wenn ich das nicht schon über 10 Jahre nehmen würde? Und so, die kam dann, die wurde so prominent und dann habe ich das vor 3 Jahren oder so dann abgesetzt. Und dieses Killen in dem, vielleicht ist es ein bisschen überspitzt in dem Hook, bezieht sich eigentlich darauf, dass wenn man dieses Medikament, das kennt man auch von anderen Medikamenten, wenn man das dann einen Tag mal vergisst, dann gab es bei mir auf jeden Fall starke Absetzwirkungen, nämlich sehr starke Albträume, die ich hoffe, dass sie kein anderer Mensch je hat. Das wollte ich alles nicht mehr, das war mir alles zu viel und ich wollte einfach genau nochmal schauen, wie das ist, auch die Ups und Downs zu spüren, auch Trauer oder Liebe oder sowas, ne? Das ist nämlich alles recht ausgepegelt gewesen und ich fühlte mich emotional taub. Genau, daher ist es an Platz 1. Ich stelle mich damit vor und wer keine Lust darauf hat, ist dann auch, den lade ich auch ein, dann nicht weiterzuhören.
0: Ich finde es auch spannend jetzt in Zeiten von dieser Verwertbarkeit und Vermarktbarkeit von Musik, ne, die ja so auf Snippets abzielt und so, ne, dann kann man dich halt finden und findet zuerst so mal den Gute-Laune-Song oder sowas, ne, und denkt halt so, ah ja, aber wenn man dann sich tiefer damit beschäftigt und diesen Song hört, dann weiß man halt so, ah ja, nee, also das ist jetzt kein 20-Sekunden-Snippet, sondern da gibt es eine Person, die halt Erfahrungen teilt, die vielleicht für andere trotzdem wichtig sind. Also nicht, vielleicht gar nicht mal unbedingt für Menschen, die von Depressionen betroffen sind, sondern auch vielleicht für Angehörige, die dann besser verstehen, wie es einer Person mit Depression geht. Deswegen finde ich den Song total wichtig und ja, würde auch gern von dir wissen, ob du es wichtig findest, Lieder über Depressionen zu machen. Also, dass es die gibt, also
1: Total,
0: ob du da
1: ja.
0: selber auch Erfahrungen gemacht hast mit Liedern von anderen oder so.
1: Also ich finde es total wichtig, darüber zu sprechen erstmal. Auch da bin ich wirklich froh, dass ich das noch mitbekomme, dass sich die Gesellschaft so wandelt, dass darüber gesprochen werden kann. Bei mir ist das jetzt so, ich habe ein Umfeld, ich kann darüber sprechen, als würde ich über den nächsten Einkauf sprechen. Und es ist irgendwie völlig normal, jetzt darüber zu reden. Das finde ich wunderschön. Ich finde es auch wirklich immer wieder wunderschön, wenn ich junge Leute erlebe, die, was weiß ich, im Bus oder was auch immer, wo ich dann mal auch junge Leute treffe, die haben wirklich keine Scham, über ihre Gefühle sich auszutauschen. Und es ist eher so, dass wenn jemand, keine Ahnung, zum Beispiel, was ich manchmal mitbekomme jetzt in der Schule oder so meiner Tochter, wenn da jemanden mobbt oder so, dann ist es sofort Thema und es wird sofort behandelt. Und das finde, wenn ich da drüber nachdenke, was ich da für eine Kindheit hatte, das war noch ein ganz anderer Schnack. Und ich bin wirklich großer Freund davon, darüber zu reden. Daher kann ich auch, also ein Freund von mir veröffentlicht Bücher, Benjamin Mark, ist auch gerade wieder ein tolles Buch zu dem Thema rausgehauen. Oder Katrin Wessling lese ich auch sehr gerne. Das ist total wichtig, auch für mich, dass es diese Bücher gibt, dass ich sehe, es ist legitimiert, darüber zu reden. Und ich bin nicht alleine. Und es ist für mich auch wichtig zu zeigen, hey, wenn jetzt jemand auf einmal mit dem Thema durch mich in Berührung kommt, dann freut mich das auch sehr. Und sich traut dann darüber zu reden, dass es ihm oder ihr nicht so gut geht. Ne? Und wenn ich das bei nur einer Person vielleicht bewirke, dann hat sich das alles schon gelohnt.

0: Ja, wir haben gerade gesprochen über die Empathie oder über das Mitempfinden, was man bekommen kann über die Musik, die du machst, weil du eben beschreibst, wie es dir geht. Ein Song, der auch sehr empathiefördernd ist für Menschen, die eher extrovertiert sind und gerne rausgehen, ist Maus, weil da geht es eher um so eine Trini-Person. Du gehst offenbar nicht gerne raus, sondern versteckst dich hier, wie im Song genannt. Ja, du kannst gleich was sagen. Wie Tom Terry die Maus. Ja, genau. Und du bist gleichzeitig, sind deine Songs Mausefallen für andere. Das fand ich auch ein sehr schönes Bild.
1: Nee, eigentlich ist das gar nicht so. Ich muss mich dazu zwingen, zu Hause zu bleiben. Das ist
0: Ah, okay.
1: tatsächlich so, weil ich auch durch meinen Job, den ich sehr liebe, der aber auch mit der Musik zu tun hat, in einer privilegierten Situation, dass ich oft eingeladen werde. Und da ist alles umsonst. Und da gerät man als Mensch, der dann auch gerne feiert oder so, kann man sehr schnell in einen Strudel geraten, aus dem man auch nicht so leicht wieder rauskommt. Nicht, wenn immer alles umsonst und verfügbar ist. Genau, das wäre ziemlich ungesund. Das ist wirklich die Wahrheit, dass ich schauen muss, dass ich gesund lebe und dass ich nicht ständig ausgehe. Eine Wahrheit ist aber auch, dass mich das überfordert, ständig gerade in Berlin zu sehen, was jeden Tag für Veranstaltungen sind, zu denen ich gerne gehen würde, aber ich pack's natürlich nicht jeden Abend auszugehen. Aber Maus ist auch ein schöner Beweis dafür, dass Overthinking einfach nichts besser macht, ne? Ich war wieder überfordert, weil ich wirklich so nicht wusste, gehe ich jetzt aus, um die Personen, die die Veranstaltung machen, zufriedenzustellen? Gehe ich aus, weil es irgendwie was mit dem Beruf zu tun hat? Gehe ich aus, weil ich die Musik wirklich gut finde und das Konzert wirklich sehen möchte? Und da war ich dann aus diesem Gedanken heraus, dass ich wirklich irgendwann in meiner Wohnung stand und dachte, okay, ich habe jetzt hier irgendwie drei Konzerte, ich muss überall Hallo sagen, ich muss networken, ich muss allen zeigen, dass ich mich auch für sie interessiere. Dann bin ich einfach aufs Sofa gesackt und bin eingeschlafen. Das ist dann irgendwann so vorgekommen und dann habe ich darüber mal etwas mehr nachgedacht über mein Ausgehverhalten und dass es oft damit zu tun hat, dass ich People pleasen möchte. Ja, dass ich ein schlechtes Gewissen habe, wenn ich eine Einladung ablehne oder nicht komme, wenn ich nicht zum Konzert komme, obwohl ich da irgendwie auf der Gästeliste bin. Ja, aber wenn ich dann jeden Abend ausgehen würde oder so oft, dann wäre das nicht gut für mein Herz und das wäre nicht gut für meine Leber. Und ich möchte gerne noch möglichst lange leben und möchte nicht in so einen Strudel hineingeraten, in dem ich wirklich ständig draußen bin und feiere, obwohl ich das auch mal ganz gerne mache, aber es muss eben gut portioniert werden. Und gerade dieses Wochenende ist es auch wieder so. Es sind drei Konzerte an zwei Abenden. Ich möchte aber eigentlich lieber nach Brandenburg fahren, an den See und da in einer Datscha übernachten und alles ausschalten. Was mache ich jetzt? Und genauso ist es ja auch, dass ich mir wünsche, dass möglichst viele Menschen zu meinem Konzert kommen und bin dann vielleicht ein bisschen enttäuscht, wenn die, die zugesagt haben, nicht kommen. Und das ist halt eben auch ja so eine Gästelistenkultur hier, dass man da auf sich Acht geben muss. Aber ich habe auch immer die Befürchtung, etwas Tolles zu verpassen. Diesen einen Abend, von dem dann noch in 10 Jahren alle reden. Und weißt du noch damals?

0: Jetzt kommt der Song, der eigentlich anknüpft an Pärchenlüge von Lassie Singers, die ja schon gesungen haben, Pärchen verpisst euch, keiner vermisst euch. Ja. Was kannst du an Pärchen nicht leiden?
1: Zunächst einmal stimmt es, dass ich natürlich Lassie Singers auch gehört habe oder höre und der Song, der hieß einfach auch Lange Paare, Klammer, die Pärchenlüge Teil 2. Dann fand ich es aber ein bisschen anmaßend, weil genau, Lassie Singers ihren ganz eigenen Style hatten und ich wollte jetzt da nicht draufspringen und irgendwie dadurch irgendwie noch einen Promo-Effekt haben oder so, indem ich das Pärchenlüge Teil 2 nenne. Ich finde es immer schön, wenn ich Paare sehe, die authentisch glücklich sind, denen ich das wirklich glauben kann. Das ist eine romantische Vorstellung, die ich auch jahrelang hatte oder seit, also es ist ein wirklich schlechtes Beispiel, aber ich saß früh vorm Fernsehen und habe diese amerikanischen Sitcoms geguckt oder diese Serien. Unsere kleine Farm, Bill Cosby Show habe ich geliebt. Und das war lange meine Vorstellung von meiner Zukunft, wie ich leben möchte mit einem schönen Haus, mit einer tollen Frau, die mitten im Leben steht und gleichberechtigt lebt. Und wir haben eine heile Familie, wir haben viele Kinder und die Nachbarn sind toll und es läuft immer eine Platte und man kocht zusammen und man lacht zusammen und so weiter. Und das ist mir natürlich nie begegnet in der Realität. Da fühlte ich mich auch betrogen, ja, von diesen Werten, die da oder von den Bildern, die da gezeigt wurden im Fernsehen. Aber ich dachte, dass sowas, so ist das Ideal, ne? Bill Cosby kann man heute gar nicht mehr sagen, nachdem was Bill Cosby sich geleistet hat. Ich habe das ständig geguckt, also wirklich jeden Tag. Ich habe Schule geschwänzt, um die Simpsons zu gucken. Ich habe Schule geschwänzt, um alles Mögliche zu schauen. Und so stellte ich mir das dann auch später für mein Leben vor, ne? So eine heile Welt. Und letzten Endes habe ich nicht eine Familie kennengelernt oder ein Paar, bei dem das wirklich so ist. Ist natürlich total realitätsfern. Und ich wünsche allen, dass sie glücklich werden in ihren Beziehungen und dass es bei allen klappt. Und ich wünsche mir aber auch mehr Akzeptanz eben für Singles, die nicht sagen, hey, ich bin Single, weil ich kann mit allen machen, was ich möchte und mit wem ich will, sondern einfach, ich bin Single, weil mir das Konstrukt Beziehung oder Ehe oder so, ja, mir gefällt es nicht, jeden Tag mit mich zu besprechen mit meiner Partnerin, was wir essen, welche Serie wir gucken, auf welche Konzerte wir gehen oder dieses jeden Tag konfrontiert sein mit einer anderen Person, das kann ich nicht. Ich sage aber nicht, dass es jetzt, ihr sollt so leben oder ihr sollt nicht in Beziehungen sein oder irgendwie so sowas. Das ist ja auch total, wäre auch total vermessen. Mir geht es einfach nur darum, ein bisschen auf diese Paare, die ich dann, mit denen ich dann auch manchmal ausgehe und ich bin dann so das fünfte Radwagen, denen eigentlich ein bisschen eins reinzuwirken und zu sagen, ey, ihr tut immer so, aber ich weiß genau, es ist eigentlich ein kleiner Spaß und der live gut ankommt.
0: Das ist ja auch spannend, eigentlich darüber müssten wir ja auch viel mehr reden, also über so, ne, also wenn man bei dem Thema ehrlich nochmal zurückkommt, ja, dass sozusagen, na, dass viele Paare nach außen was performen, was halt innen vielleicht nicht stattfindet. So.
1: Vielleicht dazu noch, ich komme ja vom Land und alle, die vom Dorf kommen, also ich glaube, das deckt sich, wenn sie dann wieder zurückkommen, um irgendwen zu besuchen oder die Eltern oder wen auch immer, ist immer diese Frage im Raum, na, hast du denn jemand Neues gefunden? Als würde man mit einer Lupe umhergehen und jemanden suchen oder so, ne? Und dass es aber nicht, vielleicht gar nicht gewollt ist oder man für sich beschlossen hat, ich bin nicht der Mensch dafür, ich kann das nicht, das findet ja ganz schwer nur Akzeptanz. Ich habe da auch damit abgeschlossen, dass es Akzeptanz findet, zumindest eben in der Pampa.
0: Ja, voll, check ich. Da wird ja ein ganz anderes Modell gelebt, so in Berlin oder auch Leipzig oder so. Da kann man, glaube ich, eher nochmal anders sein, ne? Und nicht,
1: ja,
0: nicht dieses heteronormative Modell so leben, wie es mal auf dem Dorf geplant war, ja.

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1: Ja, die Welt ist meine Scheibe, darüber sprechen wir jetzt noch. Es gibt einige Songs auf deiner Platte, die dich als Mensch zeigen, aber der ist wahrscheinlich der krasseste, war so meine Vermutung. Im Insta-Post zu dem Song hast du geschrieben, ich bin froh und munter, ich bin mal depressiv und mal euphorisch und habe mich in den letzten 2 Jahren so angenommen. Gab es so einen Moment, wo dir klar war, dass du diese Gedanken auch teilen willst? Also, dass es dir wichtig ist, öffentlich darüber zu sprechen, wie es dir geht?
0: Ja, ich habe mich halt gefragt, was für ein Album will ich aufnehmen. Ich hätte auch ein Album aufnehmen können, nur mit irgendwelchen Krawallliedern, in irgendwelche Persona schlüpfen können, wie ich es vielleicht früher bei der Band gemacht habe und irgendwas erzählen können, ja. Und dann habe ich mir die Frage gestellt, welches Album würde ich denn selber jetzt gerne von mir hören? Und ehrlich, die Texte, in denen es dann um das geht, was ich wirklich erlebt habe oder erlebe, die sind mir dann doch am liebsten, ja. Das war mir einfach wichtig, wirklich nah an meinem Leben zu sein und auch nichts zu beschönigen oder so oder zu romantisieren, sondern zu sagen, hey, es geht darum, wie ich durch den Tag komme und dass ich irgendwie da Anreize finde und die Welt ist meine Scheibe, das war auch lange, weil es ja so witzig gewesen wäre auf einer Schallplatte, die Welt ist meine Scheibe, steht Albumtitel. Ich bin dann davon abgekommen, weil ich es dann doch irgendwie zu stumpf fand. Tatsächlich ist es so, dass ich mich in meiner Bubble bewege, auf meiner kleinen Scheibe und versuche da irgendwie nicht runterzufallen. Ganz oft hat das auch dann auch was damit zu tun, zu akzeptieren, dass ich nicht auf alles eine Antwort habe. Ich kann nicht die Probleme der meisten Menschen auf diesem Planeten lösen. Ich bin empathisch, ich kann aber nicht zu allem Ratschläge geben, ja, wenn mich jemand anruft und Probleme hat. Ich kann dir zuhören, fände es aber vermessen, dir Ratschläge zu geben oder so, ne? Ich bin nicht weise. Ich kann nur aus meinem Leben berichten, von dem, was ich erlebt habe und was es vielleicht für Konsequenzen hatte, wenn ich dieses oder jenes gemacht habe. Ich bin aber kein Philosoph. Ich bin nicht überragend intelligent. Ich bin nicht belesen, aber ich kann den Ohr leihen oder ja, das und ich kann darüber schreiben, was ich alles nicht kann. Und wenn dann auch irgendwie rumkommt, dass ich ein bisschen was hier und da kann, ist auch schön. Aber ich finde es schöner, transparent zu machen, was alles nicht klappt, als darzustellen, dass ich sonst wer wäre, der sein Leben voll im Griff hätte oder so, finde ich uninteressant.
1: Ja. Kannst oder willst du erzählen, was dir geholfen hat, dich so anzunehmen?
0: Tatsächlich hat geholfen, dass ich Venlafaxin abgesetzt habe, weil ich mich dadurch einfach wieder mehr gespürt habe. Ja, also dieses Medikament, das einen sehr auspegelt, dadurch wieder Trauer und aber eben auch vielleicht manchmal so eine Verliebtheit in gewisse Dinge oder Menschen zu spüren, Lust am Leben zu entwickeln und zu merken, hey, es kann nicht sein, dass ich mein Leben lang irgendwelche Chemien in meinen Körper

mal so thematisieren oder so benennen. Das ist ja die Idealvorstellung, die ich habe, dass man gar nicht darüber so reden muss, sondern das ist einfach jetzt Katja und das ist einfach Torben und die sind halt, wie sie sind und sie sind willkommen in dieser Gesellschaft. Davon träume ich eigentlich.

0: Wir kommen jetzt zu einem Song, den ich als dicke Person ohne Bart, aber auch mit Brille, natürlich mega feier. Der heißt Bart, Brille, Bauch. Ja, das ist ein Empowerment-Song eigentlich. Und das ist auch einer der ältesten Songs auf der Platte.
1: Ja.
0: Und ich habe mir überlegt, gab es den tatsächlich schon vor Bauch, Beine, Po?
1: Also ich habe jetzt tatsächlich nochmal geschaut, wann ich das erste Mal in mein Handy getippt habe. Oder und das war 2012. Habe ich mein eBay-Konto Bartbrille Bauch Berlin genannt. Vielleicht habe ich mal jemandem was abgekauft, schöne Grüße oder verkauft. Und dann seitdem wollte ich damit was machen. Ne? Denn natürlich einmal, weil ich irgendwie so aussehe und das in Ordnung finde.
0: Mhm.
1: Und ich auch in Ordnung finde, wenn andere, ich finde immer in Ordnung, wie andere aussehen. Es kam dann raus, als Bauch, Beine, Po rauskam. Also Jakob von Miesi Tunes von der Hanseplatte rief mich an, meinte, hau das jetzt endlich raus.

0: unser Shop braucht und für den ich arbeite. Aber ja, oder ich vereinbare Sonderauflagen von manchen Alben auch mit Indie-Labels wie Tapete sagt oder so. Das gibt den Labels Planungssicherheit, wir diese Kopien sicher abnehmen und nicht retournieren. Das heißt, wenn du jetzt eine 500er Auflage von einer Band machen willst und das ist sowieso mit heißer Nadel gestrickt, Fördergelder oder so gibt, es ist total schwierig, Vinyl zu machen, können wir sagen, hey, wir nehmen davon, wenn du in Rot 100 Stück presst, nehmen wir die und du bekommst das Geld vorab und kannst so die Pressung bezahlen.
1: Wir sprechen jetzt noch über gelegentlich. Wir haben am Anfang des Interviews, habe ich dich gefragt, für die Leute, die jetzt im Radio gerade zuhören, am Anfang des Interviews habe ich Zacky Boy, den ihr hier gerade hört in Mrs. Pepsteins Welt, gefragt, was ist eigentlich dein Lieblingslied auf der Platte? Und er hat das Lied genannt, was ich ausgewählt habe, um als letztes mit ihm drüber zu sprechen. Ja, gelegentlich ist der letzte Song auch auf dem Album und das ist ein ganz zärtliches Mantra über eine unerwiderte Liebe. Ich finde den Song so schön zart und irgendwie, obwohl unerwidert, ist es doch irgendwie hoffnungsvoll. Und ich habe mir jetzt gedacht, wenn du magst, kannst du gerne noch was zu dem Song sagen. Wenn nicht, sagst du einfach irgendwas anderes Schönes zum Schluss.
0: Also ich freue mich sehr darüber, dass dir das auch gefällt. Es gab einige, die meinten, was, das kann doch nicht an Text noch nicht alles sein, da musst du nur noch mehr machen. Und ich habe gesagt, nee, ich spüre, das ist so fertig. Die Musik verändert sich ja sehr. Und die sorgt dann noch ein bisschen für Dramaturgie, aber eigentlich gibt es schon genug Drama in diesen 8 Zeilen. Einmal die Sicht der einen Person, dann die Sicht der anderen, die einfach hoffen, dass man nicht in Vergessenheit gerät. Aus welchen Motiven auch immer, vielleicht weil man sich erhofft, dass es nochmal wieder klappt oder einfach zur Bestätigung, dass man irgendwie des Selbstwerts oder so noch an einen gedacht wird. Darum geht es gelegentlich und ich freue mich sehr, wenn du das spielst. Das ist mein Lieblingslied, ja.
1: Hey, dann danke ich dir ganz herzlich für das Interview und wünsche dir noch ganz viel Spaß und Erfolg und aber auch genug Ruhe, zwischendurch zum Ausruhen mit Softie. Vielen Dank, dass du so lange mit mir geredet
0: Katja, ich
1: hast.
0: danke dir sehr.

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1: Ja, das war mein Interview mit Zacki Boy hier in Mrs. Pepsteins Welt. Nochmal vielen herzlichen Dank, dass du dein Herz so weit aufgemacht hast, Zacki Boy. Und ich hoffe, ihr anderen habt auch was gefunden in diesem Gespräch, was euch glücklich gemacht hat oder ihr habt irgendwas Tolles Neues erfahren. Das ist ja für mich ein Antrieb, sozusagen diese Radiosendung auch zu machen, zu sagen so, hey, diesen Gedanken habe ich so vielleicht noch nicht gedacht oder hey, diese Musik kannte ich noch nicht, ist aber echt wert, gehört zu werden. Genau, das Album Softie von Zacki Boy ist bei Mizzy Tunes Records erschienen. Genau, und hört es euch doch einfach selbst mal an. Auftritte von Zacki Boy sind jetzt erstmal nicht geplant, aber vielleicht habt ihr da ja Glück, Zacki Boy auch mal irgendwo live zu sehen. Jetzt geht's hier in Mrs. Pepsteins Welt einfach noch ein bisschen weiter mit ein paar Neuerscheinungen oder Wiederentdeckungen an Songs von mir. Und wir fangen an mit einem Cover, was ich jetzt wirklich wiederentdeckt habe. Von Kelsey Lou ist es I'm Not In Love, also eine Coverversion von dem 10cc-Klassiker. Und ich finde, es ist einfach so ein wahnsinnig melancholisch schönes Sommerstück. Deswegen bekommt ihr das jetzt.

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Das ist Filia aus Österreich mit dem Stück Deep Breath. Gerade ist auch ihr Album erschienen mit dem gleichnamigen Titel und die Songs auf dem Album handeln sprichwörtlich vom Loslassen, vom tief einatmen und dann loslassen. Genau, und wir machen hier in Mrs. Pepsteins Welt einfach noch weiter mit einer Band, die aus Österreich kommt. Auch da kommt jetzt demnächst ein neues Album, My Ugly Clementine mit Confidence. Waren auch schon mal hier zu Gast in der Sendung, wenn ihr euch erinnert.

Das war das Stück High Low von der Künstlerin Television. Und ja, das ist ein Stück darüber, wie es sich anfühlt, High and Low zur gleichen Zeit zu fühlen. Ja, im Alltag, auf Arbeit, zu Hause, alleine sein, mit anderen unterwegs sein und das sozusagen alles gemeinsam auszuhalten. Also quasi der Soundtrack für heute und für diese bisschen verrückte Zeit.

0: Ihr hört das Kleingedruckte. Verantwortlich für die Sendung war Frau Mann und die stammte. Vielen Dank an Mrs. Pepstein von Radio Blau in Leipzig.
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Yes, yes, heute 2 Stunden Drum Bass mit dem Tenno A live on air heute am 11. Juli 2026. Ja, da ist es, was Neues vom Naibu, von der Naibu EP. Und der Track heißt Descent. Tenno A für euch live in dem Mix.